0: Lohnerhöhung vom Vorjahr zurückzahlen muss. Das Unternehmen hat dafür keine Reserven und hat angekündigt, im kommenden Jahr 220 Stellen zu streichen.
1: Und jetzt zum Wetter, zu Nathalie Auer.
2: Einiges an Sonne erwartet uns am Wochenende. Ungetrübt wird es aber nicht sein, es sind auch Wolken unterwegs und in der Früh kann es stellenweise nebelig sein. Außerdem bilden sich an den Nachmittagen auch ein paar Regenschauer und Gewitter. Die meisten gibt es im Bergland und zwar von den Zillertaler Alpen bis zur Obersteiermark. Im Flachland bleibt es dagegen fast überall trocken. Den Wind, den spürt ihr zeitweise im Donauraum und die Temperaturen legen wieder zu. Am Wochenende warten euch meist so zwischen 20 und 27 Grad. Am Montag wird es dann noch wärmer.
3: Er ist Ö3 mit dem schnellsten Verkehrsservice Österreichs und das können wir ganz kurz machen. Es läuft. Uns wurden keine Störungen oder Staus gemeldet, also kommt sicher neuer Ziel.
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3: Und wenn es sein muss, dann bleiben wir auch einfach noch bis 5 Uhr im Wach. Michael Schulte ist das.

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1: Yeeha, Texas Hold'em mit ein bisschen Country-Vibes geht's ab durch die Hitnacht. Und wartet kurz, die Black Eyed Peas melden sich gerade. Wir sollen wieder leise sein. Na dann, machen wir das halt.

Jawohl, die Bittersweet Symphony plus ein bisschen Beat, das haut einfach hin. Kurze Frage in die Runde, kurze Frage an alle Fußballfans unter euch. Wie macht man das jetzt eigentlich bei der WM? Stellen wir da den Schlafrhythmus für einen Monat einfach komplett um? Immerhin ist mal um 3 angekriegt, mal um 4. Es ist schon ein bisschen zach. Wobei, wenn ihr jetzt wach seid, dann seid ihr sowieso schon Experten. Also, das ist doch quasi schon fix, dass das gut hinhaut. Ja, Partien wie Kap Verde gegen Saudi-Arabien, die muss man halt auch sehen mitten in der Nacht, oder? Da ist der Elias Herzog und ab geht's durch die Freitagnacht. Bon Jovi mit Runaway ist das.

0: Es ist ganz genau 2:30. Das ist der schnellste Verkehrsservice Österreichs und falls ihr gerade im Auto unterwegs seid, habe ich ausgezeichnete Nachrichten für euch. Es läuft. Kommt's gut an euer Ziel.
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0: Can't Stop the Feeling. Genau so muss das Wochenende klingen. Und auf dieser positiven Wochenendstimmung, auf diesen Vibes, da bleiben wir gleich drauf. Yes, Eiffel 65, I'm Blue ist mit dabei. Davor aber noch zu einem Song. Dort ist es von I'm Blue gar nicht so weit hin, wie man glaubt. Die neue von Pizzerra und die aus Clash, Kreuz, Bier.
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Gleich wird's wirklich magisch, weil wenn ihr jetzt noch wach seid, um kurz vor drei, dann macht's ja alles genau richtig. Gleich geht's in eine ganze Stunde nur 80er. Jawohl, so ist es. So gut passend zum Wetter morgen. Walking on Sunshine ist mit dabei. Oder auch der. Yes, in 10 Minuten ist es soweit. Dann starten wir rein in eine ganze Stunde nur 80er. Herrlich wird das.

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1: Es ist 3 Uhr im Nachrichtenstudio, Gabriele Tüchler. Seit Jahren wird vor hohen Kosten gewarnt, wenn Österreich seine Klimaziele nicht erreicht. Das Forschungsinstitut Eco Austria macht es umgekehrt. Es warnt vor negativen Folgen, wenn Österreich tatsächlich bis 2040 klimaneutral sein will. Peter Daser berichtet.
2: Der Ausstoß von CO2 müsste 400 Euro pro Tonne mehr kosten in Österreich, um den Druck für eine klimafreundlichere Produktion zu erhöhen. Das geht aus einer Analyse von Johannes Berger vom wirtschaftsnahen Eco Austria Institut im Auftrag der Industriellen Vereinigung hervor. Die höheren Kosten für die Betriebe würden aber die Inflation erhöhen und die Zahl der Arbeitsplätze im Land senken.
3: Insgesamt kommen wir netto zu dem Ergebnis einer gewissen Beschäftigungsreduktion durch diese Maßnahme. Das Ergebnis ist der Analyse zufolge eine um 0,7% oder rund 30.000 Personen geringere Beschäftigung.
2: Berger plädiert dafür, noch einmal zu diskutieren, ob Österreich wirklich 10 Jahre vor der übrigen Europäischen Union klimaneutral werden soll.
1: Der Mitinhaberin jener Bar im Schweizer Ort Grand-Montana, in dem sich in der Silvesternacht eine tödliche Brandkatastrophe ereignet hat, wird jetzt auch Urkundenfälschung vorgeworfen. Es geht um eine mutmaßlich gefälschte Rechnung für den im Lokal verwendeten Schaumstoff, der in der Brandnacht Feuer gefangen hat. Die Änderung der Rechnung soll allerdings steuerliche Gründe gehabt haben. In der Fußball-Frauen-WM-Qualifikation ist beim ÖFB-Team nach dem 1:0 gegen Slowenien Erleichterung spürbar. Die WM-Quali-Chancen sind weiter intakt nach dem ersten Sieg im ersten Spiel unter Lars Söndergaard als neuem Teamchef. Martin Lang.
4: Auf jeden Fall spürt man beim zweiten Trainerwechsel in 1,5 Jahren beim ÖFB-Frauennationalteam zum zweiten Mal eine neue Aufbruchstimmung. Teamchef Lars Söndergaard setzt zur Not auf weite hohe Bälle nach vorn, wenn es spielerisch nicht klappt. Geduld ist gefragt, Stürmerin Aline Kempel.
5: Dass unser großes Manko ein bisschen das Spiel mit Ball ist und wir haben jetzt einfach versucht, sehr viel an dem zu arbeiten. Ist immer noch Luft nach oben.
4: Nach dem 1:0 gegen Slowenien wollen die Österreicherinnen Platz 3 und die damit bessere Playoff-Chance behalten und spielen zum Quali-Gruppenabschluss am Dienstag in Norwegen, Kapitänin Sarah Buntigam.
6: Ich glaube, dass wir auch in Norwegen ja, gute Chancen haben, dass wir da was mitnehmen. Der Grundstein ist gegen.
4: Die Norwegerinnen sind fix Zweite hinter den Gruppensiegerinnen aus Deutschland, die am Dienstag in Slowenien spielen.
1: Und jetzt zum Wetter und zu Nathalie Auer.
7: Oft sonnig starten wir heute ins Wochenende. Grünnebelfelder und Wolken gibt es nur ein paar. Im Laufe des Tages können die Wolken dann vorübergehend dichter werden und am Nachmittag entstehen vor allem über den Bergen ein paar gewittrige Schauer. Am wahrscheinlichsten sind die Schauer und Gewitter heute vom Tiroler Unterland bis zur Obersteiermark. Es wird spürbar wärmer als gestern mit 20 bis 27 Grad. Morgen legen die Temperaturen dann um ein paar Grad zu. Sonst ändert sich wenig, zeitweise scheint die Sonne und am Nachmittag wird es in den Alpen gewittrig.
8: Hier ist Ö3 mit dem schnellsten Verkehrsservice Österreichs und falls ihr gerade auf den Straßen unterwegs seid, habe ich ausgezeichnete Nachrichten für euch. Es läuft an diesem sehr frühen Samstag, also eine gute Fahrt euch.
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8: Und die wird so, so gut heute. Katrina and the Waves, Opus, der Culture Club und Starship, alle sind sie gleich mit dabei. Den Start, den macht jetzt aber Queen mit A Kind of Magic. Also ich sage mal so, wenn ihr die 80er feiert, dann seid ihr heute genau richtig bei uns.

0: So schaut's aus. Walking on Sunshine um ganz genau 3:30. Hier ist Ö3 mit dem schnellsten Verkehrsservice Österreichs. Und das können wir kurz machen. Es läuft überall und sind keine Störungen gemeldet worden. Also eine gute Fahrt euch.
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0: Und um sie jetzt schon in WM-Sprache zu sagen, es ist gerade genau Halbzeit und jetzt geht's weiter. Aha, Edelweiss mit Bring Me Edelweiss, Whitesnake, die Pet Shop Boys und David Bowie, alle sind sie gleich mit dabei. Reinstarten tun wir jetzt aber mit einem der Sommerhits der 80er, Desireless und Voyage, Voyage. Also ich glaube, die nächste halbe Stunde, die wieder richtige Voyage. Ab geht's.

Hier ist Ö3 um 3.54 Uhr. Und das ist der schnellste Verkehrsservice Österreichs, wenn es wichtig ist, auch zwischendurch. Und das ist wichtig. In Salzburg auf der A1 Westautobahn in Fahrtrichtung Linz ist der Tunnel Liefering aktuell gesperrt. Da ist ein Unfall passiert. Ihr wartet dort die Dauer der Sperre am besten ab.

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1: Es ist 4 Uhr im Nachrichtenstudio. Gabriele Tüchler. Vor einem Jahr hat US-Präsident Donald Trump Diversitätsprogramme in staatlichen Institutionen mittels Dekret abgeschafft. Der Gegenwind gegen Inklusionsmaßnahmen hat sich seither auch auf europäische Unternehmen durchgeschlagen, berichtet Julian Kern.
2: Einst waren große europäische Unternehmen Vorreiter, wenn es um Diversität und Inklusion am Arbeitsplatz ging. Heute sind sie diesbezüglich vorsichtiger geworden, sagt Lukas Burian von Pride Biz Austria.
3: Ich habe manchmal das Gefühl, dass es ein bisschen so ein vorauseilender Gehorsam ist gegenüber dem amerikanischen Markt.
2: Laut dem österreichischen Gewerkschaftsbund outet sich nur jede fünfte der rund 300.000 queeren Personen am Arbeitsplatz. Aus Angst vor Nachteilen. Dabei entstehe genau dort ein wirtschaftliches Defizit, sagt Burian.
3: Weil da gibt es auch wissenschaftliche Belege, diverse Teams sind einfach innovativer und produktiver.
2: In Österreich habe das vor allem die Tech-Branche erkannt. Generell gäbe es aber noch viel zu tun. Potenziale sieht der Experte bei KMUs und Unternehmen im ländlichen Raum.
1: Papst Leo XIV. Trifft heute zu einem 6-tägigen Aufenthalt in Spanien ein. Für den Papst ist es der erste Besuch in einem größeren europäischen Land außerhalb Italiens.
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1: Eine Neuerung hat der Fußball-Weltverband FIFA im Vorfeld der kommenden WM bekannt gegeben. Und zwar betrifft das den Einmarsch der Teams kurz vor dem Anpfiff. Da sollen künftig auch die Ersatzspieler jeder Mannschaft ihren großen Auftritt bekommen. Daniel Kulowitz.
5: Man kennt das bisherige Ritual. Kurz vor Spielbeginn finden sich die 11 Spieler jeder Mannschaft am Spielfeld ein, singen zur Hymne, begrüßen sich und es geht los. Bei dieser WM sollen nun künftig auch jene ins Rampenlicht gerückt werden, die vielleicht nicht so oft zum Zug kommen werden. Während der Nationalhymnen wird sich bei dieser WM nämlich das komplette Team jeder Nation am Mittelkreis einfinden, also eben auch die Ersatzspieler. Sie sollen auch diesen symbolträchtigen Moment voller Stolz und Emotionen erleben, wenn sie ihr Land auf der größten Fußballbühne der Welt vertreten. Das Handshake der Kapitäne und das Mannschaftsfoto der Startelf, das findet dann natürlich ohne Ersatzspieler statt. Farbiger Rauch und Pyrotechnikelemente sollen für zusätzlichen Showcharakter vor einem WM-Match sorgen. Das Turnier in Mexiko, Kanada und den USA beginnt am kommenden Donnerstag mit dem Eröffnungsspiel Mexiko gegen Südafrika.
1: Und jetzt zum Wetter und zu Nathalie Auer.
6: Einiges an Sonne erwartet uns am Wochenende. Ungetrübt wird es aber nicht sein, es sind auch Wolken unterwegs und in der Früh kann es stellenweise nebelig sein. Außerdem bilden sich an den Nachmittagen auch ein paar Regenschauer und Gewitter. Die meisten gibt es im Bergland und zwar von den Zillertaler Alpen bis zur Obersteiermark. Im Flachland bleibt es dagegen fast überall trocken. Den Wind, den spürt ihr zeitweise im Donauraum und die Temperaturen legen wieder zu. Am Wochenende erwarten euch meist so zwischen 20 und 27 Grad. Am Montag wird es dann noch wärmer.
7: Okay, danke dir. Hier ist Ö3 mit dem schnellsten Verkehrsservice Österreichs und da sind wir bei euch in Salzburg auf der A1. Der Westautobahn Richtung Wien ist der Tunnel Liefering aktuell nach einem Unfall gesperrt. Ihr wartet dort die Dauer der Sperre am besten ab, ansonsten läuft's aber. Also ab geht's.
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7: Na dann, ab geht's ins Wochenende, ab geht's in diesen Samstag. Cool, dass ihr entweder noch oder mittlerweile auch schon mit mir wach seid. Immerhin haben wir es kurz nach 4. Da ist auch Alex Warren schon mit am Start und das ist der Fever Dream.

0: Wie war das gerade im Wetter bei der Natalie noch einmal?
1: Einiges an Sonne erwartet uns am Wochenende.
0: Ja, endlich! Die letzten Tage war es auch wirklich komisch. Einen Tag ein bisschen Sonne, dann wieder einen Tag Regen. Na, wie denn jetzt? Entscheide dich halt, lieber Wettergott. Eigentlich wollen wir doch alle einfach nur den Sommer, oder? Am besten ohne Regen. Und jetzt geht das Ganze aber schon in eine gute Richtung. So taugt uns das.
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0: Da ist der Elias Herzog und mit Good Life geht's rein in einen guten Tag. Draußen dämmert's schon, in dem Sinne. Guten Morgen.

0: Also, dass ein ehemaliger U19-Teamkicker auf einmal das Nationalteam als Pilot nach Los Angeles zur WM bringt, das war nicht auf der Bingo-Karte. Naja, manche Geschichten kann man einfach nicht erfinden. Andreas Bammer heißt der Mann. Selber war er Spieler bei Ried, Altach und eben auch im Jugendnationalteam. Und jetzt nach dem Fußballerleben, klassischer zweiter Karriereweg, da ist er einfach Pilot geworden und hat jetzt ganz locker unser Nationalteam in die USA gebracht. Full Circle Moment nennt man sowas dann, glaube ich.
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0: Ab geht's in die 80er. Tina Turner ist das mit Private Dancer.

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1: Es ist ganz genau 16:30. Hier ist Ö3 mit dem schnellsten Verkehrsservice Österreichs und da sind wir bei euch in Salzburg. A1 Westautobahn Richtung Wien. Der Tunnel Liefering ist aktuell nach einem Unfall gesperrt. Ausweichen ist ab Glessheim durchs Stadtgebiet möglich. Im restlichen Land, da läuft es aber an diesem sehr frühen Samstag. Also sofort wieder zurück zur Musik.

Da ist die Ö3 Hitnacht. Guten Morgen am Samstag. Und das heute, das ist kein normaler Samstag. Also eigentlich schon. Aber es ist einfach der 6.6.2026. Ich meine, viel schöner wird's nicht mehr, oder? Klingt fast so gut wie die neue von Parov Stelar, Black Lilies. 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

0: Ihre Stimme ist einfach so besonders. Anna F. hier auf Ö3. Und gleich geht's ab in den 6.6.2026. Ab geht's in den Samstag. Felix Jehn und auch Olivia Dien sind gleich mit dabei. Davor noch zu Gabriele Tüchler. Es ist ganz genau 5 Uhr.
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2: Vor einem halben Jahr ist bekannt geworden, dass einer jungen Frau im Kepler-Klinikum in Linz die Gebärmutter entfernt worden ist, wegen einer falschen Krebsdiagnose. Die 30-Jährige kann deshalb keine Kinder mehr bekommen. Die Ermittlungen wegen fahrlässiger Körperverletzung laufen noch. Laut dem Anwalt der Frau sind viele Fragen offen, berichtet Constanze Ertl.
3: Es war ein Katastrophenjahr für die junge Frau, der nach einer falschen Krebsdiagnose am Kepler-Klinikum Linz vor einem Jahr die Gebärmutter entfernt wurde, erzählt ihr Anwalt Rainer Hable.
4: Sie hat ihre Gesundheit verloren, lebenslang. Sie hat ihren Arbeitsplatz verloren. Sie hat eigentlich alles verloren.
3: Laut der Klinik ist die Gewebeprobe der Frau mit einer anderen Probe vermischt worden. Sehr viel sei immer noch nicht geklärt, sagt ihr Anwalt.
4: Wo das passiert ist, wie das passiert ist, warum man da nicht drauf gekommen ist, dass es diesen Fehler gegeben hat. Auf all diese Fragen haben wir schlichtweg keine Antwort.
3: Von der Klinik heißt es dazu, man bedauere außerordentlich, was passiert sei. Zur Gänze vermeidbar seien derartige Verunreinigungen im Labor nicht. Man habe aber die Schulungen des Personals intensiviert.
2: Im Iran hat das US-Militär im Bereich der Straße von Hormus 4 iranische Drohnen abgewehrt. Die Kampfdrohnen hätten eine Bedrohung für die Schifffahrt dargestellt, so das US-Regionalkommando. Die USA haben daraufhin im Iran Radarstationen zur Küstenüberwachung angegriffen. Auch Kuwait und Bahrain melden erneut, von Raketen und Drohnen angegriffen worden zu sein. Heute ist der 6.6.2026 und für viele ist das perfekte Datum für die Hochzeit. Deswegen herrscht heute Vollbetrieb im Salzburger Standesamt. 22 Brautpaare geben sich das Jawort, berichtet aus Salzburg Peter Obermüller.
5: 6.6.26, das bedeutet Ja-Wort im 20-Minuten-Intervall. 6 Standesbeamtinnen und Standesbeamte sind im Einsatz, um den Hochzeitspaaren den schönsten Tag des Lebens auch unvergesslich werden zu lassen. Alle 20 Minuten ein neues Paar, das klingt ein wenig auch nach Fließbandabfertigung. Keineswegs, sagt Standesamtsleiter Franz Schäfbaumer, die Organisation lasse das gar nicht anders zu.
6: Na, so kann man das nicht sehen. Wir wollen natürlich möglichst vielen Brautpaaren auch ermöglichen, in diesem schönen Ambiente des Marmorsaals zu heiraten.
7: Da reichen 20 Minuten pro Eheschließung.
6: 20 Minuten sind hier ausreichend, denn das ist ja die Zeremonie. Die bürokratischen Angelegenheiten wurden ja schon vorher erledigt.
5: Das nächste Schnapsdatum am 26.06.26 ist mit 21 Hochzeitspaaren bereits auch wieder ausgebucht.
2: In Monte Carlo wird heute um die Startpositionen für den morgigen Formel 1 Grand Prix gekämpft. Vor beeindruckender Kulisse und vielen prominenten Gästen, Gerhard Prohaska.
8: Die Liste der prominenten Gäste bei den Teams, die ist heuer lang. Von Bruce Springsteen über Marco Odermatt bis Lindsay Vonn. Dazu viele Influencer, Models und Stars aus Hollywood. Es ist auch für Max Verstappen ein verrücktes Treiben hier im Fürstentum.
9: Yeah, it's a crazy weekend always. So I enjoy it, you know, it's a little bit hectic. But at the same time, yeah, it's great.
8: Und wie verrückt es ist, das hat Oscar Piastri gestern zu spüren bekommen. Ihm wurde nämlich der Zugang ins Fahrerlager verwehrt, weil ihn das Sicherheitspersonal nicht erkannt hat. Der Australier wurde kurzfristig abgeführt. Das Missverständnis hat sich Gott sei Dank dann aufgeklärt. Piastri wird heute mit dabei sein.
2: Und jetzt zum Wetter, zu Nathalie Auer.
10: Oft sonnig starten wir heute ins Wochenende. Grünnebelfelder und Wolken gibt es nur ein paar. Im Laufe des Tages können die Wolken dann vorübergehend dichter werden und am Nachmittag entstehen vor allem über den Bergen ein paar gewittrige Schauer. Am wahrscheinlichsten sind die Schauer und Gewitter heute vom Tiroler Unterland bis zur Obersteiermark. Es wird spürbar wärmer als gestern mit 20 bis 27 Grad. Morgen legen die Temperaturen dann um ein paar Grad zu. Sonst ändert sich wenig, zeitweise scheint die Sonne und am Nachmittag wird es in den Alpen gewittrig.
0: Hier ist Ö3 mit dem schnellsten Verkehrsservice Österreichs für Straße, Bus und Bahn. Und in Wien gibt es aktuell ein Problem beim öffentlichen Verkehr. Und zwar wegen verzögerter Bauarbeiten zwischen dem Bahnhof Meidling und dem Hauptbahnhof können Züge derzeit nicht am Matzleinsdorfer Platz halten. Am besten auf die Wiener Linien umsteigen, die Fahrkarten werden dort auch anerkannt. Und Good News noch in Salzburg, auf der A1 der Westautobahn Richtung Wien ist die Unfallstelle im Tunnel Liefering wieder geräumt. Die Sperre ist aufgehoben.
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0: Ja, guten Morning in the Morning. Na dann, starten wir mal rein in den Samstag. Und 5.05 Uhr, das ist so eine Zeit. Da sind die einen noch und die anderen jetzt auch schon wach. J-Lo und David Guetta, na, zu welcher Kategorie?

Gutes Wetter, Samstag und der 6.6.2026. Wann bitte heiraten, wenn nicht heute? Na, also ganz ehrlich, ich will nicht wissen, wie lang die ganzen Hochzeitslocations schon ausgebucht waren für das Datum. Gerade in den Nachrichten haben wir es eh auch gehört. In Salzburg, da heiratet einfach alle 20 Minuten ein neues Brautpaar im gleichen Saal. Hört sich ein bisschen stressy an. Aber ja, der 6.6.2026, schon ein cooles Datum, um was zu sagen, Chesney Hawks? Yes, zu dem könnte man sich doch auch mal das Ja-Wort geben. The one and only. So geht's rein in den Hochzeitssamstag. Guten Morgen am 6.6.2026.

Ein wunderschöner Sonnenaufgang ist es heute. Dazu auch noch fast keine Wolke am Himmel, wenn ich da aus unserem Ö3-Studio schaue. Das heißt, es geht ab Richtung Summer Paradise.

0: Simple Plan und Sean Paul gibt's gleich mit dem Sommerhit der Sommerhits. Davor aber noch Julien Le Play mit Hellwach. Naja, 5.23 Uhr ist es halt, gell?
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2: Es ist 5.31 Uhr. Er ist der schnellste Verkehrsservice Österreichs auf Ö3 für Straße, Bus und Bahn. Und da sind wir beim öffentlichen Verkehr in Wien. Wegen verzögerter Bauarbeiten zwischen dem Bahnhof Meidling und dem Hauptbahnhof können Züge derzeit nicht am Matzleinsdorfer Platz halten. Am besten auf die Wiener Linien umsteigen. Die Fahrkarten sind hier auch gültig. Und in Wien auf den Straßen A4 Ostautobahn stadteinwärts, kurz vor der Simmeringer Heide, blockiert ein defekter Reisebus im Baustellenbereich den rechten Fahrstreifen. Derzeit wird der Verkehr kurz angehalten, um die Passagierinnen in einen anderen Bus umsteigen zu lassen. Danach geht's gleich wieder weiter. Im restlichen Land läuft's. Also ab geht's, zurück zur Musik.
0: Hier ist

jetzt also doch ein Ende in Sicht. Trink aus, wir müssen gehen, heißt sie die Tour. Und das klingt schon sehr nach einem Abschied, oder? Ö3-Konzert gibt's dann auch zum Abschluss der Tour. Das wäre einfach das letzte Konzert jemals von den Hosen. Im Happelstadion in Wien natürlich. Da muss man fast dabei sein. Und ja, da wird schon eine Ära zu Ende gehen. We will see, ob's dann am Ende wirklich stimmt. Da gibt's ja dann oft ein paar Rückzieher. Aber falls schon, würde das vielleicht ihre letzte Single sein. Gerade erst rausgekommen und jetzt bei uns auf Ö3. Nur nach vorn.

Er macht einfach so, so gute Musik und das mit 21. Wahnsinn. Ari für euren Start in den Samstag. Es ist genau kurz vor 6 bald. 5.47 Uhr haben wir es. Draußen ist es hell, das heißt, es ist Zeit für die Ö3 Wecker Weekend Edition. Gleich übernimmt Fabian Kotschwa. 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

0: morgen am Samstag. Gehen wir Sandy Ö3 Wecker Weekend Edition. Startet gleich mit Tayo Cruz und Michael Patrick Kelly mit eurer Musik in eurem Hitradio. Davor Elise Pelzmeier. Es ist 6 Uhr.
1: Guten Morgen.
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1: Vor einem Jahr hat US-Präsident Donald Trump Diversitätsprogramme in staatlichen Institutionen abgeschafft. Der Gegenwind gegen Inklusionsmaßnahmen ist seither auch in europäischen Unternehmen zu spüren. Ö3-Reporter Julian Kern berichtet.
3: Einst waren große europäische Unternehmen Vorreiter, wenn es um Diversität und Inklusion am Arbeitsplatz ging. Heute sind sie diesbezüglich vorsichtiger geworden, sagt Lukas Burian von PrideBiz Austria.
4: Ich habe manchmal das Gefühl, dass es ein bisschen so ein vorauseilender Gehorsam ist gegenüber dem amerikanischen Markt.
3: Laut dem österreichischen Gewerkschaftsbund outet sich nur jede fünfte der rund 300.000 queeren Personen am Arbeitsplatz. Aus Angst vor Nachteilen. Dabei entstehe genau dort ein wirtschaftliches Defizit, sagt Burian.
4: Weil da gibt es auch wissenschaftliche Belege, diverse Teams sind einfach innovativer und produktiver.
3: In Österreich habe das vor allem die Tech-Branche erkannt. Generell gäbe es aber noch viel zu tun. Potenziale sieht der Experte bei KMUs und Unternehmen im ländlichen Raum.
1: Die Frist für die Umsetzung der EU-Lohntransparenzrichtlinie läuft morgen aus. Nur 3 der 27 EU-Mitgliedstaaten haben die Vorgaben bisher umgesetzt. Österreich hat bisher keinen Entwurf vorgelegt. Das Hauptziel der Richtlinie ist es, die ungleiche Bezahlung von Männern und Frauen zu beseitigen und das Gehaltsthema aus der Tabuzone zu holen. Papst Leo XIV. Startet heute seine erste größere Reise in ein europäisches Land, und zwar nach Spanien. Ö3-Reporter Matthias Schmelzer berichtet.
5: Politik, Kirche, Kunst. Das sind die drei inhaltlichen Schwerpunkte der Spanienreise von Papst Leo XIV. Ein Empfang durch das spanische Königspaar, ein Gespräch mit dem sozialistischen Ministerpräsidenten Pedro Sánchez und eine Rede im Parlament stehen am politischen Programm. Um Kirche und Glauben geht es bei der Fronleichnamsprozession am Sonntag und beim Gespräch mit den spanischen Bischöfen. Und kultureller Höhepunkt ist zweifellos, wenn der Papst den Turm der berühmten Sagrada Familia in Barcelona weihen wird, mit 172,5 Metern der höchste Kirchturm der Welt. Politisch wird es dann wieder auf den Kanarischen Inseln, wo er mit Migranten zusammentreffen wird und mit Menschen, die sich für deren Integration einsetzen.
1: In der Frauenfußball-WM-Qualifikation ist beim ÖFB-Team nach einem 1:0 gegen Slowenien Erleichterung spürbar. Die WM-Quali-Chancen sind weiter intakt nach dem ersten Sieg im ersten Spiel unter Lars Söndergaard als neuem Teamchef. Ö3-Reporter Martin Lang.
6: Auf jeden Fall spürt man beim zweiten Trainerwechsel in 1,5 Jahren beim ÖFB-Frauennationalteam zum zweiten Mal eine neue Aufbruchstimmung. Teamchef Lars Söndergaard setzt zur Not auf weite hohe Bälle nach vorn, wenn es spielerisch nicht klappt. Geduld ist gefragt, Stürmerin Aline Kempel.
7: Dass unser großes Manko ein bisschen das Spiel mit Ball ist, und wir haben jetzt einfach versucht, sehr viel an dem zu arbeiten. Ist immer noch Luft nach oben.
6: Nach dem 1:0 gegen Slowenien wollen die Österreicherinnen Platz 3 und die damit bessere Playoff-Chance behalten und spielen zum Quali-Gruppenabschluss am Dienstag in Norwegen, Kapitänin Sarah Buntigam.
7: Ich glaube, dass wir auch in Norwegen ja gute Chancen haben, dass wir da was mitnehmen. Der Grundstein ist gegen.
6: Die Norwegerinnen sind fix Zweite hinter den Gruppensiegerinnen aus Deutschland, die am Dienstag in Slowenien spielen.
1: Und jetzt zu Nicola Biermeier.
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8: Frühsommerlich ist das Wochenende. Verbreitet gehen sich heute einige Sonnenstunden aus, die meisten von Linz bis Eisenstadt. Im Bergland und im Süden gibt es schon jetzt einige Wolken, stellenweise auch Frühnebel, und am Nachmittag bilden sich hier ein paar Regenschauer oder Gewitter. Zeitweise kommt aber auch die Sonne durch. Vorerst ist es noch eher frisch in den Landeshauptstädten um 11, in Zwettl nur 4 Grad jetzt. Bis zum Nachmittag werden es 19 bis 27 Grad, am wärmsten in Wien und im Weinviertel. Morgen sehr ähnlich, nur eine Spur wärmer, vor allem schon in der Früh, und von Oberösterreich bis ins Nordburgenland windig.
0: Es ist wirklich die Sonne wunderschön da ins Studio reingeschienen. Jetzt haben wir die Rollo runtergelassen, damit Walter Dunger auch was sieht.
9: Ja, Gott sei Dank ist sich knapp ausgegangen.
0: Straße, Bus und Bahn, du hast alles im Blick für uns. Wir starten bei den Öffis in Wien.
9: Ja, wegen verzögerter Bauarbeiten im Bereich Bahnhof Meidling können Züge derzeit nicht am Matzleinsdorfer Platz halten. Am besten auf die Wiener Linien umsteigen. Die Fahrkarten werden hier anerkannt. Wir bleiben in Wien, wechseln auf die Straße A4 statt einwärts. Kurz vor der Simmeringer Heide blockiert ein defekter Reisebus im Baustellenbereich den rechten Fahrstreifen. Der Verkehr wird hier auch immer wieder angehalten. Es gibt Stau und über 10 Minuten Zeit. Zeitverlust.
0: Gute Fahrt, kommt's gut in den Samstag.

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1: Guten Morgen, ich glaube, mein Handy will mir irgendwas sagen. Face ID hat vorher nicht funktioniert, gesagt, Gesicht nicht erkannt. Oh je. Ist es wirklich so schlimm?
2: Nein, eigentlich nicht.
1: Eben, Depperts Handy hast. Ich rieche trotzdem mal mein Gesicht nochmal ein. Tayo Cruz kommt gleich für euch. Michael Patrick Kelly, die Ö3 Wecker Weekend Edition am Samstag. Guten Morgen. Okay.

0: So kann man aufstehen am Samstag. Es ist 6:11. Guten Morgen im Ö3 Wecker. Es kann sein, dass bald eure Post nicht zugeflogen kommt, aber dass eure Postlerin vielleicht gleich zwei Stockwerke gleichzeitig springen kann. Die Wiener Skispringerin Megan Watzak hat sich nämlich nicht wie viele für die Polizei oder für den Heeressport entschieden, sondern fängt im Juli bei der Post an. Das kann man jetzt seit kurzem auch machen, also Sport und Post. Megan, weißt du schon, was du da machen wirst?
1: Ich werde mal auf jeden Fall in der Filiale arbeiten und dort vor allem halt einfach aushelfen, Pakete zu sortieren und Briefe schlichten, genauso wie im, es gibt immer so einen kleinen Shop, aber nachdem ich jetzt keine Ausbildung oder so habe, werde ich jetzt, glaube ich, nicht an der Kasse oder so stehen.
0: Glaubst du, ist das dann ein guter Ausgleich auch zum Profisport?
1: Ja, ich stelle es mir eigentlich schon ganz gut vor. Ich denke, also es ist geplant, dass man natürlich vormittags Training hat und dann nach dem Training am Nachmittag arbeiten. Ich glaube, für mich ist das ganz gut, weil mir sonst eh recht schnell langweilig wird, dass das einen guten Ausgleich bietet und was dazu verdienen schadet auch nicht. Vor allem für mich jetzt, wo ich eh frisch aus der Schule bin.
0: Ja, noch ist das Thema Schule nicht ganz abgeschlossen, habe ich mitbekommen. Lernst gerade für die mündliche Matura.
1: Ja, genau, mündliche steht noch, aber es ist nur noch einfach.
0: Na gut, dann störe ich dich gar nicht beim Bravlernen natürlich.
1: Natürlich, ja.
0: Und danke für deine Zeit.
1: Dankeschön. Ciao.

Hat eh nur 140 Jahre gedauert. Wenn ihr schon mal in Barcelona wart, wisst ihr, diese schöne große Kirche ist eine schöne große Baustelle gewesen und jetzt wird der große Turm feierlich eröffnet. Natürlich vom Papst, aber der Papst hat einen bekannten Vorsänger, würde ich jetzt einmal sagen. Álvaro Soler, geboren in Barcelona, hat die große Ehre, vor dem Papst und vor der Sagrada Familia aufzutreten. Und jetzt vor allem einmal in der Ö3 Wecker Weekend Edition. Es ist 19 Minuten nach 6.

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3: Ja, 6:30. Guten Morgen in der Ö3-Wecker Weekend Edition am Samstag. Wir haben Straße, Bus und Bahn für euch im Blick. Walter, wir sind bei den Öffis in Wien.
4: Ja, wegen verzögerter Bauarbeiten im Bereich Bahnhof Meidling können Züge derzeit nicht am Matzleinsdorfer Platz halten. Am besten auf die Wiener Linien umsteigen, die Fahrkarten werden hier anerkannt. Wir bleiben in Wien, A4 Ostautobahn stadteinwärts. Der defekte Reisebus kurz vor der Simmeringer Heide im Baustellenbereich ist entfernt. Der Stau hat sich hier aufgelöst. Weiter zum News-Update mit Elise Petzl-Meyer.
5: Schlagzeilen. Luftalarm heute früh in Kuwait und Bahrain. Die Flugabwehr in beiden Ländern wehrt Raketen und Drohnen.

0: ISS zurückkehren. Und Hochbetrieb ist heute in ganz Österreich in den Standesämtern. Der 6.6.2026 ist für viele das perfekte Datum für die Hochzeit. Im Salzburger Standesamt etwa werden heute im 20-Minuten-Takt 22 Paare getraut. Und jetzt zum Wetter mit Nicola Bimar.
1: Wir starten recht frisch in das Wochenende. In Kernhof in Niederösterreich nur 4 Grad jetzt. In Windischgarsten sind es 6, in Wien 14 Grad. Bis zum Nachmittag werden es dann 19 bis 27 Grad, also sommerlich warm. Zudem gibt es einiges an Sonne, aber nicht nur, es sind auch Wolken dabei. Derzeit stellenweise auch noch Nebel, vor allem im Bergland und im Süden. Und hier können sich am Nachmittag auch ein paar Regenschauer und Gewitter bilden. Morgen ganz ähnlich, nur noch eine Spur wärmer und von Oberösterreich bis ins Nordburgenland windig.

0: 6.37 Uhr, guten Morgen am Samstag. Wie oft im Leben könnt ihr im Vorhinein schon sagen, das werde ich meinen Lebtag nie vergessen?
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0: so ein Rave am Morgen vertreibt wahrscheinlich nicht nur Kummer und Sorgen, sondern auch die Nachbarn. Aber ist schon gut. Guten Morgen auf Ö3 am 6.6.26. Wir haben schon gehört, da wird teilweise im 20-Minuten-Takt geheiratet. Niki, macht da irgendwo das Wetter einen Strich durch die Gartenzeremonie?
1: Am Vormittag noch nicht. Am Nachmittag kann es vor allem in Tirol, in Salzburg, Kärnten oder der Steiermark kurz mal regnen. Da gibt es jetzt auch der Nacht heraus auch noch Wolken oder Nebel und am Nachmittag könnten eben Regenschauer oder kurze Gewitter entstehen. Rheintal sollte trocken bleiben. Mhm. Und auch die übrigen Gebiete eigentlich sollten trocken bleiben, also zumindest das.
0: Da steht quasi nichts im Wege, dass man draußen ein bisschen anstoßen kann, ein bisschen feiern kann. Das genaue Wetter, wie es bei euch ausschaut, wie es die Temperaturen und so werden, da schauen wir uns einen Punkt wieder an. Davor Lenny Kravitz mit Fly Away. Milky Chance habe ich für euch und jetzt Maroon 5. Guten Morgen.

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4: Guten Morgen auf Ö3, guten Morgen am Samstag. Die Wecker Weekend Edition kommt gleich mit Bon Jovi und Michael Schulte. Davor Elise Pelzelmeier. Es ist 7 Uhr.
2: Schönen guten Morgen.
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2: Vor einem halben Jahr ist bekannt geworden, dass einer jungen Frau im Kepler-Klinikum in Linz die Gebärmutter entfernt worden ist, wegen einer falschen Krebsdiagnose. Die 30-Jährige kann deshalb keine Kinder mehr bekommen. Die Ermittlungen wegen fahrlässiger Körperverletzung laufen noch. Laut dem Anwalt der Frau sind viele Fragen offen, berichtet Konstanze Erntl.
6: Es war ein Katastrophenjahr für die junge Frau, der nach einer falschen Krebsdiagnose am Kepler-Klinikum Linz vor einem Jahr die Gebärmutter entfernt wurde, erzählt ihr Anwalt Rainer Hable.
7: Sie hat ihre Gesundheit verloren, lebenslang. Sie hat ihren Arbeitsplatz verloren. Sie hat eigentlich alles verloren.
6: Laut der Klinik ist die Gewebeprobe der Frau mit einer anderen Probe vermischt worden. Sehr viel sei immer noch nicht geklärt, sagt ihr Anwalt.
7: Wo das passiert ist, wie das passiert ist, warum man da nicht drauf gekommen ist, dass es diesen Fehler gegeben hat. Auf all diese Fragen haben wir schlichtweg keine Antwort.
6: Von der Klinik heißt es dazu, man bedauere außerordentlich, was passiert sei. Zur Gänze vermeidbar seien derartige Verunreinigungen im Labor nicht. Man habe aber die Schulungen des Personals intensiviert.
2: In der Nacht haben die USA und der Iran sich erneut gegenseitig angegriffen. Im Visier der USA sind Radareinrichtungen im Süden des Iran gewesen. Der Iran wiederum hat US-Stützpunkte in Kuwait und Bahrain beschossen. Hartmut Fiedler berichtet.
8: Die Verhandlungen über ein Ende des Krieges stecken anscheinend fest. Fortschritte über eine verabredete Waffenruhe hinaus gibt es nicht. Und die Waffenruhe wird auch nicht eingehalten. Die USA haben wieder Radarstellungen im Südiran angegriffen, angeblich als Reaktion auf offensive iranische Operationen, die eine Bedrohung für den Schiffsverkehr im Golf darstellten. Das iranische Militär feuerte mehrere Raketen auf Kuwait und Bahrain ab. Die USA haben Stützpunkte in den Golfstaaten und die hat der Iran ins Visier genommen. Laut den USA sind die Raketen abgeschossen worden, ohne Schäden anzurichten. Die Vernichtung der iranischen Raketenbestände war eines der Hauptziele für die USA und Israel, als sie die Angriffe Ende Februar begannen.
2: Nach dem Hantavirus-Ausbruch auf dem Kreuzfahrtschiff Hondius wollen die Behörden in Argentinien ihre Suche nach infizierten Nagetieren auf eine weitere Provinz ausdehnen. Bisher hat es nur Untersuchungen in der Provinz Feuerland gegeben, von wo aus die Hondius in See gestochen ist. In Monte Carlo geht es heute um die Startpositionen für den morgigen Formel 1 Grand Prix. Ö3-Reporter Gerd Prohaska, Jungster Kimi Antonelli will seinen Erfolgslauf fortsetzen.
9: Ja, und der 19-Jährige, der wird hier belagert von den Fans, ist das Objekt der Begierde für Autogramme und Selfies und trotz des Hypes versucht Antonelli kühlen Kopf zu bewahren und nicht an die Weltmeisterschaft zu denken.
10: I'm not thinking about championship or anything like that. I just think about enjoying the driving as much as I can.
9: Aber es ist heute eine echte Bewährungsprobe, weil es Österreichs Formel 1-Legende Gerhard Berger.
11: Ah, der bekehrt es mal richtig gesagt. Das ist wie mit einem Hubschrauber im Wohnzimmer fliegen. Das ist mental auch so eine Überwindung, dass das Qualifying schon das Master-Ding ist.
9: Und für Antonelli wird es nicht einfach, sich diese Pole-Position zu schnappen. Das haben die Trainings gezeigt. Vor allem die Ferraris, aber auch Max Verstappen und sein Teamkollege George Russell, die machen sich Hoffnung.
2: Und jetzt zu Nicola Birmeier.
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12: Viel Sonne geht sich heute von Oberösterreich bis ins Burgenland aus. Im Bergland und im Süden sind neben Sonne auch Wolken, derzeit stellenweise auch noch Nebel dabei und am Nachmittag bilden sich hier einzelne Regenschauer oder Gewitter. Noch ist es relativ frisch, in Mariazell zum Beispiel nur 6 Grad derzeit, der Nachmittag dann aber frühsommerlich warm mit 19 bis 27 Grad, am wärmsten wird es in Wien und im Weinviertel. Morgen ähnlich, vor allem am Vormittag im Bergland aber mehr Sonne als heute und von Oberösterreich bis ins Nordburgenland windig.
4: Straße, Bus und Bahn, egal wie ihr in dieses Wochenende startet, wir haben es im Blick für euch. Walter, wir sind bei den Öffis in Wien.
13: Ja, die Bauarbeiten im Bereich Bahnhof Meidling, die dauern weiter an. Daher können Züge derzeit nicht am Matzleinsdorfer Platz halten. Am besten auf die Wiener Linien umsteigen. Die Fahrkarten werden hier anerkannt. Und in diesen Minuten startet in Hohenems der 5. Vorarlberger Moped Ride. Erwartet werden 1000 Teilnehmer. Die Strecke führt von Hohenems über Dornbirn aufs Bödele, von dort weiter nach Wart, über den Flexenpass und Langen weiter über der Laas, Bludenz, Thüringer Berg, Dünser Berg, Rankweil und Götzis zurück nach Hohenems. Entlang der Strecke ist den ganzen Tag mit Verzögerungen zu rechnen.
4: Gute Fahrt!
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4: Dann gehen wir es an. Es ist Samstag kurz nach 7. Guten Morgen.
15: Guten Morgen,
4: Lester. Also das kann schon was. Sonne im Gesicht, Kaffee in der Hand vielleicht auch noch und dann eure Musik im Ohr auch noch. Da ist eigentlich fast egal, wie lang das Wochenende ist.

0: Und morgen am Samstag, es ist 7:11. Minecraft. Das Computerspiel bekommt eine Filmfortsetzung. Nächstes Jahr kommt da der zweite Teil raus. Wir sind aber nicht bei der Ö3 Movie Minute, sondern schönen guten Morgen beim Ö3 Gamecheck.
1: Servus Fabian, guten Morgen Österreich. Exakt. Also erstens mal ist Jack Black dabei und Kirsten Dunst, aber was wirklich Spannende ist, du, genauer gesagt, dein Minecraft-Building kann es in den Film schaffen. Bis Montag, 8. Juni habt ihr Zeit, da ist Einsendeschluss. Da kann man sich was Schickes bauen, nach bestimmten Regeln. Da gibt es auch eine eigene Map, den Link gibt es uns auf der Homepage. Und dann kann man es einschicken als Video. Und wenn man Glück hat, fährt dann die Kamera an deinem Gebäude vorbei, beziehungsweise du kommst im Abspann des Filmes vor.
0: Und du hast uns auf der Homepage auch noch einen Bonus versteckt.
1: Ja, es gibt nämlich ein Bilder-Cape, das man sich jetzt gratis downloaden kann. Deshalb auf die Ö3 Homepage, da gibt es alle Infos, alle Links und auch die Maps, wo man sich alles runterladen kann, auf oe3.orf.at.

Dua Lipa hier auf Ö3 und gleich Bon Jovi, der so klingt, als hätte er unter der Dusche kalt und warm verwechselt. Ja, das weckt einmal gescheit auf. Living on a Prayer kommt gleich in der Wecker Weekend Edition nach Volkshilfe. Es ist 7.18 Uhr.

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24: Halb acht an diesem Samstag, Ö3, mit den wichtigsten Infos für euren Start in den Wochenende. Wir starten bei Straße, Bus und Bahn, bei den Öffis, Walter.
25: In Wien. Da gibt es ein Update von den verzögerten Bauarbeiten im Bereich Bahnhof Meidling. Ab sofort können die Züge auch wieder in der Haltestelle Matzleinsdorfer Platz halten. Es kommt aber noch zu vereinzelten Zugausfällen, habe ich soeben erfahren. Wir kommen auf die Straße in die Steiermark A9, Bühnenautobahn Richtung Linz zwischen Übelbach und dem Knoten St. Michael ist nach einem Unfall im Baustellenbereich der rechte Fahrstreifen gesperrt. Es gibt hier aber nur kurze Verzögerung. Weiter mit Elise Pelzelmeier.
0: Österreichs Ziel, bis 2040 klimaneutral zu sein, könnte negative Folgen haben. Davor warnt jetzt das Forschungsinstitut Eco Austria. Laut einer Analyse im Auftrag der Industriellen Vereinigung würde der österreichische Alleingang Arbeitsplätze kosten und die Inflation erhöhen. Die Europäische Union hat eigentlich erst 2050 als Ziel für

Zeitweise. Es sind auch Wolken und in manchen Tälern jetzt noch Nebel dabei. Und am Nachmittag entstehen einzelne Regenschauer oder Gewitter, speziell in Tirol, Salzburg und dem Salzkammergut, gegen Abend auch in Kärnten und der Steiermark. Die Temperaturen steigen heute kräftig von teils einstelligen Werten auf 19 bis 25, in und um Wien bis 27 Grad. Morgen zunächst generell sehr sonnig, am Nachmittag über den Bergen wieder einzelne Schauer oder Gewitter.

0: Das ist eure Musik in eurem Hitradio zum Start ins Wochenende hier auf Ö3. Gleich Pink mit Dear Mr. President. Soziales Engagement gibt es am Samstag aber auch immer bei der Team Österreich-Tafel. Da wird mit Überschuss Lebensmittel richtig Feines gezaubert. Und da kann es anscheinend auch gar nicht früh genug sein für Gulasch. Zumindest für Lukas Krenn vom Wecker-Team.
1: Einen schönen guten Morgen und ganz liebe Grüße hier direkt vom Rotkreuz-Sozialmarkt in Hagenberg in Oberösterreich. Und Fabian, eins kann ich dir jetzt schon sagen, alle, die meinen, ein Gulasch, das passt einfach nicht zum Frühstück, die haben noch nie ein Erdäpfelgulasch vom Sternekoch probiert. Direkt neben mir, da kochen nämlich gerade die beiden Sterneköche Philipp Rachinger und Elisabeth Grabmer, was das Zeug hält. Und Elisabeth, du hast gemeint, für dich ist Herz am Herd eine echte Herzensangelegenheit.
2: Ja, uns geht's so gut. Dann gibt's aber Menschen, die haben es vielleicht nicht so. Folgedessen kochen wir was für die Menschen, die es vielleicht nicht so gut haben.
1: Wir sehen es da, jetzt kommen schon die ersten Teller zurück. Ist sehr flott gegangen, es scheint, dass er geschmeckt zu haben.
3: Ja, absolut, ja. Wir haben die Gläser abgefüllt und ich habe nur ein bisschen das Topping gemacht und es passt genau, ja.
1: Ganz besonders schön hier bei Herz am Herd. Da treffen sich Leute, die einerseits ein bisschen Unterstützung brauchen, aber auch die, die einfach gerne helfen.
4: Ich bringe da einen Happy-Salat, weil wir haben einen Bauernhof daheim und es ist einfach öfter ein bisschen zu viel und die freuen sich halt alle. Und man kann was Gutes tun.
5: Ich kaufe ein, weil ich bin alleinerziehend mit 4 Kindern, habe einen Job, wo ich nicht so viel verdiene und werde da halt unterstützt. Und auch die Sterneköche ziehen eben dann wieder Leute an, die vielleicht das überhaupt mal sehen. Es wird sichtbar gemacht und es ist eine super Unterstützung.
1: Willst du dir auch eine Erdäpfelgulasch dann genehmigen?
5: Ja, ich werde sicher eins probieren.
0: Mahlzeit.

0: Das ist einfach so gut. Bruno Mars hier in der Ö3 Wecker Weekend Edition. Wenn ihr so richtig auf Staub steht, dann müsst ihr entweder unter meinem Bett schauen oder ihr seid dieses Wochenende am Erzberg.
1: Sau geil.
2: Ja, perfekt, oder? Traumwetter, cool. Viel Staub.
1: Das sind Wahnsinnige.
3: Das Lustigste waren, sie immer wieder zurückgefallen und dann nicht raufgekommen.
4: Freut mich, dass ich es selber nicht machen muss.
3: Ich fahre da nicht rauf, ehrlich gesagt.
5: Das ist Erzberg.
0: Yes, und das ist eure Musik in eurem Hitradio, Rag & Bone Man.

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17: Ihr hört Ö3 am Samstag. Die Sonne haben wir schon mal aufgedreht für euch. Gleich auch noch Taylor Swift und The Script, eure Musik in eurem Mietradio. Und jetzt Elise Pelzelmeier. Es ist 8 Uhr.
18: Schönen guten Morgen.
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18: Sollte Österreich es tatsächlich anstreben, bis 2040 klimaneutral zu sein, wäre das sehr teuer. Davor warnt jetzt das Forschungsinstitut ECO Austria. Die Europäische Union hat nämlich erst 2050 als Ziel für die Klimaneutralität. Ö3-Reporter Peter Daser berichtet.
4: Der Ausstoß von CO2 müsste 400 Euro pro Tonne mehr kosten in Österreich, um den Druck für eine klimafreundlichere Produktion zu erhöhen. Das geht aus einer Analyse von Johannes Berger vom wirtschaftsnahen ECO Austria Institut im Auftrag der Industriellen Vereinigung hervor. Die höheren Kosten für die Betriebe würden aber die Inflation erhöhen und die Zahl der Arbeitsplätze im Land senken.
8: Insgesamt kommen wir netto zu dem Ergebnis einer gewissen Beschäftigungsreduktion durch diese Maßnahme. Das Ergebnis ist der Analyse zufolge eine um 0,7% oder rund 30.000 Personen geringere Beschäftigung.
4: Berger plädiert dafür, noch einmal zu diskutieren, ob Österreich wirklich 10 Jahre vor der übrigen Europäischen Union klimaneutral werden soll.
18: Großeinsatz der Polizei in der Nacht in der Elisabethinergasse in Graz. Ein Wohnungsbesitzer hat mit einer Schreckschusspistole auf 2 Personen gezielt und sie leicht verletzt. Sie sind zur Abklärung ins Spital gebracht worden. Die Schreckschusspistole ist sichergestellt worden.

0: Der heutige 6.6.2026 ist für viele das perfekte Datum für die Hochzeit. Viel los ist heute also in den Standesämtern. Im Salzburger Standesamt etwa geben sich exakt 22 Brautpaare das Jawort. Berichtet in Salzburg Peter Obermüller.
1: 6.6.26, das bedeutet Jawort im 20-Minuten-Intervall. 6 Standesbeamtinnen und Standesbeamte sind im Einsatz, um den Hochzeitspaaren den schönsten Tag des Lebens auch unvergesslich werden zu lassen. Alle 20 Minuten ein neues Paar, das klingt ein wenig auch nach Fließbandabfertigung. Keineswegs, sagt Standesamtsleiter Franz Schäfbaumer, die Organisation lasse das gar nicht anders zu.
2: Na, so kann man das nicht sehen. Wir wollen natürlich möglichst vielen Brautpaaren auch ermöglichen, in diesem schönen Ambiente des Marmorsaals zu heiraten.
3: Da reichen 20 Minuten pro Eheschließung.
2: 20 Minuten sind hier ausreichend, denn das ist ja die Zeremonie. Die bürokratischen Angelegenheiten wurden ja schon vorher erledigt.
1: Das nächste Schnapsdatum am 26.06.26 ist mit 21 Hochzeitspaaren bereits auch wieder ausgebucht.
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0: Eine Neuerung hat der Fußball-Weltverband FIFA jetzt kurz vor der Weltmeisterschaft bekannt gegeben. Und zwar betrifft das den Einmarsch der Teams vor dem Anpfiff. Ö3-WM-Reporter Daniel Kulowitz in Kalifornien. Da sollen künftig auch die Ersatzspieler ihren großen Auftritt bekommen.
5: Man kennt das bisherige Ritual. Kurz vor Spielbeginn finden sich die 11 Spieler jeder Mannschaft am Spielfeld ein, singen zur Hymne, begrüßen sich und es geht los. Bei dieser WM sollen nun künftig auch jene ins Rampenlicht gerückt werden, die vielleicht nicht so oft zum Zug kommen werden. Während der Nationalhymnen wird sich bei dieser WM nämlich das komplette Team jeder Nation am Mittelkreis einfinden, also eben auch die Ersatzspieler. Sie sollen auch diesen symbolträchtigen Moment voller Stolz und Emotionen erleben, wenn sie ihr Land auf der größten Fußballbühne der Welt vertreten. Das Handshake der Kapitäne und das Mannschaftsfoto der Startelf, das findet dann natürlich ohne Ersatzspieler statt. Farbiger Rauch und Pyrotechnik-Elemente sollen für zusätzlichen Showcharakter vor einem WM-Match sorgen. Das Turnier in Mexiko, Kanada und den USA beginnt am kommenden Donnerstag mit dem Eröffnungsspiel Mexiko gegen Südafrika.
0: Und jetzt zu Nicola Biermeier.
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7: Frühsommerlich wird der Samstag heute mit 19 bis 27 Grad am Nachmittag. Zudem gibt es einiges an Sonnenschein, er ist allerdings nicht ganz fair verteilt. Den Mega-Anteil erwischt der Bereich von Oberösterreich bis ins Burgenland. Im Bergland und im Süden kommt nur zeitweise die Sonne durch. Es gibt auch Wolken, vorerst auch noch Nebel und am Nachmittag einzelne Regenschauer oder Gewitter. Speziell in Tirol, Salzburg und dem Salzkammergut, gegen Abend auch in Kärnten und der Steiermark. Morgen ganz ähnlich, gleichzeitig eine Spur wärmer als heute und von Oberösterreich bis ins Nordburgenland windig.
3: Also wenn das Wetter so unfair ist, dann schauen wir schnell zum schnellsten Verkehrsservice Österreichs hier auf Ö3. Da ist ein Unfall in Oberösterreich passiert, Walter.
8: Auf der A25 Richtung Linz zwischen der ÖBB-Terminal Wels und Wels Ost ist da der rechte Fahrstreifen blockiert. Es gibt aber nur kurze Verzögerung. Und Steiermark A9 Richtung Linz, die Unfallstelle zwischen Übelbach und dem Knoten St. Michael ist geräumt. Es sind hier wieder alle Fahrspuren frei.
3: Gute und sichere Fahrt.
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10: Guten Morgen am Wochenende.
3: Wir lassen für euch die Milliardärin singen. Taylor Swift hier, guten Morgen.

0: Also wenn einer der schlechtesten Filme aller Zeiten eine Fortsetzung bekommt. Weiß nicht, ob dann die Vorfreude so groß ist, aber der erste Masters of the Universe-Film in den 80ern, ja, not so yellow from the egg, würde man sagen. P.A. Straubinger, ist die Fortsetzung jetzt besser?
1: Ja, vor allem, weil Mattel, ähnlich wie bei Barbie, Masters of the Universe jetzt mit viel Selbstironie und Meta-Humor bricht und so wird dann dieser trashige Mix aus Science-Fiction und Fantasy besser verdaubar.
2: 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Straubinger.
1: Im Alter von 10 Jahren wird der kleine Prinz Adam von seinem Planeten Eternia durch ein Dimensionsportal auf die Erde geschickt, weil der böse Skeletor seine Heimat verwüstet hat. 20 Jahre später kehrt er dann als He-Man mit dem Schwert der Macht nach Eternia zurück, um sein Volk zu befreien.
3: Skeletor nahm mir meine Familie und er hat unsere Welt zerstört.
4: Ein Hoch auf Adam!
5: Ich heiße Adam!
1: In Sachen Selbstironie kommt Masters of the Universe an Barbie zwar nicht heran, dafür gibt's neben ein paar Pointen vor allem reichlich Action und Effekte. Ein trashiger Mix, der an Thor und Flash Gordon erinnert und bei den Fans auch mit dem Nostalgiefaktor punkten kann. Bringt 6 trashig, actiongeladene Movie Minute Empfehlungspunkte. Außerdem am Start der neue Scary-Movie-Film, der von Scream über Terrifier bis Blood and Sinners wieder jede Menge Horror-Hollywood-Hits durch den Kakao zieht. Was immer ihr euch anschaut, ich wünsche viel Spaß im Kino.
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0: Nachdem bei Masters of the Universe Jared Leto mitspielt. Ah, muss sein, oder? 30 Seconds to Mars hier in der Ö3 Wecker Weekend Edition. Es ist 14 Minuten nach 8. Guten Morgen.

Es klingt einfach so nach einem chilligen Tag am Pool. Felix Jähn hier in der Ö3 Becker Weekend Edition. Es klingt überhaupt nach einem richtig feinen, vielleicht sogar langen Wochenende. Und das klingt nach der neuen von Dermot Kennedy. 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
5: Drei Wecker am Samstag, es ist 8:30, es läuft wieder in Oberösterreich. Walter.
6: Ja, auf der A25 Richtung Linz ist die Unfallstelle zwischen ÖBB-Terminal Wels und Wels Ost geräumt. Da sind jetzt wieder alle Fahrspuren frei. Weiter zu Elisabeth Zellmeier.
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8: Die Frist für die Umsetzung der EU-Lohntransparenzrichtlinie läuft morgen aus. Österreich hat bisher keinen Entwurf vorgelegt. Generell haben nur 3 der 27 EU-Mitgliedstaaten die Vorgaben bisher umgesetzt. Das Hauptziel der Richtlinie ist es, die ungleiche Bezahlung von Männern und Frauen zu beseitigen. Dem Hallstätter Gletscher auf dem Dachstein droht heuer ein weiterer Rekordschwund. Noch nie seit Beginn der Messungen vor 20 Jahren ist zu dieser Jahreszeit so wenig Schnee auf dem Gletscher gelegen. Forscher befürchten daher, dass der Gletscher im Sommer noch schneller schmelzen wird. Und landesweiter Stromausfall auf der Karibikinsel Jamaika. Die komplette Stromversorgung ist am Abend zusammengebrochen. An der Behebung der Störung wird noch gearbeitet. Und jetzt zum Wetter mit Nicola Demar.
9: Sonnig geht es von Oberösterreich bis ins Burgenland weiter. Im Bergland und im Süden lassen Wolken und Nebel die Sonne zeitweise durch heute. Am Nachmittag können sich hier jedoch auch ein paar Regenschauer oder Gewitter bilden. Die Temperaturen steigen schon fleißig. In der Wiener Innenstadt bereits knapp 20 Grad, in Salzburg jetzt 17 Grad, 19 bis 27 Grad.

0: 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Dieses Wochenende ist ja ein Klassiker im Formel-1-Rennzirkus, der Grand Prix in der Innenstadt durch die kleinen Gassen von Monaco. Immer ein Spektakel da in Monte Carlo, aber aus österreichischer Sicht können wir da ja fast entspannt zuschauen. Momentan kein österreichischer Fahrer dabei, aber die nächste Formel-1-Hoffnung ist zumindest schon einmal bei der Strecke, Ö3-Reporter Gerhard Borowska.
1: Ja, hoffentlich. Johann Berger heißt der junge Mann. Schönen guten Morgen. Das ist der kleine Sohn von unserem letzten Formel-1-Grand Prix-Sieger von Gerhard Berger. Und der Neunjährige, der fährt höchst erfolgreich in der Kart-Szene. Und der Johann, der hat große Ziele und Riesenvorbilder.
2: Also für mich ist der Lewis mein Vorbild, der Hamilton, der Verstappen. Im Moment ist mein Riesenvorbild der Antonelli.
1: Es ist komisch, weil der Papa gar nicht vorkommen.
2: Ja,
1: Hast du die Siege gesehen vom Papa?
2: Ja, auch die Pokale stehen alle daheim. Aber jetzt muss er sich schon langsam wieder ausrahmen, weil jetzt meine kommen.
1: Ist er streng eigentlich, der Papa, mit dir?
2: Nein, nicht so ein bisschen.
3: Nein, natürlich. Wir nehmen es ernst und wir arbeiten momentan ziemlich viel und sind eigentlich jedes Wochenende auf der Rennstrecke bei irgendwelchen Rennen in Italien und entwickeln sich ganz gut. Ja.
1: Papa kann wahrscheinlich auch helfen, das eine oder andere Selfie oder Autogramm dazu ergattern am Wochenende. Welches steht denn ganz hoch im Kurs?
2: Kappball habe ich jetzt eigentlich alle schon unterschrieben, aber jetzt habe ich nur meine Karten und da muss ich noch ein paar unterschreiben lassen.
1: Vor allem, wen willst du unbedingt haben?
2: An Hamilton.
0: Na, dann schauen wir, dass wir das kriegen. Und ihr bekommt natürlich alle Infos, alle Ergebnisse heute. Qualifying. Der

Der ist ja gerade voll im Umzugsstress. Harry Styles plus Bühne von Amsterdam am Weg nach London ins Wembley Stadium. Und naja, als gute Freunde hilft man natürlich mit. Wir schicken die Helden von Malibu Beach mit als Unterstützung. Jimmy Jamison kommt gleich hier in der Wecker Weekend Edition.

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9: Hier ist die Ö3 Wecker Weekend Edition. Gibt's tatsächlich gute Laune auf Knopfdruck. Gleich nämlich von Ace of Base und die neue von Alex Warren ist auch mit dabei. Davor das Wichtigste von Elise Pelzelmeier. Es ist 9 Uhr.
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6: Dem Hallstätter Gletscher auf dem Dachstein droht heuer ein weiterer Rekordschwund. Forscher schlagen Alarm. Noch nie seit Beginn der Messungen vor 20 Jahren ist zu dieser Jahreszeit so wenig Schnee auf dem Gletscher gelegen. Ö3-Reporterin Daniela Dahlke, das sind keine guten Vorzeichen für den Sommer.
14: Dem Hallstätter Gletscher fehlt heuer seine wichtigste Schutzschicht. Nach einem schneearmen Winter und einem ungewöhnlich warmen Frühling liegen derzeit rund 2 Meter weniger Schnee auf dem Eis als früher üblich. Genau dieser Schnee schützt den Gletscher aber normalerweise vor Sonne und Hitze. Fehlt diese Schneedecke, schmilzt das Eis deutlich schneller. Bereits jetzt sind auf dem Dachstein erste Eisflächen freigelegt, noch bevor der Sommer richtig begonnen hat. Forscher beobachten die Entwicklung seit rund 20 Jahren. Noch nie hat es zu Beginn des Sommers so wenig Schnee gegeben wie heuer. Aus dem Büro von Umweltlandesrat Stefan Kaineder von den Grünen heißt es heute, sollte die Witterung in den kommenden Monaten ähnlich warm und trocken bleiben, droht dem Hallstätter Gletscher ein weiterer Rekordverlust.
6: Der Iran droht damit, die Straße von Hormuz für Öl- und Gasexporte komplett zu schließen. Für die Folgen seien die USA verantwortlich.

0: verantwortlich. Sollten ihre Machenschaften andauern, heißt es in einer Erklärung. In der Nacht haben sich der Iran und die USA erneut gegenseitig angegriffen. Luftalarm hat es auch in Kuwait und Bahrain gegeben. Der Westbalkangipfel der EU in der Küstenstadt Tivat war ein wichtiges Signal der EU an Montenegro. Das Land soll als erstes Balkanland 2028 aufgenommen werden. Der EU-Beitritt von Montenegro sei auch im Interesse Österreichs, sagt Bundeskanzler Christian Stocker.
1: Es ist kein Schritt, den wir für andere gehen. Wir gehen ihn für uns. Wir gehen ihn für uns, für Europa, aber auch für Österreich. Weil Österreich hat hier ganz massive Wirtschaftsbeziehungen. Hier entwickelt sich sehr viel. Und die Frage, wer nimmt Einfluss? Wer wird hier die Aufträge bekommen? Wer wird hier teilnehmen? Das ist eine wesentliche für unsere Wirtschaft. Und nicht zuletzt, wir haben es gesehen, Migrationsrouten gehen auch über den Balkan. Und hier in der Mitgliedschaft der Europäischen Union Partner zu haben, ist in unserem ureigensten Interesse.
0: Sagt Bundeskanzler Christian Stocker am Rande des Westbalkangipfels in Montenegro. Ab 13 Uhr wird es heute laut in der Stadt Salzburg. Die Klangparade zieht mit Techno-Beats durch die Straßen. Ö3-Reporter Peter Obermüller in Salzburg.
2: Mehr Raum für Vielfalt, bunt, schrill und laut. Die Klangparade zieht im Schritttempo von der Innsbrucker Bundesstraße über Liefering und die Salzburger Innenstadt hierher zum Schloss Mirabell. 8 Musiktrucks sorgen für fette Elektronikbeats. Bis zu 15.000 Teilnehmerinnen und Teilnehmer werden erwartet. Sie kommen aus allen Bundesländern und aus Südbayern. Andrea Ager vom Organisationsteam.
3: Wir sind fröhlich, wir sind laut, wir sind lebendig. Die Klangparade ist Österreichs größte Techno-Demonstration. Wenn man die Klangparade besucht, dann erlebt man einen Tag voller Lebensfreude. Die Leute feiern gemeinsam ausgelassen auf den Straßen und es geht um Kultur, Vielfalt und Gemeinschaft.
2: Die Abschlusskundgebung ist hier vor dem Schloss Mirabell um 16 Uhr. Ab 20 Uhr wird die Party im Innenhof fortgesetzt.
0: Und jetzt zu Nicola Bimmer.
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5: Viel Sonne geht sich heute in Oberösterreich, Niederösterreich, Wien und dem Burgenland aus. In den Alpen und im Süden zeigt sich die Sonne zeitweise. Es gibt auch einige Wolken, im Mürztal vorerst noch Nebel. Und am Nachmittag können sich ein paar Regenschauer oder Gewitter bilden. Es wird warm heute mit 19 bis 25 Grad, in Wien und Niederösterreich sogar bis zu 27 Grad. Morgen zunächst sonnig und eine Spur wärmer als heute. Über den Bergen am Nachmittag einzelne gewittrige Schauer und von Oberösterreich bis ins Nordburgenland windig.
6: Im schnellsten Verkehrsservice Österreichs haben wir alle Straßen Österreichs im Blick, aber Walter schaut sogar über den Tellerrand hinaus.
7: Ja, Südtirol, Brennerautobahn Richtung Innsbruck, von Brixen bis zum Brenner, abschnittsweise Stau und 30 Minuten mehr Fahrzeit.
6: Gute Fahrt!
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6: Und good morning, California. Da trifft man momentan wirklich Gott und die Welt.
9: Hello, Hit Radio.
10: Hello, hello.
9: From UCSB, hello, Hit Radio.
11: Hallo, Hit Radio. Fritz und Julian hier, Schwertberg, Oberösterreich.
12: Aus St. Peter in der Aus Niederösterreich. Liebe Grüße aus Kalifornien.
13: Hello, Hit Radio. From UC Santa Barbara.
9: Greetings to Austria.
6: Ja, ob die Letzten überhaupt wissen, wo Österreich liegt? Man wage es zu bezweifeln, aber unsere ÖFB-Helden, die sind jetzt auch schon dort in Santa Barbara. Und wie die Stimmung so am Trainingsgelände ist, Daniel Kulowitz wird uns gleich berichten.

0: Donnerstag geht's schon los mit dieser unglaublichen Fußball-WM in Kanada, Mexiko und den USA. Und unsere Kicker sind jetzt schon über den großen See geflogen, direkt an die Westküste der USA nach Kalifornien. Eine lange Reise. Und dann das, Ö3-Reporter Daniel Kulwitz.
1: Das war mal ein netter Empfang. Erstes Training auf dem Gelände der Santa Barbara University. Das ÖFB-Team wird von einer Band begrüßt.
2: Hi, I'm Bryna from the Gaucho Fat Band.
3: It's a pleasure.
1: Österreich hier bei euch zu Gast.
4: Stück Heimat hier. Ja, das hätten wir auch nicht erwartet, dass dann die österreichische Mannschaft auf einmal unsere Nachbarn sind.
1: Es hat sich umgesprochen.
5: Das wird überall gepostet, bei den News-Outlets, überall.
1: Also wir sind schon stadtbekannt.
5: Ihr seid schon Celebrities, natürlich.
1: Wie viel Steiermark haben wir da in Santa Barbara?
5: Wie viel Steiermark? Die Steirer halt schon da ein bisschen noch dahin. Kernor!
1: Und auch viele US-Sportfans waren angestellt und aufgeregt. Sie kennen Alaba oder Arnautovic nur aus dem Netz.
6: Ja, Alaba! Oh my God! Oh my God! I'm gonna take a recording.
7: Arnautovic!
6: Marco Arnautovic!
1: Die USA hingegen seien im Fußball derzeit nicht so gut.
6: We are not as good.
1: Aber man werde versuchen, mitzuhalten.
6: We try.
1: Zum Drüberstreuen gab es dann nochmal eine Portion Heimatliebe. Die Big Band spielt die Fähnrich-Hymne I am from Austria. Ein wunderschönes Lied.
2: It's a beautiful song.
1: Und alle wünschen uns viel Glück für die WM.
8: Liebe Grüße aus Santa Barbara, Kalifornien. Gamma Burschen!
9: Let's go Austria!
0: Ich muss sagen, also diese Marching Bands, das wird schon sicher sehr cool. 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Da ist Daniel Kulwitz zu Gast.

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13: Ja, da gibt es schon Reiseverkehr Richtung Österreich auf der Brenner Autobahn Richtung Innsbruck von Brixen bis zum Brenner, abschnittsweise Stau und 30 Minuten mehr Fahrzeit. Weiter zu Nicola Biermeier.
14: Nach einem frischen Start in den Samstag steigen die Temperaturen schon fleißig. In Klausen-Leopoldsdorf seit heute Morgen von 4 schon auf 19 Grad. Und 19 bis 27 Grad sind heute noch zu erwarten. Am wärmsten wird es in Wien und in Niederösterreich. Zudem gibt es auch einiges an Sonne, am meisten von Oberösterreich bis ins Burgenland. In den Alpen und im Süden sind auch Wolken und am Nachmittag ein paar Regenschauer oder Gewitter dabei. Morgen bis Mittag sehr sonnig, am Nachmittag über den Bergen wieder einzelne gewittrige Schauer. Es wird etwa 2 Grad wärmer als heute und von Oberösterreich bis ins Nordburgenland windig.

0: Lady Gaga hier in der Ö3 Wecker Weekend Edition. Der Juni ist ja wirklich die beste Zeit in der Schule. Jetzt langes Wochenende und ansonsten auch nur noch Eis essen, Ausflüge, Filme schauen. Also das ist wirklich der beste Monat. Nur für die Eltern, ja, kann durchaus auch ziemlich stressig sein. Gibt viel zu organisieren, unter anderem Picknicks natürlich, aber auch immer ein Abschiedsgeschenk für die Lehrerin oder für den Lehrer. Und da will die Jenny einfach nimmer mitmachen müssen.
1: Jedes Jahr eine Kleinigkeit herschenken, finde ich einfach übertrieben. Ich habe auch kein Geldscheißer, weil es summiert sich einfach. Ich habe 3 Kinder und in der Klasse von meinem Mittleren ist es jetzt so, dass 5 € eingesammelt werden. Ein paar Eltern gibt es einfach, die da sagen, ja passt, das machen wir. Die anderen melden sich gar nicht zu Wort und ich bin die Einzige, die halt dagegen gestimmt hat und jetzt wird es trotzdem gemacht. Und jetzt ist halt meine Frage an das ganze Land, soll ich mich beugen oder soll ich einfach bei meinem Standpunkt bleiben und sagen, nein, ich finde es einfach übertrieben.
0: Der Ball ist bei euch. Die Frage gerne weitergeleitet. Was sagt ihr? Vero und Flo fragen heute euch, das ganze Land, die Ö3-Community, ab 16 Uhr. Ihr könnt aber gerne auch jetzt schon eine WhatsApp-Sprachnachricht an +43 800 600 600 schicken. Ich leite dann weiter an die beiden.

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9: Hier ist Ö3 am Samstag, die Wecker Weekend Edition, gleich mit einer richtig rockigen Pink und einem David Guetta und einer J-Lo, die einfach Party machen wollen. Und jetzt Elise Pelzemeier. Es ist 10 Uhr.
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11: Großeinsatz gestern Abend von Polizei und Cobra in Graz. In einer Wohnung in der Elisabethinergasse sind Schüsse gefallen. Vermutet wurde zunächst ein Überfall. Barbara Schupfer berichtet.
12: Passanten hörten die Schüsse und verständigten die Einsatzkräfte. Diese rückten mit einem Großaufgebot an, weil die Hintergründe zunächst völlig unklar waren. Die Elisabethinergasse wurde vorsorglich gesperrt. Sehr bald stellte sich heraus, dass die Schüsse in einer Wohnung und aus einer Schreckschusspistole abgefeuert worden waren, und zwar von einem 40-Jährigen. Dieser wollte damit offenbar zwei Männer im Alter von 42 und 33 Jahren vertreiben. Sie waren zuvor gewaltsam in seine Wohnung eingedrungen. Hintergrund sollen Geldschulden des 40-Jährigen gewesen sein. Die beiden Eindringlinge, die diese Schulden offenbar eintreiben wollten, wurden durch die Schüsse leicht im Gesicht verletzt und nach der Versorgung im Krankenhaus verhaftet. Der Schütze selbst wird angezeigt. Er hat die Waffe laut Polizei illegal besessen.
11: Fast 400 ukrainische Drohnen hat Russland nach eigenen Angaben in der Nacht auf heute abgefangen, darunter etliche in der Nähe von St. Petersburg. Dort findet gerade ein internationales Wirtschaftsforum statt. Die Ukraine wehrt sich mit diesen Gegenangriffen gegen den russischen Angriffskrieg. Insekten als Speise am Teller, davor graust vielen Menschen in Europa. Die Abneigung ist offenbar auch in unseren Genen. Eine neue Analyse zeigt jetzt, dass schon in der Steinzeit die Menschen in Europa Insekten so gut wie nie gegessen haben. Raphael Krapscher berichtet.
13: Forscher aus Barcelona haben den Zahnstein von knapp 750 steinzeitlichen Europäern analysiert. Insekten-DNA haben sie dabei kaum gefunden. Warum das so ist, erklärt der Evolutionsbiologe Pablo Librado.
14: In den Tropen hatten die Menschen genetische Varianten, die den Chitinabbau ankurbeln, also jene Gene, die die harte Außenhülle von Insekten verdaubar machen.
13: Bei den frühen Europäern war das anders. Sie hatten diese Gene nicht und das hält sich bis heute. Auch moderne Europäerinnen und Europäer können Chitin nicht wirklich gut verdauen. Der verbreitete Ekel vor Insekten hat also offenbar nicht nur kulturelle, sondern auch biologische Wurzeln.
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11: Nicht nur Österreichs Fußballnationalteam hat mit Christoph Baumgartner einen Ausfall vor der WM zu

0: beklagen. Ö3-WM-Reporter Daniel Kulowitz. Auch bei der deutschen Nationalmannschaft gibt es nun ein vorzeitiges WM-Out eines 18-jährigen Hoffnungsträgers.
1: Es trifft den Jüngsten im deutschen Team, Bayern Münchens Flügeldribbler Lennart Karl. Er leidet vor dem letzten Testspiel der Deutschen gegen die USA einen Muskelbündelriss im linken Oberschenkel und fällt für die gesamte WM aus.
2: Er muss jetzt selber erstmal die Situation verarbeiten, wir auch, und gucken, was wir machen.
1: DFB-Teamchef Nagelsmann hat Leipzig-Allrounder Assan Ouedraogo nachnominiert. Und auch bei der Torhüterfrage stolpert der DFB-Teamchef über seine eigenen Baustellen. Im Tor muss er nämlich vorläufig nun doch auf Oliver Baumann zurückgreifen, den er erst vor kurzem degradiert hat, weil er Manuel Neuer zur Nummer 1 gemacht hat und der ist nun leicht angeschlagen.
2: Die Wade hat ein paar Vorverletzungen dieses Jahr gehabt. Deswegen haben wir uns entschieden, da auch kein Risiko zu gehen.
1: Bis zum ersten WM-Spiel der Deutschen gegen Curaçao soll Neuer aber wieder fit sein. Kurzer Blick noch ins ÖFB-Team. Da haben die angeschlagenen Alaba, Wimmer und Xaver Schlager heute nur ein leichtes Training absolvieren können.
0: Und jetzt zu Nicola Birmeier.
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4: Mit viel Sonne geht es von Linz bis Eisenstadt weiter. In den Alpen und im Süden sind einige Wolken und am Nachmittag auch ein paar Regenschauer oder Gewitter dabei und die Sonne zeigt sich hier nur zeitweise. Gegen Abend sind einzelne gewittrige Schauer etwa auch in Oberösterreich möglich. Es wird frühsommerlich warm mit 19 bis etwa 26 Grad, am wärmsten in Wien und Niederösterreich. Morgen noch eine Spur wärmer und zumindest zeitweise sonnig. Speziell über den Bergen am Nachmittag auch teils gewittrige Schauer und von Oberösterreich bis ins Nordburgenland morgen windig.
5: Okay. 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
6: Auf den üblichen Ausflugs- und Reisestrecken in Österreich, da legt der Verkehr jetzt langsam zu, zum Beispiel auf der Fernpassstraße. Deutlich länger dauert es derzeit aber vor allem auf dem Weg nach Österreich in Südtirol auf der Brenner Autobahn. Von Brixen bis zum Brenner abschnittsweise Stau und über eine Dreiviertelstunde mehr Fahrzeit.
5: Kommet, kommet, kommet und habt eine gute Fahrt.
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5: Und David Guetta an der Orgel. Wunderbar.

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1: Also Lotti und Karl, die Lea hat ihren ganzen Mut zusammengenommen, nur um euch zu grüßen. Finde ich großartig. Gehört belohnt mit Pink.

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7: 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Wir begleiten euch mit dem schnellsten Verkehrsservice Österreichs und da gibt es Reiseverkehr weiter.
8: Ja, in Tirol auf der B179 Richtung Nassereit, dichter Verkehr da auf der Umfahrung Reute, hier dauert es 15 Minuten länger und in Südtirol Brennerautobahn auf italienischer Seite von Brixen bis zum Brenner Abschnitt, so heißt es staunt über eine Stunde mehr Fahrzeit hier. Weiter zu Nicola Biermeier.
9: Sonnenschein begleitet euch weiterhin von Oberösterreich bis ins Burgenland. Sonst sind neben Sonne auch Wolken dabei und es bilden sich allmählich ein paar Regenschauer oder Gewitter. Gegen Abend sind einzelne Gewitter auch in Oberösterreich möglich. Es wird warm heute mit 19 bis etwa 26 Grad, am wärmsten in Wien und Niederösterreich. Morgen noch eine Spur wärmer und zumindest zeitweise sonnig. Am Nachmittag über den Berg noch wieder ein paar gewittrige Schauer und von Oberösterreich bis ins Nordburgenland morgen windig.
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0: Irgendwann mache ich bei einer Castingshow mit und dann starte ich voll durch, weil ich entdeckt werde. Also, ich weiß nicht, ob sich Ness das wirklich so gedacht hat, aber so ist es halt passiert. Bei Starmania alle von den Hockern gehaut und jetzt eine der ganz Großen in der österreichischen Musikszene. Aber dass zu so einem Starleben und zu einem Musikerleben viel dazugehört, muss man auch erstmal lernen.
1: Ich kann von meiner Musik aktiv leben seit 2023. Ich muss aber sagen, dass ich auch sehr viele Fehltritte hatte. Ich bin halt mit 16 selbstständig gewesen schon, war

0: war dann auch selbstständig gemeldet und habe am Anfang halt nicht gewusst, was die SVS ist oder dass man jetzt 50% da irgendwie da und da irgendwas versteuern muss und habe halt dann die ersten 2 Jahre gar keinen SVS-Beitrag gezahlt. Ich musste dann 2 Jahre Sozialversicherung auf einen Schlag nachzahlen und das sind halt so Sachen, wo ich so Glück hatte. Also so Glück, weil das war wirklich ein Betrag, wo man sagt, boah, und das war ein Schockmoment, weil ich war so, wie ich diesen Brief geöffnet habe und ich lese das und ich war so, woher soll ich dieses Geld nehmen? Ich habe das Geld nicht. Ich lebe einen sehr YOLO-Lifestyle, sage ich jetzt mal. Also immer dieses, ich lebe nur einmal, es wird schon alles, am Ende wird alles passen.
1: Ja, und deswegen auch das Gute gewinnt. Der neue Song von Ness. Und morgen dann das Frühstück bei mir ausführlich mit Claudia Stöckl und Ness ab 9 hier auf Ö3.

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6: Ö3 hier. Und wo Ö3 läuft, da läuft die Musik nonstop. Wir spielen wieder durch bis halb und haben gleich Michael Jackson mit dabei oder auch Holly Humberstone. Vorher geht's zu Elise Pelzelmeier. Es ist 11 Uhr.
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8: Vor einem halben Jahr ist bekannt geworden, dass einer jungen Frau im Kepler-Klinikum in Linz die Gebärmutter entfernt worden ist, wegen einer falschen Krebsdiagnose. Die 30-Jährige kann deshalb keine Kinder mehr bekommen. Die Ermittlungen wegen fahrlässiger Körperverletzung laufen noch. Laut dem Anwalt der Frau sind viele Fragen offen, berichtet Constanze Ertl.
9: Es war ein Katastrophenjahr für die junge Frau, der nach einer falschen Krebsdiagnose am Kepler-Klinikum Linz vor einem Jahr die Gebärmutter entfernt wurde, erzählt ihr Anwalt Rainer Hable.
10: Sie hat ihre Gesundheit verloren, lebenslang. Sie hat ihren Arbeitsplatz verloren. Sie hat eigentlich alles verloren.
9: Laut der Klinik ist die Gewebeprobe der Frau mit einer anderen Probe vermischt worden. Sehr viel sei immer noch nicht geklärt, sagt ihr Anwalt.
10: Wo das passiert ist, wie das passiert ist, warum man da nicht draufgekommen ist, dass es diesen Fehler gegeben hat. Auf all diese Fragen haben wir schlichtweg keine Antwort.
9: Von der Klinik heißt es dazu, man bedauere außerordentlich, was passiert sei. Zur Gänze vermeidbar seien derartige Verunreinigungen im Labor nicht. Man habe aber die Schulungen des Personals intensiviert.
8: Den ersten Wolfsabschuss des Jahres meldet heute das Land Salzburg. Auf einer Alm in Viehhofen sind mehrere Weidetiere totgefunden worden. Nach der Begutachtung des Wolfsbeauftragten ist ein Wolf in der Nähe der Alm dann abgeschossen worden. Zur eindeutigen Abklärung sind noch DNA-Proben entnommen worden. Die Schweizer Flugsicherung Skyguide liegt im Clinch mit der EU-Kommission. Die Schweiz ist Teil des europäischen Luftraumes, hebt aber bei den Fluglinien zu hohe Gebühren ein. Es drohen Rückzahlungen in Millionenhöhe. Ö3-Korrespondentin Bettina Prendergast berichtet.
11: Fluglinien zahlen 40% mehr, wenn sie die Schweiz überfliegen, im Vergleich zu anderen EU-Ländern mit ähnlichem Preisniveau. Immer mehr Fluggesellschaften meiden mittlerweile den Schweizer Luftraum, sagte Regula Detling-Ott. Sie ist Expertin für Luft- und Weltraumtechnik an der Uni Bern.
12: Die Eurocontrol hat ein Monitoring, da kann man genau sehen. Jetzt hat das um einige Prozentpunkte abgenommen.
11: Die Schweizer Flugsicherung ist jährlich um 58 Millionen Franken teurer als die EU erlaubt. Die Kommission prüft, ob Skyguide die Gebührenerhöhung vom Vorjahr zurückzahlen muss. Das Unternehmen hat dafür keine Reserven und hat angekündigt, im kommenden Jahr 220 Stellen zu streichen.
8: In Monte Carlo geht es heute um die Startpositionen für den morgigen Formel 1 Grand Prix. Ö3-Reporter Gerd Bohaska. Das Qualifying steigt vor beeindruckender Kulisse und vielen Promis.
13: Die Liste der prominenten Gäste bei den Teams, die ist heuer lang, von Bruce Springsteen über Marco Odermatt bis Lindsay Vonn. Dazu viele Influencer, Models und Stars aus Hollywood. Es ist auch für Max Verstappen ein verrücktes Treiben hier im Fürstentum.
14: Yeah, it's a crazy weekend always. So I enjoy it, you know, it's a little bit hectic. But at the same time, yeah, it's great.
13: Und wie verrückt es ist, das hat Oscar Piastri gestern zu spüren bekommen. Ihm wurde nämlich der Zugang ins Fahrerlager verwehrt, weil ihn das Sicherheitspersonal nicht erkannt hat. Der Australier wurde kurzfristig abgeführt. Das Missverständnis hat sich Gott sei Dank dann aufgeklärt. Piastri wird heute mit dabei sein.
8: Das Qualifying beginnt um 16 Uhr. Ö3 und ORF1 berichten live. Und jetzt zu Nicola Biermeier.
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2: Überwiegend sonnig geht es von Oberösterreich bis ins Burgenland weiter. Sonst sind neben Sonne auch dichtere Wolken dabei und allmählich bilden sich vor allem über den Bergen ein paar Regenschauer oder Gewitter. Gegen Abend eventuell auch im Flachland Oberösterreichs. Es wird frühsommerlich warm mit 19 bis etwa 26 Grad. Morgen zeitweise sonnig und etwa 2 Grad wärmer als heute. Am Nachmittag bilden sich über den Bergen wieder einzelne gewittrige Schauer und von Oberösterreich bis ins Nordburgenland ist es morgen windig.
6: 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Und da gibt es einiges an Reiseverkehr.
15: Da starten wir auf der B179 Richtung Nassereit. Da gibt es dichten Verkehr vom Grenztunnel Füssen bis Reute Süd plus 15 Minuten aktuell. Und ihr wartet ebenfalls 15 Minuten vor dem Autobahngrenzübergang Kufstein-Kiefersfelden bei der Ausreise. Außerdem ein Blick nach Südtirol auf die Brenner Autobahn Richtung Innsbruck. Von Brixen bis zum Brenner, da gibt es abschnittsweise Stau und über eine Stunde mehr Fahrzeit.
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6: Was für ein geiler Samstag. Und falls ihr das für euch noch nicht wisst, vielleicht wird es ja noch.
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6: Wir kümmern uns auf jeden Fall darum, dass da die richtige Musik läuft. Gleich Michael Jackson, Miley Cyrus, das ist Michael Patrick Kelly. Ich bin der Martin Sinell übrigens. Servus, willkommen bei uns.

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6: E3, um 12:30 Uhr. Hier ist der schnellste Verkehrsservice Österreichs mit Cindy Patutzki und der Stadt Main-Tirol.
7: Auf der B79, da gibt es weiterhin dichten Verkehr in beiden Richtungen und 20 Minuten plus. Außerdem vor dem Autobahngrenzübergang Kufstein-Kiefersfelden sind 15 Minuten Wartezeit bei der Ausreise. Und ein Blick nach Südtirol auf der Brenner-Autobahn auf der italienischen Seite, da dauert es von Bozen bis zum Brenner 1,5 Stunden länger.
6: Gute Fahrt nach euer Wochenende.
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0: Ed Sheeran auf Ö3. Nur das Beste für euer Wochenende. Und da haben wir jetzt einen Song, der ist groß. Der ist Gänsehaut. Für viele auch Kindheit. Wir nehmen euch jetzt mit in die Savanne und in die 90er.
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0: Titelsong von König der Löwen. Elton John, Circle of Life. Ewig nicht gehört. Mit dabei für euch am Samstag.

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6: E30, hier läuft die beste Musik für euer Wochenende. Und hat auch ziemlich viel davon. Wir haben gleich Michael Schulte mit dabei. Oder auch die Sugar Babes. Vorher bringen wir euch auf den neuesten Stand. Hier ist Julia D'Agostino. Es ist 12 Uhr.
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8: Bleibt er oder geht er? Die Zukunft von Ralf Rangnick als ÖFB-Teamchef ist weiterhin ungeklärt. Auch kurz vor der WM geht das Werben um den Deutschen weiter. Das sorgt wenige Tage vor WM-Beginn für etwas Unruhe im Teamcamp. Ö3-Reporter Daniel Kulowitz.
9: Ralf Rangnick soll beim AC Milan neuer technischer Direktor werden und drängt die Mailänder auf eine Entscheidung bis spätestens nächste Woche. Österreichs Fußballboss Josef Bröll bleibt vorerst mal gelassen.
10: Ob da spekuliert wird ein AC Milan sonst wo, das berührt mich nicht. Ich bin auch kein Mann von Ultimaten, sondern er weiß, was wir als ÖFB wollen, nämlich ihn verlängern. Er weiß die Bedingungen und jetzt liegt es an ihm, die Entscheidung zu treffen.
9: Ralf Rangnick wollte sich heute zur Milan-Deadline nicht äußern. Sportchef Peter Schöttl versucht zu kalmieren und will zum Schutz der Spieler keine Nebengeräusche im Teamcamp aufkommen lassen.
11: Da geht es um viele Gerüchte.
12: Angst, dass das da irgendwie reinspielt in den nächsten Tagen?
11: Das sind alles erfahrene Spieler, die wissen, dass auch nicht alles eins zu eins so zu übernehmen ist, was die Medien verbreiten.
9: Bis zum ersten Gruppenspiel gegen Jordanien in 11 Tagen soll dann Ruhe eingekehrt sein.
8: Eine Jugendbande bedroht in Niederösterreich Zugbegleiter. Zwischen Wilhelmsburg und St. Pölten ist es in den vergangenen Wochen immer wieder zu Zwischenfällen gekommen. Ein Schaffner soll attackiert worden sein, Ö3-Reporterin Birgit Zrost.
13: Anfang Mai soll ein Zugbegleiter von einem der Jugendlichen mehrmals ins Gesicht geschlagen worden sein, bestätigt Polizeisprecherin Daniela Weißenböck einen Bericht der Kronenzeitung. Nach dem Vorfall werde gegen 4 Beschuldigte zwischen 14 und 18 Jahren ermittelt. Laut Weißenböck gibt es zudem 4 Anzeigen wegen Sachbeschädigung. Dabei gehe es um einen versuchten Einbruch in einen Automaten, heruntergerissene Verkehrsschilder, Graffitis und mit einem Feuerzeug angesenkte Gegenstände im Zug. Auch mehrere Ordnungsstörungen in Zusammenhang mit der Bande liegen der Polizei vor. Ermittelt wird auch wegen einer Drohung in Form einer Schmiererei am Bahnhof Kreisbach. Hier gäbe es aber noch keinen konkreten Beschuldigten. Die Ermittlungen laufen, heißt es. Zudem werde an den Bahnhöfen nun verstärkt kontrolliert.
8: Die internationale Raumstation wird langsam alt, das Material anfälliger. Erst gestern hat es wieder einen Zwischenfall gegeben. Die Lecks sind inzwischen wieder unter Kontrolle. Es gibt Entwarnung, Ö3-Reporter Paul Sihosch.
14: Ein Leck konnte abgedichtet werden in dem russischen Teil der Station. Derzeit laufen Messungen, die Arbeiten sind unterbrochen, wie die NASA mitteilt. Der Kabinendruck in der Raumstation war ohnehin durchgehend stabil. Lecks sind keine Seltenheit auf der ISS. Die Raumfahrtagenturen haben Erfahrung damit. Und kein Wunder, die Raumstation ist in die Jahre gekommen. Ex-ISS-Astronautin Libby Jackson.
15: Die ersten Module wurden 1998 ins All gebracht. Das Modul, das leckt im Jahr 2000. Teile der Station sind also fast 30 Jahre alt.
14: Die ISS steht also kurz vor ihrem Ende. Einige Jahre soll sie noch betrieben werden. Dann ist das internationale Prestigeprojekt im All Geschichte. Private Betreiber arbeiten inzwischen schon an einer neuen Station. Der Bau könnte laut Jackson Ende des Jahrzehnts beginnen.
8: Hochbetrieb heute in den Standesämtern in Österreich. Der 6.6.2026 ist für viele das perfekte Hochzeitsdatum. Im Salzburger Standesamt zum Beispiel wird heute im Minutentakt getraut, sagt der Leiter Franz Schäffbaumer.
16: 20 Minuten sind hier ausreichend, denn das ist ja die Zeremonie.

0: die bürokratischen Angelegenheiten wurden ja schon vorher erledigt.
1: Allein in Salzburg im Marmorsaal werden heute 22 Paare getraut. Und Hochzeitswetter gibt's auch, Michi Mattern.
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3: Bei das größten Österreichs eigentlich perfektes, denn der Samstag verläuft zeitweise sonnig, meist trocken und angenehm warm, nicht heiß, nicht kalt. Die Temperaturen erreichen 19 bis 26 Grad, 23 hat es aktuell etwa in Tulln. Ganz ungetrübt ist es aber nicht, denn speziell im Bergland werden sich in den nächsten Stunden ein paar Regenschauer und Gewitter bilden, die meisten vom Karwendel bis zu den niederen Tauern. Morgen Sonntag schaut es ähnlich aus, nach etwas Frühnebel gibt es einige Sonnenstunden, aber auch ein paar Wolken und im Bergland am Nachmittag stellenweise wieder Schauer oder Gewitter. Es wird noch etwas wärmer, Höchstwerte morgen sommerliche 21 bis 29 Grad.
4: E30, der schnellste Verkehrsservice Österreichs mit Cindy Podlutzki und da sind wir in Oberösterreich.
5: Na, wir fangen in Wien an tatsächlich. Da es betrifft fast nämlich die Tangente. Da ist die Abfahrt Handelskee gesperrt Richtung Kagran. Die Einsatzkräfte sind dabei einem medizinischen Notfall im Einsatz. Abfahren könnt ihr zum Beispiel am Knoten Kaisermühlen. Dann zum Reiseverkehr in Tirol. Vor dem Autobahngrenzübergang Kufstein-Kiebersfelden gibt es 15 Minuten Wartezeit bei der Ausreise. Und auch auf der B179 ist was los. Hier dichter Verkehr vor allem Richtung Deutschland und 20 Minuten mehr. Und Südtirol, Brenner-Autobahn auf der Italien. Seite. Von Bozen bis zum Brenner, da gibt es abschnittsweise Stau und 1,5 Stunden mehr Fahrzeit.
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4: Und mit Michael Schulte. Schönes Wochenende. 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

0: somebody like you. Thorsten Einarsson mit dabei für euren Samstag. Und kann man das bitte noch einmal hören? Ich habe mir das jetzt gerade vorher rausgeschnitten von unserem Punktblock. Wie wird das Wetter?
1: Bei das größten Österreichs eigentlich perfektestens.
0: Perfektestens. Mit nichts Geringerem geben wir uns zufrieden. Auch die Playlist wird übrigens perfektestens. Gleich Gigi D'Agostino. Die Imagine Dragons schauen vorbei. Und jetzt.
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2: L3, um halb eins, hier ist der schnellste Verkehrsservice Österreichs mit Cindy Potlutzki. Und was wäre ein Ö3-Verkehrsservice ohne die Wiener Südost-Tangente? Auch am Wochenende, da gibt es auch jetzt ein Problem.
1: Ja, die Abfahrt Handelsquay, die ist nämlich Richtung Kagran wegen eines medizinischen Notfalls gesperrt. Ausweichen ist da zum Beispiel über den Knoten Kaisermühlen möglich. Dann weiter nach Tirol auf die B179, hier dichter Verkehr vor allem Richtung Deutschland, plus 15 Minuten. Und Südtirol, Brennerautobahn auf der italienischen Seite, von Bozen bis zum Brenner, da gibt es abschnittsweise Stau und 1,5 Stunden mehr Fahrzeit.
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Ö3 am Wochenende, Mahlzeit Österreich, da ist der Martin Ziniel. Ja, dieses Wochenende noch gescheites Mittagessen. Nächstes Wochenende dann nur mehr kalte Dosenraviole im Campingsessel. Wahnsinn, dass das schon nächstes Wochenende ist. Wir haben gleich einen der großen Headliner für euch als Einheit in der Playlist, Volbeat. Und vorher noch Huntrix mit Golden, die beste Musik für euren Samstag. 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
5: 30er, ihr lasst viel Musik für euer Wochenende. Wir spielen gleich wieder nonstop durch bis halb. Und haben Milo mit dabei. Oder auch Taylor Swift. Vorher geht's noch zu Julia D'Agostino. Es ist 13 Uhr.
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7: Schwerer Kutschunfall in Wien. Zwei Pferde erschrecken bei einer Fahrt durch die Innenstadt und gehen durch. Ö3-Reporter Thomas Medelko.
8: Beim Abbiegen an einer Kreuzung beginnen die Pferde plötzlich zu galoppieren. Laut Polizei steht dort zum selben Zeitpunkt ein LKW mit laufendem Motor. Die Kutsche prallt gegen ein Gerüst, kippt um, der Fiaker stürzt von der Kutsche und wird überrollt. An einer Betonleitwand stürzt dann ein Pferd, das Gespann kommt zum Stillstand. Von den vier Fahrgästen werden zwei leicht verletzt. Der Kutscher erleidet Prellungen und kommt ins Spital. Beide Pferde werden ebenfalls verletzt.
7: Die Frist für die Umsetzung der EU-Lohntransparenzrichtlinie läuft morgen aus. Nur 3 der 27 EU-Mitgliedstaaten haben die Vorgaben bisher umgesetzt. Österreich hat noch keinen Entwurf vorgelegt. Hauptziel der Richtlinie ist es, die ungleiche Behandlung von Bezahlung von Männern und Frauen zu beseitigen. Schwerer Fall von Cybergrooming. Die Staatsanwaltschaft Wien ermittelt gegen einen 47-Jährigen. Er soll sich in Chats als 13-jähriges Mädchen ausgegeben und drei Jugendliche zu Missbrauchshandlungen angeleitet haben. Der Mann sitzt in Untersuchungshaft. Papst Leo ist am Vormittag in Madrid gelandet und vom spanischen Königspaar empfangen worden. Der Papst beginnt damit seine einwöchige Spanienreise. Am Abend wird er mit tausenden Gläubigen beim Bernabeu-Stadion beten. Am Montag spricht er dann vor dem Parlament. Dann geht's für ihn weiter nach Barcelona und auf die Kanaren. Jetzt zu Michi Mattern.
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9: Der Samstagnachmittag verläuft teils recht sonnig, teils unbeständig mit ein paar Schauern und Gewittern. Die bilden sich vor allem im Bergland vom Adelberg bis zu den niederen Tauern. Erste gibt's auch schon im Außerfern. Von Oberösterreich bis ins Burgenland bleibt's dagegen weitgehend trocken und hier überwiegt meist der Sonnenschein. Entsprechend verteilt die Temperaturen. Angenehme 25 Grad jetzt im sonnigen Mattersburg, nur 15 hat's dagegen bei leichtem Regen in Reutte. Morgen Sonntag ändert sich wenig. Nach etwas Frühnebel gibt's einige Sonnenstunden, aber auch ein paar Wolken und im Bergland am Nachmittag stellenweise Schauer oder Gewitter. Es wird noch ein bisschen wärmer. Die Temperaturen klettern morgen auf sommerliche 21 bis 29 Grad.
5: Ö3-Sieger, der schnellste Verkehrsservice Österreichs, Cindy Podlutzki, lotst euch heute durch den Samstagnachmittag und wir starten in Salzburg.
10: Ja, da zieht aktuell die Klangparade durch die Stadt Salzburg. Von der Münchner Bundesstraße geht es dann über die Ignaz-Harrer-Straße, die Lena-Brücke, den Gebirgsjägerplatz, die Schwarzstraße, den Marktplatz und über die Dreifaltigkeitsgasse zum Mirabellplatz, wo es dann bis 21 Uhr eine Standkundgebung gibt. Auf den umliegenden Straßen wird der Verkehr immer wieder angehalten, also am besten großräumig umfahren. Dann gerade reingekommen für Niederösterreich, für die A4 Richtung Wien. Am Knoten Schwächerte blockiert ein defektes Fahrzeug den rechten Fahrstuhl. Auf der Verbindungsrampe zur S1 Richtung Vösendorf, hier bitte Vorsicht. Dann weiter nach Wien auf die Tangente Richtung Kagran, da ist die Abfahrt Handelsky wieder frei. Der Rettungseinsatz ist beendet. Dann Reiseverkehr in Tirol auf der B179, hier vor allem Richtung Deutschland, 45 Minuten mehr Fahrzeit. In Südtirol, da auf der Autobahn im Kanaltal Richtung Kärnten, da gibt es 30 Minuten Zeitverlust vor der Mautstelle Ugovica. Und Italien, Brenner Autobahn auf der italienischen Seite. Von Bozen bis zum Brenner, da gibt es abschnittsweise Stau und 1,5 Stunden mehr Fahrzeit.
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5: Nicht nur durch Salzburg zieht die Klangparade, auch durch unser Programm. Unsere Klangparade besteht aus Katy Perry, Milo, Whitney Houston oder Taylor Swift. Da ist der Martin Siniel. Ab sofort gibt es hier eine halbe Stunde Musik nonstop.

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8: 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In Bad Rattersburg am Grünanger zum Beispiel, wie jeden Samstag ab 18 Uhr. In Kufstein in der Salonastraße ab 18.30 Uhr. 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Start ist da um 19 Uhr. 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
8: E3 ist hier um halb zwei. Hier ist der schnellste Verkehrsservice Österreichs mit Cindy Podlutzki. Und auf Österreichstraßen, da läuft es eigentlich ganz gut, nur über der Grenze gibt es Stau.
10: Wir schauen zuerst mal nach Südtirol auf der Autobahn im Kanalteil Richtung Kärnten. Da dauert es 30 Minuten länger vor der Mautstelle Ugovica. Und in Italien auf der Brenner Autobahn auf der italienischen Seite, da dauert es vom Bozen bis zum Brenner 1,5 Stunden länger. Und noch Niederösterreich A4 Richtung Wien, das defekte Fahrzeug am Knoten Schwächer, das ist jetzt abgeschleppt. Die Abfahrt zur S1 Richtung Vösendorf ist also wieder frei.
8: Gute und vor allem sichere Fahrt durchs Wochenende.
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0: Mit der besten Musik geht's auf den Samstagnachmittag. Ö3 läuft bei euch und noch bei der Manuela.
1: Musik ist eigentlich mein Leben, also in jeder schlechten Phase baut mir die Musik wieder auf. Es ist schon schön, wenn man dann immer gute Laune haben kann durch die Musik.
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0: Schönen Samstag, Österreich.
2: Die

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19: 1. Ihr drei hier, hört eure Musik in eurem Hitradio. Wir haben die Stunde Alex Warren mit dabei. Oder auch Love is All Around von Wet, Wet, Wet. Vorher geht's zu Julia D'Agostino. Es ist 14 Uhr.
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20: Chlorgasalarm im Schwimmbad Leupersbach im Burgenland. Am Vormittag ist wegen

0: eines technischen Defekts Chlorgas ausgetreten. Verletzt wurde niemand, Feuerwehr und Rettung waren schnell vor Ort. Das Schwimmbad bleibt heute allerdings geschlossen. Morgen soll der Badebetrieb wieder wie gewohnt laufen. Die Anlage wird zurzeit noch überprüft. Heute ist Vollbetrieb in Österreichs Standesämtern. Das Schnapsdatum 6.6.2026 ist für viele Paare das Datum zum Ringetauschen. Ö3-Reporter Peter Obermüller war im Salzburger Standesamt im Schloss Mirabell.
1: Vollbeschäftigung heute, das bedeutet 6 Standesbeamtinnen und Standesbeamte sind im Einsatz. 20 Minuten dauert eine Eheschließung, zum Beispiel im Marmorsaal im Schloss Mirabell. Heute sind es 22 Hochzeitspaare. Am nächsten Schnapsdatum, am 26.06.26, ist schon wieder alles ausgebucht. Da geben sich 21 Paare das Jawort. Die Termine können übrigens hier in Salzburg im Standesamt immer erst ein Jahr vor der geplanten Hochzeit festgelegt werden. Vorher werden sie nicht freigegeben. Also 27.7.27 geht noch nicht. An gewöhnlichen Hochzeitstagen werden hier im Übrigen bis zu 14 Paare getraut.
0: Die iranische Fußballnationalmannschaft wirft den USA Diskriminierung vor. Den Iranern wird offenbar weiterhin das US-Visum verweigert. Betroffen sind laut Medien auch Teile des Betreuerstabs und der Verbandspräsident. Proteste gegen Dua Lipas Mega-Hochzeit in Palermo. Die Sängerin und der Schauspieler Callum Turner feiern ihre Hochzeit dieses Wochenende mit 200 Gästen auf Sizilien. Die großräumigen Absperrungen für die Feier kommen aber bei den Anwohnern nicht gut an. Auf Plakaten heißt es etwa, Palermo ist nicht zu vermieten. Weiter jetzt zu Michi Mattern.
2: Das Ö3-Wetter. Von Oberösterreich bis ins Burgenland bringen die nächsten Stunden eine freundliche, weitgehend trockene und angenehm warme Mischung aus Sonne und ein paar Wolkenfeldern. 25 Grad aktuell in Wien und in Mistelbach. Im Bergland zeigt sich die Sonne dagegen nur selten und hier bilden sich immer mehr Regenschauer und einzelne Gewitter. Damit bleibt es natürlich auch kühler, nur 15 Grad jetzt nach einem Schauer in Ehrwald. Morgen Sonntag ähnlich, nach etwas Frühnebel meist recht sonnig, am Nachmittag aber zum Teil wieder größere Quellwolken und im Bergland stellenweise Schauer oder Gewitter. Dazu noch ein bisschen wärmer, Höchstwerte morgen sommerliche 21 bis 29 Grad.
3: Dann gleich weiter zum Reiseverkehr. Cindy Podlucki mit dem schnellsten Verkehrsservice Österreichs.
4: Da starten wir in Tirol auf der A13 Richtung Innsbruck. Das sind ab Schönberg plus 15 Minuten. Und auch in Italien gibt es Stau auf der Brenner Autobahn auf der italienischen Seite von Bozen bis zum Brenner. Hier 40 Minuten mehr Fahrzeit und auf der Autobahn im Kanalteil Richtung Kärnten vor der Mautstelle Ugovica plus 30 Minuten.
3: Kommt gut und sicher durch euer Wochenende.
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3: Darf mich hier heute drum kümmern? Da ist der Martin Ziniel. Schönen Samstagnachmittag.

Pictures of You, The Last Good Night. Ja, da werden heute ganz viele Pictures gemacht, ganz besondere. Wir haben den 6.6.26, heute wird im 2-Minuten-Takt geheiratet. Ja, generell viel los im Land, auch der Grand Prix am Spielberg.

0: oder das Erzberg-Rodeo? Preisfrage. Haben wir diese Meinungsumfrage, die jetzt kommt, bei einer Hochzeit aufgenommen oder beim Erzberg-Rodeo?
1: Ja, perfekt, oder?
2: Traumwetter.
3: Cool. Saugeil. Das sind Wahnsinnige.
4: Freut mich, dass ich es selber nicht machen muss.
5: Nächstes Erzberg.

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0: Ö3, um halb drei. Hier ist der schnellste Verkehrsservice Österreichs mit Cindy Patluski. Bitte vorsichtig fahren. In Wien sind gerade 3 Unfälle passiert.
3: Wir starten mit dem Unfall auf der Nordbrücke. Statt auswärts ist der passiert. Da ist nur eine Fahrspur frei. 30 Minuten mehr Fahrzeit und Stau zurück bis zum Gürtel.

0: Unfälle dann am Gürtel am Äußeren, kurz nach der Mariahilferstraße. Da sind die beiden rechten Fahrstreifen gesperrt. Stau zurück bis zur Gablenzgasse und plus 20 Minuten. Und ebenfalls ein Unfall am äußeren Gürtel bei der Arsenalstraße. Hier auch nur ein Fahrstreifen frei und auch 20 Minuten mehr. Und wir schauen noch nach Italien, auf die Brenner-Autobahn auf italienischer Seite. Von Bozen bis zum Brenner, da gibt es abschnittsweise Stau und 20 Minuten mehr Fahrzeit. Und auch auf der Autobahn im Kanalteil Richtung Kärnten vor der Mautstelle Ugovica 20 Minuten Zeitverlust.
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3: Raus mit den Grillern, rauf mit der Sonnencreme, rauf mit der Sonnenbrille. Und das kann jetzt gern ab sofort so bleiben, einen ganzen Monat. Genau in einem Monat übrigens ist Wiener Donauinselfest. Und wir haben jetzt gleich unseren großen Headliner dabei. I'm shouting from the rooftop. Nico Santos.

0: Übrigens bestens vorbereitet für die Wiener Donauinsel und seinen Auftritt. Der hat mal als Animateur in einem Urlaubsclub gearbeitet.
1: Ja, wir haben immer den Robby-Tanz gemacht. So ein ganz besonderer Tag. Und dann kann es nicht einfach so bleiben.
0: Den Robby-Tanz, den wollen wir danach auf der Insel sehen. Das ganze Line-Up auf der Ö3-Homepage. Wir haben ihn jetzt mit All-Time-High.

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0: Yeah. 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
1: Nach Pitbull kommt gleich J-Lo. Save me tonight. Die neue Save Me Tonight. Der erste Song und wir haben viel mehr Musik noch mit dabei. Eine halbe Stunde nonstop. Gleich nach den Nachrichten um 15 Uhr.
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1: Ö3 ist hier. Und wo Ö3 läuft, da läuft die Musik nonstop durch. Wir spielen wieder bis halb und haben J-Lo mit dabei. Harry Styles oder auch John Farnham. Vorher geht's zu Julia D'Agostino. Es ist 15 Uhr.
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2: Die Kritik an der Pensionsversicherungsanstalt der PVA reißt nicht ab. Konkret geht es um die Art, wie Begutachtungen durchgeführt werden. Viele Patienten haben das Gefühl, bei diesen Terminen nicht ernst genommen und abgewimmelt zu werden. Das zeigen neue Umfragen unter chronisch kranken Menschen. Die Verfahren zur Feststellung von Berufsunfähigkeit seien intransparent, belastend und nur schwer nachvollziehbar, heißt es. Mehr als ein Jahr lang haben Drogenfahnder ein Drogentrio gejagt. Jetzt konnten die drei Dealer in Wien festgenommen werden. Die Verdächtigen sollen größere Mengen Kokain nach Wien geschmuggelt haben. Ende Mai konnten sie schließlich direkt bei einem Suchtmitteldeal verhaftet werden. In Australien gibt es den dritten tödlichen Haiangriff innerhalb von 3 Wochen. Ein Mann ist beim Speerfischen von einem 4,5 Meter langen Hai attackiert worden. Der 35-Jährige war mit seiner Familie nahe einer Insel unterwegs und ist später an den schweren Verletzungen gestorben. In diesen Augenblicken startet das Finale bei den Tennis French Open zwischen der Polin Maja Chwalinska und Mira Andreeva aus Russland. Ö3-Reporter Christoph Ott, die polnische Spielerin, steht dabei vor der ganz großen Sensation.
0: Ein letzter Schritt fehlt der Weltranglisten 114. noch, um das Tennismärchen in Paris zu vollenden. Die 24-Jährige wäre die erste Qualifikantin, die den Titel bei den French Open gewinnen kann. Das gleiche Kunststück bei einem Grand-Slam-Turnier ist bisher nur der Britin Emma Raducanu bei den US Open 2021 gelungen. Eines ist aber jetzt schon fix, die Polin wird mit dem Erfolgslauf in der Weltrangliste auf jeden Fall einen großen Sprung nach vorne machen. Die große Favoritin auf den Titel ist aber die erst 19-Jährige Nummer 8 der Welt Mira Andreeva, die ebenfalls in ihrem ersten Grand-Slam-Finale steht.
2: Und damit jetzt weiter zu Michi Mattern.
9: Das Ö3-Wetter. Als sonnig, teils bewölkt, mit ein paar Schauern und einzelnen Gewittern geht's durch den Samstagnachmittag. Nass werden könnte dabei vor allem im Bergland, derzeit etwa in Nordtirol. Am meisten Sonne gibt's von Oberösterreich bis ins Burgenland. Hier ist es auch am wärmsten, 26 Grad vor kurzem in Gensandorf. Am Aachensee regnet es dagegen bei vergleichsweise frischen 16 Grad. Morgen Sonntag gibt's dann sogar sommerliche 21 bis 29 Grad. Dazu nach etwas Frühnebel in ganz Österreich einige Sonnenstunden. Am Nachmittag im Bergland aber auch wieder ein paar Schauer und Gewitter.
1: Ö3 hier, der schnellste Verkehrsservice Österreichs mit Cindy Podlutzki und da sind wir in Wien.
13: Am äußeren Gürtel, da ist nach einem Unfall bei der Arsenalstraße nur ein Fahrstreifen frei, hier 20 Minuten mehr. Die Unfallstelle auf der Nordbrücke statt auswärts, die ist aber geräumt, genauso wie die Unfallstelle am äußeren Gürtel kurz nach der Maria-Hilfer-Straße, da hat sich bei beiden der Stau aufgelöst. Dann Salzburg, A10 Richtung Salzburg zwischen Werfen und Pasluek, nach einem Unfall ist da die linke Fahrspur gesperrt, kurzer Stau. Dann weiter nach Tirol auf die A13 Richtung Innsbruck, hier Abschluss. Schönberg plus 15 Minuten. Und in Italien auf der Autobahn im Kanalteil Richtung Kärnten, da gibt es Stau zwischen Pontebba und Ugovica plus 20 Minuten. Und nur eine Grenzwartezeit hätte ich. 1 Stunde Wartezeit aktuell vor dem Karawankentunnel bei der Einreise.
1: Gute und vor allem sichere Fahrt.
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1: Da ist der Martin Ziniel. Viel Spaß mit Musik. Was geht?
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14: Da gibt es ein bisschen Reiseverkehr in Tirol. Auf der A13 Richtung Innsbruck ab Schönberg sind es plus 15 Minuten. Dann kurz nach Wien, äußere Gürtel, da ist der Unfall bei der Arsenalstraße jetzt auch geräumt. Es ist wieder alles frei. Und noch eine Grenzwartezeit, eine Stunde plus vor dem Karamankentunnel bei der Einreise.
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0: 0800 600 600, das ist die Nummer hier zu uns ins Ö3-Studio. Wird dann in einer Viertelstunde ganz wichtig, wer fragt das ganze Land. Aber auch gern jetzt schon durchrufen. Was steht bei euch so an am Samstagnachmittag? Ich habe schon gehört von der Stella. Stella, du bist brav am Sporteln, gell?
1: Ich bin gerade voll am Sporteln. Also ich weiß nicht, ob du die Pamela Reif kennst. So ein bisschen Bauch, Beine, Po, Homeworkout. Ich sitze ja die ganze Zeit vorm Laptop und so und ein bisschen Bewegung tut schon sehr gut dann.
0: Das freut mich, dass du, wenn du dich komplett abstrampelst bei Pamela Reif, dass du da meine Sendung hast.
1: Ja, natürlich.
0: Ich habe gleich den perfekten Song für dich. Bilderbuch Machine is on the way. Oder auch Clean Bandit und Sean Paul mit Rockabye. Vorher machen wir noch ein Throwback in die 90er. Das ist Mr. Big mit Wild World.

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14: 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Gleich mit dem ersten Dilemma bei Frag das ganze Land. Muss die Jenny beim Klassengeschenk für die Lehrerin mitzahlen?
15: Also Prinzipien versus sozialer Druck klären wir gleich nach den News von Julia D'Agostino. Es ist 16 Uhr.
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17: Die Fußball-WM wird für den ÖFB ein gutes Geschäft. Die FIFA schüttet dieses Mal nämlich ein Rekordpreisgeld von 748 Millionen Euro aus. Voraussetzung für den richtig großen Geldsegen wäre allerdings, dass die Österreicher ins Achtelfinale kommen. Erst dann steigen die Gewinne deutlich an. Davor werden die Beträge, die die FIFA überweist, fast komplett von Reise- und Organisationskosten sowie Spielerprämien aufgefressen. Die Justiz geht wohl leer aus bei neuen Planstellen. Der Budgetentwurf sieht zwar keine weiteren Kürzungen vor, aber mehr Richterinnen und Staatsanwälte gibt es auch nicht. Ö3-Reporter Paul Sihosch.
18: 2000 Planstellen sollen im öffentlichen Dienst eingespart werden. Bei Sicherheit und Bildung, aber auch in der Justiz soll der Personalstand gleich bleiben, berichtet der Kurier. Die Gewerkschaft kritisiert das gegenüber der Tageszeitung. Es fehlen insgesamt 300 Planstellen.

0: Stellen bei Staatsanwältinnen und Richterinnen. Die Situation sei dramatisch, so die Gewerkschaft Öffentlicher Dienst. Hier sollte nachgebessert werden. Laut Kurier seien interne Umschichtungen von Personal im Justizministerium möglich. Wird in der Verwaltung eingespart, könnten die Stellen für Staatsanwälte und Richter frei werden.
1: Großeinsatz heute in der Steiermark. 6 Feuerwehren waren bei einem Industriebrand in St. Stephan im Rosental im Einsatz. Das Dach einer Produktionshalle hatte zu brennen begonnen. 80 Feuerwehrleute waren vor Ort. Gegen Mittag konnte Brand ausgegeben werden. In Monte Carlo hat gerade der Kampf um die Startposition für den morgigen Formel 1 Grand Prix begonnen. Ö3-Reporter Gerd Wohaska.
2: Auf unglaublich viel Prominenz. Kim Kardashian ist da, Marc Odermatt, Lukas Braten ist mir gerade noch in der Boxengasse über den Weg gelaufen. Und jetzt wird das Feiern schlürfen eine Stunde eingestellt für das wichtigste Qualifying der Saison. Mental unglaublich anstrengend, weil Zentimeter zwischen der Pole Position und dem Crash entscheiden können. Der WM-Führende Kimi Antonelli war am Vormittag der Schnellste, aber Ferrari macht sich Hoffnung, die Pole Position rot einzufärben. Mit 300 eine Stunde durch die Stadt. Verrückt, dekadent, aber genau das ist eben Monte Carlo.
1: Und wir schauen jetzt weiter zu Michi Mattern.
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4: Der Samstagabend bringt eine Mischung aus Sonne, Wolkenfeldern und ein paar Schauern, die stellenweise gewittrig sein können. Erste Blitze vor kurzem westlich von Kufstein und bei Lofer. Der Schauerschwerpunkt liegt im Bergland vom Tiroler Unterland bis in die Obersteiermark. Rund um die Alpen herum bleibt es dagegen meist trocken. Die Temperaturen liegen momentan zwischen 15 Grad in Gaschurn und 27 Grad an der Ö3-Wetterstation in Bad Deutsch-Altenburg und beginnen zu sinken. Morgen Sonntag gibt es sommerliche 21 bis 29 Grad. Dazu nach etwas Frühnebel in ganz Österreich einige Sonnenstunden, am Nachmittag im Bergland aber auch wieder ein paar Schauer und Gewitter.
5: Ö3 mit dem schnellsten Verkehrsservice Österreichs, Sabine Tassold, Vorsicht in Oberösterreich.
6: Auf der Westautobahn, da liegt ein Sofa auf der rechten Fahrspur und zwar in Fahrtrichtung Wien bei Enns. Vorsicht und der Asfinag-Streckendienst ist aber schon unterwegs. In Salzburg, da gibt es 15 Minuten plus im Reiseverkehr auf der A10 Richtung Salzburg zwischen Flacher und dem Knoten Pongau. 15 Minuten länger dauert es auch in Tirol auf der A13 Richtung Innsbruck ab Schönberg. Und dann noch eine Dreiviertelstunde Wartezeit vor dem Karawankentunnel bei der Einreise.
5: Gute und sichere Fahrt.
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1: Es geht in Richtung Schulschluss. Heißt für viele Eltern, wir brauchen ein Klassengeschenk für die Lehrkraft. Also die Frau Lehrerin oder den Herrn Lehrer. Jenny, du willst aber nicht mitzahlen. Wieso?
13: Jedes Jahr eine Kleinigkeit ja schenken, finde ich einfach übertrieben, weil ich habe auch keinen Geldscheißer, muss man ehrlich sagen, weil es summiert sich einfach. Ich habe 3 Kinder, da kommen dann noch Schulausflüge, gerade am Ende des Schuljahres zusammen und es ist auch eine finanzielle Geschichte. Und die Lehrer bekommen ihren Gehalt. Das ist jetzt nicht, dass ich sie nicht würdigen würde deswegen oder weniger wertschätze, aber in der Klasse von meinem Mittleren ist es jetzt so, dass 5 € eingesammelt werden. Ein paar Eltern gibt es einfach, die da sagen, ja, passt, das machen wir. Mhm. Die anderen melden sich gar nicht zu Wort und ich bin die Einzige, die halt dagegen gestimmt hat und jetzt wird es trotzdem gemacht. Und jetzt ist halt meine Frage an das ganze Land, soll ich mich beugen aufgrund des guten Willens und einfach so, ja, damit die Mütter da jetzt nicht noch böses Blut irgendwie sehen oder soll ich einfach bei meinem Standpunkt bleiben und sagen, nein, ich finde das einfach übertrieben.
5: Was würdet ihr an ihrer Stelle tun? Habt ihr vielleicht selber schon solche Erfahrungen gemacht? Gerne mitreden in dieser Stunde hier auf Ö3 0800 600 600.

0: Da haben sich wahrscheinlich viele gedacht, gewinn diese 5 Euro, machst du so einen Aufstand, Jenny. Aber es geht dir ja nicht nur ums Geld.
1: Ich möchte mein Kind jetzt nichts Schlechtes tun und mir geht es nicht nur um diese 5 Euro, mir geht es einfach um das Gesamtprinzip. Warum, wieso, weshalb? Und sind wir uns ehrlich, jeder kämpft heutzutage irgendwo um ein Geld. Und wenn man nicht dazu stehen kann, nicht ehrlich zu sich selber sein kann und sagen kann, bisschen kritisch, dann weiß ich auch nicht.
2: Ja, macht voll Sinn. Katja aus St. Georgen an der Gusen, kannst du da die Jenny auch verstehen, dass sie da einfach nicht mitzahlen möchte?
3: Na, eigentlich gar nicht, weil man gibt viel mehr Geld für einen größeren Blödsinn aus. Ich denke mal, das ist eine Art von Anerkennung und Wertschätzung, was die Arbeit, also was sie das ganze Jahr über leisten. Und das ist quasi wie ein Trinkgeld, meiner Meinung nach. Und das gebe ich ja im Geschäft oder in einem Restaurant genauso.
2: Und was ist mit Prinzipien? Weil sie sagt einfach, sie will nicht. Sie kann sich nicht auch leisten, weil sie hat mehrere Kinder und am Schulschluss kommt ja generell viel dazu mit Ausflügen und so weiter. Soll sie da nicht eher zu sich und ihren Werten stehen und nicht nachgeben?
3: Naja, wenn sie das nicht möchte, dann ist das ihre Entscheidung. Man kann niemanden dazu zwingen, das ist überall im Leben so. Ich persönlich finde es schade und ich denke mal, 5 Euro ist erst nicht die Welt.
0: Hast du da auch selber schon so Geschenke organisiert?
3: Regelmäßig.
2: Ah, jetzt weiß ich, woher der Wind weht. Okay, also du bist aber voll dran. Du bist diejenige, die alles einsammelt.
3: Genau.
2: Ja, okay, sehr klar, wenn man da so voll dahinter steht. Aber was ist mit den Eltern, die sich vielleicht auch denken, geht sich eigentlich nicht aus, aber sich auch nichts sagen trauen, so wie die Jenny. Gut, Jenny hat sich bei uns gemeldet, sie will eure Meinung wissen. Was soll sie tun? Soll sie zu ihren Werten stehen und zu ihrer Überzeugung oder nachgeben? Einfach herzahlen.
0: 0800 600 600. Redet mit.

0: Ö3 mit Frag das ganze Land hier am Samstagnachmittag mit dem Dilemma von der Jenny. Und Jenny, du hast ja eh deinen ganzen Mut zusammengenommen und gesagt, wie du über das Klassengeschenk an die Lehrerin denkst, dass du da eben nicht mitzahlen möchtest.
1: Ich habe meine Meinung kundgetan. Es wurde nicht drauf eingegangen. Es wurde einfach gesagt, ja, passt. Die Mehrheit hat für ja gestimmt und somit wird es einfach durchgesetzt. Und einerseits will ich es zahlen einfach für meinen Sohn, dass er jetzt nicht ins Abseits gerät, weil dann wird er nicht zu Geburtstagsfeiern eingeladen. Oder es ist einfach so, wenn die Eltern andere Eltern nicht mögen, schauen sie, dass die Kinder weniger Kontakt untereinander haben. Hm. Ist leider Gottes meine Erfahrung schon auch in der Volksschulzeit immer gewesen. Und jetzt ist eine ersten Klasse Hauptschule, neue Schule, neue Umgebung und ja, das ist halt auch schwierig für mich, ne? Weil ich möchte ihm jetzt nichts Schlechtes tun und quasi die Böse dann sein und deswegen bin ich halt in dieser Zwickmühle.
2: Ja voll, du bist halt gedanklich extrem bei deinem Kind und Kathi aus Wien-Liesing, du hast angerufen, weil du weißt, wie man so ein Geld einsammeln lösen kann, ohne dass da ganz klar ein Außenseiter zu erkennen ist, der jetzt zum Beispiel nicht mitzahlt.
3: Man kann ja auch als Elternvertreter vielleicht schreiben, wer gerne etwas dazu beitragen möchte, schickt ein Kuvert anonymisiert ohne Namen mit und fertig. Und wenn die kommen, sind gut. Und die nicht kommen, weiß ich nicht einmal. Ja? Also man kann das auch ein bisschen anders organisieren, dass wahrscheinlich nicht einmal auffällt, hat jeder bezahlt oder nicht.
2: Also was soll die Jenny deiner Meinung nach tun konkret?
3: Gar nichts zu sagen, diesen Beitrag nicht zu zahlen, wenn es sich für sie nicht ausgeht. Man muss sich nicht dafür rechtfertigen, wenn man ein Geschenk nicht fühlt. Ob das jetzt eben ist, es geht sich nicht aus, also finanziell jetzt nicht aus, oder ich sehe dieses dauernde Schenken nicht ein. Ja, da macht jemand seinen Job, verstehe ich nicht. Ist total in Ordnung und legitim. Mhm.
0: Kennt ihr vielleicht selber so eine Situation? Wart ihr schon mal auch genau an dieser Stelle das nicht mitzahlen wollen und seid dann irgendwie dazu gezwungen worden? Hättet euch vielleicht auch so eine Person gewünscht, die da nach vorne prescht und sagt, na, ich will nicht. Und dann werden es vielleicht eh mehr dadurch.
2: Mhm. Und vielleicht sollte die Jenny diese allererste Person sein, die im Namen aller, die sich nicht trauen, sagt, es reicht. Es langt einfach jedes Jahr dasselbe, immer noch mehr Geld hergeben zu müssen. Oder aber passt es auch so, weil ganz ehrlich, Lehrerinnen und Lehrer leisten einen unglaublich tollen Job. Es ist leider auch nicht der bestbezahlteste in Österreich. Also warum denn nicht einfach mal vom Herzen Danke sagen von der gesamten Klasse und dann halt auch ein bisschen Geld hergeben.
0: Gerne mitreden. Hierbei fragt das ganze Land 0800 600 600.
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0: Jeder freut sich über Geschenke. Ich glaube, das kann man allgemein so sagen. Und ist ja auch nett, wenn man der Lehrerin am Ende von seinem Schuljahr damit einfach so Danke sagt.
1: Ja, voll.
0: Es muss ja nichts Großes sein. Mhm. Reicht ja irgendwie eine Kleinigkeit und man freut sich. Aber es muss nicht jedes Jahr sein und auch nicht verpflichtend, sagt die Jenny. Die wird nämlich gerade gezwungen, in der Klasse von ihrem Sohn einen Fünfer fürs Gemeinschaftsgeschenk beizusteuern. Manuela, du bist selber Lehrerin in Kindberg. Wie siehst denn du die Lage?
2: Das muss jeder Elternteil selber entscheiden. Ich würde keinen von meinen Eltern, von meinen Schülern verurteilen, wenn die jetzt da nicht mitzahlen würden. Es soll jeder einfach sein Bestes geben. Und man soll trotzdem nicht vergessen, dass das, was Lehrer leisten, einfach wirklich sehr wertvoll für die Gesellschaft ist.
1: Das auf jeden Fall. Mhm. Ich frage mich aber auch, ob Lehrerinnen und Lehrer in so einer Situation überhaupt was mitbekommen. Weil es sind dann schon eher in den meisten Fällen die Eltern dann, die untereinander reden und sagen, die Jenny ist schon wieder nicht mitgezahlt und jedes Mal regt sie sich auf und um Gottes Willen, es geht um 5 Euro, wird ja wohl möglich sein. Und das ist ja auch so ein bisschen die Sorge von der Jenny, dass das erste Mal auf sie abfärbt, irgendwie auf ihren Ruf auch irgendwo und dann im schlimmsten Fall auch auf ihren Sohn. Und fragt euch, ob es dann nicht doch besser wäre, wenn sie einfach ihre Werte und ihre Überzeugung runterschluckt und diese 5 Euro dazu zahlt.
0: Genau. Muss sie über ihren Schatten springen oder soll sie bei ihrem Standpunkt bleiben? Wie seht ihr das? 0800 600 600. Redet mit ihr bei Frag das ganze Land auf E3.

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15: 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Ö3 ist hier mit dem schnellsten Verkehrsservice Österreichs um 16:30 Uhr. Und das in Tirol, da gibt es Stau im Reiseverkehr.
16: Auf der Fernpaststraße Richtung Deutschland zwischen Nassereit und Leermoos abschnittsweise Stau im Reiseverkehr und eine halbe Stunde mehr Fahrzeit. Dann ein Plus von 15 Minuten auf der A13 Richtung Innsbruck ab Schönberg. 20 Minuten länger dauert sie in Salzburg. Auf der A10 Richtung Salzburg zwischen Flachau und dem Knoten Pongau. Und dann noch eine Grenzwartezeit. Eine Dreiviertelstunde wartet ihr vor dem Karawankentunnel bei der Einreise.
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19: In Monte Carlo läuft gerade das Qualifying für den morgigen Formel 1 Grand Prix. Gerd Prohaska im Fürstentum. Wie so oft in Monte Carlo wird es ein längerer Nachmittag.
20: Ganz genau so ist es. Gabriel Bortoletto hat nämlich unfreiwillig die Streckenbegrenzung geküsst. Kann passieren, wenn man mit dem Helikopter durchs Wohnzimmer fliegt. So wird das Fahren nämlich hier beschrieben. Alle anderen Favoriten haben sich schadlos gehalten, sind auch mit dabei. Einer steht ganz besonders heute unter Druck. Das ist George Russell. Der muss im Krieg der Sterne an dem Wochenende den Jungster Kimi Antonelli biegen. Denn sonst hat er ein gröberes Problem. Beide sind noch mit dabei.
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15: Lehrerinnen und Lehrer machen einfach einen verdammt wichtigen Job. Punkt. Also das kann man nicht hoch genug hängen. Gerade für die Kinder auch eine extrem wichtige Bezugsperson.
19: Mhm. Sind auch die Eltern so, die sich wie im Fall von der Jenny gerne mit einem Geschenk für dieses Schuljahr bedanken wollen. Alle zahlen 5 Euro, wird im Namen der gesamten Klasse überreicht. Soll einfach eine Freude machen. Mhm. Die Jenny will aber halt nicht schon wieder Geld ausgeben. Kommt ja, muss man auch ehrlich so sagen, einiges zusammen über so ein Schuljahr. Vor allem mit 3 Kindern, Ausflüge, Schulmaterial, Sportwoche, Jausengeld.
15: Soll die Jenny trotzdem mitzahlen? Wie seht ihr das?
21: Das sagt Österreich zu diesem Dilemma.
1: So wie es die Jenny am Anfang gesagt hat, die Lehrer bekommen ihr Gehalt. Wir bekommen unser Gehalt auch regulär. Wir bekommen aber, wenn wir keine Lehrer sind, auch kein Dankeschön am Ende des Schuljahres.
10: Ich würde dem Kind zuliebe, wenn es irgendwie geht, die 5 Euro bezahlen, damit das Kind nicht vielleicht darunter leiden muss.
22: Bitte spring über deinen Schatten, zahl die 5 Euro. Erstens mal, um kein böses Blut zu schüren und zweitens einfach, um eine kleine Geste der Dankbarkeit zu zeigen.
23: Ich finde es gut so, dass sie die Meinung vertritt. Es ist jedem seine Sache, ob er mitzahlt oder auch nicht.
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0: müssen beim Gemeinschaftsgeschenk für die Lehrerin am Schulende wirklich alle Eltern aus der Klasse mitzahlen. Sag aus Wien deine Meinung zum Dilemma von der Jenny.
1: Ich finde, man soll dann was schenken, wenn man es für richtig hält, es fühlt und schenken möchte, dann soll man es machen und wenn nicht, dann nicht.
2: Jenny, wieso glaubst du selber, werden dir diese 5 Euro zum Mitzahlen irgendwie so aufgebrummt? Warum ist es so eine Pflicht, da sich an dem Geschenk zu beteiligen?
3: Weiß es nicht. Also meine Vermutung ist natürlich, dass es einige, ohne sie jetzt beleidigen zu wollen, aber Übermütter gibt, die halt ja sich halt in den Vordergrund drängen wollen oder zeigen wollen, wie toll sie nicht sind. Ja,
2: ja, und vielleicht, dass die Eltern ein bisschen für die Kinder schleimen.
3: Ja, vielleicht auch das, ja, absolut.
2: Der Niklas hat ja nur einen Zweier, aber da ist trotzdem die Vase, die war teuer.
0: Okay, aber es kommt ja von der ganzen Klasse, es ist ja nicht nur von drei Eltern, sondern... Eben.
2: Aber irgendwer muss es überreichen und irgendwer muss ja dann auch sagen, genau. Im Namen der ganzen Klasse und von meinem Sohn, dem Niklas, der nur einen Zweier hat in Biologie, bitte hier diese teure Vase.
3: Ja, also es macht sehr wohl auch ein bisschen so, es hat ein bisschen so diesen Beigeschmack, muss ich ehrlich auch dazu gestehen. Ich verstehe es einfach nicht, warum man dann jedes Jahr irgendwie eine Kleinigkeit herschenken muss.
0: Soll sie es trotzdem machen? Oder nicht?
2: Nein, es ist ja eh schwer. Ich verstehe das eh. Man will ja da nicht so knausrig sein für eine Lehrerin, die ja trotzdem einen guten Job macht.
0: Ja, aber wo ist die Grenze dann? Wie ich sagte, es ist jedes Jahr dasselbe. Wenn es am Schluss wäre, passt, aber diesen Zwang da wirklich über sich ergehen zu lassen.
2: Und vor allem diese Kaufpflicht. Wie denkt ihr drüber? Redet mit uns.

0: Ihr hört Frag das ganze Land mit dem Dilemma von der Jenny, die partout nicht beim Geschenk für die Lehrerin mitzahlen will.
1: Okay, aber sie hat ihre Gründe. Also es summiert sich einfach. Sie hat 3 Kinder. Es geht Richtung Schulschluss, die ganzen Ausflüge und so weiter. Also da kommt schon ordentlich was zusammen. Und sie hat ein Prinzip. Und das sagt, sie will nicht jedes Jahr mitzahlen.
0: Nein. Laura aus Leopoldstadt. Ist es schlimm, dass sie nicht mitzahlen will, die Jenny?
2: Gottes Willen, bei uns zahlen auch nicht alle Eltern mit und das ist auch vollkommen okay. Manche Eltern sind in einer schwierigen Situation, manche interessiert es nicht und das ist auch in Ordnung. Es ist voll in Ordnung, wenn jemand nur 5 Euro gibt oder wenn jemand mehr geben möchte. Man darf ja selbst entscheiden, man ist ja Herr über sich selber.
0: Und wird das Geschenk dann auch im Namen der gesamten Klasse verschenkt?
2: Es wird im Namen der gesamten Klasse verschenkt.
1: Ist aber auch unfair den Eltern gegenüber, die viel hergeben und sich da voll engagieren und mitzahlen.
2: Ja, wieso? Es ist ja die Entscheidung der Eltern, wie viel es ihnen wert ist oder wie viel sie sich gerade leisten können. Also das ist ohne jegliche Wertung tatsächlich.
0: Na, klingt nach einem wirklich sehr, sehr tollen System. Nur bei der Jenny ist es so, da muss halt jeder einen Fünfer spenden.
2: Ja, dann würde ich mal mit der Dame, die das verlangt, mal reden und sagen, hey, finde ich nicht in Ordnung und entweder du akzeptierst das oder nicht, weil sie darf sich ja selber entscheiden, ob sie etwas geben möchte. Wir sind ja in einem freien Land.
0: Also müsste die Jenny eigentlich zur Elternvertreterin gehen und sagen, diese Zahlungsmethode, die müssen wir ändern. Es soll nicht jeder verpflichtet werden, da jetzt 5 Euro herzugeben, sondern bitte jeder so viel, wie er kann, wie er will und nicht anders.
2: Vollkommen richtig. Sie kann dorthin gehen und darf dann auch sagen, hey, ich finde das nicht in Ordnung, ich möchte das nicht oder ich möchte einen geringeren Betrag oder ich möchte nicht jedes Mal und das ist ihr gutes Recht.
1: Sie hat ja auch ein bisschen das Gefühl, dass andere Eltern auch so denken wie sie und gar nicht diese Möglichkeit haben, aber sich nichts sagen trauen. Also wäre es vielleicht wirklich an der Zeit, dass sie das in ihre Hand nimmt und hingeht, wie du gesagt hast, und das wirklich mal anspricht.
2: Irgendwer muss anfangen.
1: Ja, aber ob die Jenny das wirklich tun wird oder sich doch mit ihren Überzeugungen zurückhält und die 5 Euro hinblättert, erfahren wir gleich.
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0: Ö3 mit Frag das ganze Land und der Frage, soll die Jenny doch beim Klassengeschenk für die Lehrerin mitzahlen oder sich dem sozialen Druck stellen und die 5 Euro einfach stecken lassen?
1: Das sagt Österreich zu diesem Dilemma.
2: Ich finde 5 Euro für eine Lehrerin als Wertschätzung für das ganze Jahr an Engagement und Zeit, dass sie den Kindern widmet, kein Betrag.
3: Ich finde, die Jenny sollte nicht zahlen, weil man freut sich als Lehrer viel mehr, wenn die Eltern mal bei Elternsprechtag sagen, das war eine super Stunde.
4: Jenny, 5 Euro sind die Diskussion nicht wert. Denk dran, ob sich dein Kind nicht wohler fühlt, wenn du einfach drüber stehst.
5: Das ist einfach eine Wertschätzung im Lehrer gegenüber und der lockt sich eh so ab mit unseren Kindern und wir geben so viel Geld aus für so viel Unnötiges. Was sind 5 Euro?
6: Ja, aber die meisten von euch verstehen die Jenny da schon, dass sich das einfach summiert. 5 Euro hier, 5 Euro da fürs zweite Kind. Und wahrscheinlich unter anderem deshalb sagen 58% von euch, Jenny, steh zu deiner Meinung, das muss echt nicht jedes Jahr sein. Zahl nicht mit. Und 42% sagen, doch, zahl mit.
0: Ja, geht die Jenny mit diesem Trend? Sie ist jetzt in der Leitung. Jenny, hast du die 5 Euro schon abgehoben oder wie hast du dich entschieden?
7: Also nein, also ich habe mich so entschieden, dass ich nicht zahlen werde. Es gibt zwar einige gute Argumente bezüglich dem Zahlen, aber es haben mich auch sehr viele Anrufe bestärkt und auch sehr viele Kommentare, die haben mich einfach bestärkt, dass ich das einfach nicht zahlen sollte, dass ein ehrliches Danke viel mehr wert ist als jetzt irgendeine Schoki, die sie kriegen am Ende des Jahres. Und der eine Vorschlag von der einen Anruferin mit einer anonymen Geschenkskasse finde ich auch super. Ich glaube, das werde ich beim nächsten Elternsprechtag mal anbringen. Ja,
6: das ist vernünftig.
7: Meine Meinung.
0: Sehr vernünftig. Wir wünschen dir alles Gute und hoffentlich bricht jetzt nicht der große Rosenkrieg aus bei euch in der Elterngemeinschaft und dir und auch der ganzen Family alles Gute. Danke fürs Dabeisein.
6: Tschüss, Jenny.
7: Ich sage vielen herzlichen Dank. Danke.
6: Danke, tschüss.
0: Tschüss. Und gleich das nächste Dilemma hier bei Frag das ganze Land mit der Frage, wo fängt eigentlich Fremdgehen an?
6: Oi, oi.
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0: Jetzt zu Julia D'Agostino, es ist 17 Uhr.
15: Ö3 Nachrichten. Vollbetrieb heute in den Standesämtern. Hunderte Brautpaare haben sich am heutigen Schnapsdatum, den 6.6.2026, das Ja-Wort gegeben. In Salzburg im Schloss Mirabell waren es exakt 22 Brautpaare. 6 Standesbeamtinnen und Beamte waren im Einsatz. Wirtschaftlich seien Hochzeiten ein wichtiger Faktor, sagt Standesamtsleiter Franz Schäffbaumer.
16: Eine Eheschließung in einer mittleren Größe bringt etwa 15.000 bis 20.000 Euro Umsatz in eine Region. Die Schmuckbranche, das Catering, die Fotografen, alle Brautausstatter. Also da ist eine große Menge an Firmen dran, die in einer Ehe etwas verdienen.
15: Mit mehr als 140 km/h ist ein 18-Jähriger in Leonding von der Polizei gestoppt worden. Erlaubt sind dort nur 70. Der Bursche ist jetzt nicht nur seinen Führerschein los, sondern auch sein Auto. Das wurde vorläufig beschlagnahmt. Die Kontrolle war Teil eines Schwerpunkteinsatzes gegen die Tuning- und Raseszene. In der Schweiz sind innerhalb von 2 Tagen 2 Wingsuit-Flieger ums Leben gekommen. Gestern ist ein Deutscher kurz nach dem Absprung von einem Berg abgestürzt. Am Donnerstag war ein 29-jähriger Extremsportler verunglückt. Die Ermittlungen laufen. Schlussphase beim Qualifying für den Formel-1 Grand Prix von Monaco. Ö3-Reporter Gerd Wohaska, in den nächsten Minuten steht fest, wer aus der Pole-Position startet.
17: Im Moment würde es Kimi Antonelli sein. Genau eine Tausendstel liegt davor Max Verstappen im Red Bull. Dritter Hamilton, vierter Norris. Aber nach dem Crash von Gabriel Bortoleto haben wir noch 7 Minuten auf der Uhr. Das heißt, die Strecke wird schneller. Es geht in den nächsten Minuten dann nicht nur um die Pole Position, sondern wahrscheinlich schon um den Grand Prix-Sieg. Überholen in diesem engen Leitschienenkarussell fast unmöglich. Und dementsprechend sind das die mental anstrengendsten Minuten der ganzen Saison. Hochspannung in den Boxen, die Entscheidung in den nächsten Minuten.
15: Und die 19-jährige Russin Mira Andreeva ist die Siegerin bei den French Open in Paris. Andreeva besiegt im Finale die Polin Maja Chwawinska mit 6:3 und 6:2. Damit jetzt zu Thomas Wostal.
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18: Zeitweise regnen kann es in den nächsten 1-2 Stunden vor allem in Tirol, in Salzburg, in der Obersteiermark, im Bergland von Oberösterreich und in Oberkärnten. Im Großteil von Österreich geht es aber einigermaßen sonnig in den Abend und warm. 25 Grad jetzt zum Beispiel in Wolkersdorf, 24 in Schärding, 23 in Hartberg. Morgen am Sonntag ähnliche Temperaturen wie heute und auch wieder einige Stunden Sonnenschein. Aber speziell am Nachmittag im Bergland wieder einige Regenschauer und Gewitter. Am Abend dann auch vereinzelt im Flachland.
0: 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Unser Biene Tassold.
19: Da gibt es noch Stau im Reiseverkehr in Salzburg. Eine halbe Stunde länger dauert es auf der A10 Richtung Salzburg zwischen Flacher und dem Knoten Pongau. Auch in Tirol abschnittsweise Stau noch auf der Fernpassstraße Richtung Deutschland zwischen Nassereit und Leermoos. Da braucht ihr etwa 20 Minuten länger. Ein Plus von 15 Minuten auf der A13 Richtung Innsbruck ab Schönberg. Und da noch eine Grenzwartezeit. Eine halbe Stunde länger dauert es vor dem Karawankentunnel bei der Einreise.
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6: Alright, dieser Stunde kümmern wir uns um das Dilemma von der lieben Miri. Sie ist seit einem Jahr schon in einer an sich glücklichen Beziehung. Aber seitdem sie weiß, dass ihr Freund mit anderen Frauen schreibt, steht ihre Welt Kopf.
0: Kann man verstehen. Aber Miri, wie bist du überhaupt drauf gekommen, dass er das macht?
20: Ich habe einfach lernen wollen und habe halt die iPads vor mir gehabt und dann sind halt Chats aufgeploppt von ihm, wo er halt mit einer anderen geschrieben hat und auch offensichtlich über mich gelästert hat. Also er hat wirklich sich über mich unter Anführungszeichen ausgekotzt und ich bin halt immer mehr drauf gekommen, auch dass er halt mit einer dann anzüglicher geschrieben hat. Jetzt weiß ich nicht, was ich tun soll.
6: Was sagt er genau, wenn du ihn darauf ansprichst?
20: Er sagt einfach, ja, er liebt mich und ich soll mir da keine Gedanken machen, weil das ist nur aus Langeweile und so. Aber dann denke ich mir, ja, dann bin ich halt nicht genug. Oder wie kann er das sonst erklären?
0: Also spätestens jetzt läuten, glaube ich, in ganz vielen Autos in ganz Österreich die Alarmglocken sehr, sehr laut. Red Flag, Red Flag, beenden, beenden, beenden. Das klingt sehr logisch, aber du hältst ja trotzdem immer noch an ihm fest. Was hält dich an ihm?
20: Ja, wir teilen sehr viele Hobbys gemeinsam und wir sind auch vor einem Monat zusammengezogen.
6: Oh, gratuliere.
20: Ja,
6: aber man hört dein Strahlen schon durchs Radio durch, finde ich. Also man hört da, dein Herz brennt für ihn.
20: Schon, ja, tatsächlich.
6: Was ist denn deine konkrete Frage, liebe Miri, an das ganze Land?
20: Ist das Liebe oder ist das keine Liebe und hat das noch eine Chance verdient?
0: Hat die Beziehung von der Miri und ihrem Freund eine Zukunft oder ist es Ein ganz klares No-Go, egal aus welchem Grund, mit anderen Frauen in einer Beziehung zu schreiben.
6: 0800 600 600.

0: Miri, wie du mit ihm geredet hast, mit deinem Freund, dass er mit anderen Mädels schreibt, war er ja schon auch irgendwie einsichtig. Ein bisschen schuldbewusst, aber nicht zu 100%.
1: Tatsächlich hat er mir gesagt, und das wird jetzt zum Debut für alle werden, denn er hat gesagt, er kann mir nicht versprechen, dass er das nicht wieder tun wird. Aber er liebt mich. Und dadurch, dass ich halt schon sehr an dieser Beziehung eigentlich hänge und diese Beziehung auch will, bin ich halt in diesem Zwiespalt, weil wenn er mir so etwas sagt, dann ist es wirklich einfach eine Situation Herz gegen Kopf.
2: Karin aus Gänserndorf, du willst ihr aus diesem Zwiespalt unbedingt raushelfen mit einer ganz klaren Ansage, er ist eine absolute Red Flag.
3: Ja, weil wenn ich glücklich bin, warum muss ich dann mit anderen flirten? Da habe ich ja eben meinen Partner und bin zufrieden und glücklich. Da brauche ich doch nicht mit anderen flirten und mir Bestätigung von woanders holen.
2: Ja, das ist die eine Sache, aber er hat ja auch noch gelästert mit anderen Frauen über sie.
3: Naja, Flirte ist schon auch nicht in Ordnung, aber dann noch zu schimpfen bei den anderen Frauen, das geht einfach gar nicht. Also da fehlt dann kompletter Respekt seiner Partnerin gegenüber.
2: Das heißt eher keine Chance geben?
3: Eigentlich nicht, nein. Wenn er das macht, nein, Schluss machen. Ganz ehrlich.
0: Ja, aber muss das gleich das Ende sein? Es klingt schon schlimm.
2: Ja.
0: Es klingt schon schlimm und das geht schon in Richtung Betrug, aber es war ja dann trotzdem nur Schreiben. Da ist eben genau diese Grenze, wo fängt für den anderen Fremdgehen an. Es war trotzdem nur Schreiben, nichts Körperliches.
2: Voll, und die Miri sagt ja auch, dass sonst alles passt und sie ihn ja auch über alles liebt.
0: Wer sieht noch ein Fünkchen Hoffnung in dieser Beziehung? 0800 600 600. Redet mit hier bei Frag das ganze Land. Amen.

0: wenn der geliebte Freund auf einmal mit anderen Mädels schreibt. Und dann auch noch heimlich. Kann und soll man so eine Beziehung überhaupt noch weiterführen? Hat das eine Zukunft oder ist es an der Zeit, dass die Miri sagt, so aus, es reicht, es ist vorbei mit uns?
1: Willkommen hier bei Frag das ganze Land auf Ö3, das Studio-Telefon läutet in einer Tour. Red Flag, unbedingt Schluss machen, lass ihn. Mhm. Auch die Kommentare auf Instagram sind da sehr ähnlich. Wolfgang aus Donnerstadt, du findest das aber alles nicht so wild. Mit anderen flirty schreiben, obwohl man in einer Beziehung ist.

0: Geht schon klar.
1: Ist bei uns auch so, bei meiner Frau. Flirten ist kein Problem, Kaffee treffen oder so, auch noch kein Problem, solange man eben nicht weitergeht.
0: Das heißt, du schreibst auch mit anderen Frauen?
1: Ja, ist kein Problem. Sie schreibt ja auch mit anderen Männern.
2: Habt ihr da keine Eifersucht?
1: Nee, warum? Solange man weiß, wo die Grenzen sind. Mal auf ein Kaffee treffen, vielleicht mal gemeinsam ausgehen.
2: Oh!
0: Also auf ein Date?
1: Ja.
2: Und was ist dann die Grenze, wenn ich fragen darf?
1: Man sollte nicht miteinander im Bett landen. Händchen halten geht, küssen ist eher, muss man vorher mit dem Partner mal besprechen.
2: So ein SMS schreiben, du, das ist gerade richtig schön, darf ich den Kuss auch durchführen?
1: Ja, genau.
2: Aber wirklich? Okay, aber das heißt, ihr habt eine offene Beziehung, darf man das so offiziell benennen?
1: Ja.
2: Okay.
1: Ja.
2: Ist das vielleicht etwas, was du auch der Miri raten würdest, dass sie es in diese Richtung probieren sollten?
1: Ja, würde ich schon raten, weil ich habe das Problem auch schon mal gehabt in vorherigen Beziehungen, wo einfach irgendwas gefehlt hat.
0: Okay, aber ohne mich da jetzt ganz genau auszukennen bei diesem Thema, ich weiß nicht, ob das so von Erfolg gekrönt ist, wenn dann jeder da ein bisschen und da ein bisschen und ob das dann die Beziehung wirklich fördert. Da ist ja da auch nicht jeder dafür gemacht.
2: Ja, voll. Er auf jeden Fall, das sehen wir gerade. Aber auf der anderen Seite, wer weiß, wie er reagieren würde, wenn die Miri plötzlich mit anderen schreibt.
0: Wäre das vielleicht dann noch problematischer. Eure Tipps für die Miri. Immer gerne her damit. 0800 600 600. Anrufen oder auch gern eine WhatsApp-Sprachnachricht schicken.

0: kackt das ganze Land mit dem Dilemma von der Miri.
1: Ja, sie ist hin und her gerissen, die Arme. Sie liebt ihren Freund über alles, aber wenn er mit anderen schreibt, anzüglich, flirty und auch gemein über sie schreibt, da wird es immer schwieriger, an diese Beziehung zu glauben, die ja trotzdem eigentlich beide wollen.
0: Erfahrungswerte, liebe Miri, kommen jetzt aus Tirol.
2: Ich war in ihrer Situation und habe auch dran festgehalten, aber es ist der Einstieg zu Größerem und sie wird sich damit hinmachen. Sie wird sich immer die Frage stellen, gibt's mehr, gibt's noch mehr? Mhm. Ich würde ihr raten, zusammenpacken und gehen, auch wenn es Sinn passt, aber man findet danach einen, da passt es noch besser.
0: Ja, die denkt schon weiter, aber vielleicht wollen wir jetzt erst einmal noch versuchen, zumindest die Beziehung zu retten. Das kann ja auch sein, dass es nur eine blöde Phase ist. Mhm. Da hat ganz viele Flausen im Kopf und will sie ausprobieren und irgendwann kommt er, oder vielleicht eh recht schön, kommt er drauf, dass sie es eigentlich eh gar nicht wissen, dass er sie über alles liebt. Schauen wir mal.

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12: 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Und Sabine, Reiseverkehr in Salzburg gibt's.
13: Da dauert es noch eine halbe Stunde länger auf der A10 Richtung Salzburg. Da kommt ihr zwischen Flacher Winkel und dem Knoten Pongau abschnittsweise nur langsam weiter. Abschnittsweise Stau auch in Tirol auf der Fernpassstraße Richtung Deutschland zwischen Nassereit und Leermoos. Da gibt es Stau und 20 Minuten mehr Fahrzeit. Ein Plus von 15 Minuten auf der A13 Richtung Innsbruck ab Schönberg. Und dann noch weiterhin eine halbe Stunde Wartezeit auf der A11 vor dem Karawankentunnel bei der Einreise.
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16: Seit kurzem steht die Startaufstellung für den morgigen Formel 1 Grand Prix in Monaco fest. Gerhard Prohaska. Der Youngster hat zugeschlagen.
17: Es ist Kimi Antonelli, der 19-Jährige, hat es wieder getan. Als Wunderkind gefeiert, der Italiener schnappt er sich in allerletzter Sekunde tatsächlich diese Pole Position, die wichtigste des Jahres. Hauchdünn 400stel von Max Verstappen im Red Bull. Dahinter dann in Reihe 2 die beiden Ferraris. Dritter Hamilton, vierter Leclerc. Fünfter Hatscher, nur sechster George Russell. Ordentliche Ohrfeige von seinem Teamkollegen, deutlich langsamer. Und dann erst die McLaren. Siebter Piastri, achter Norris.
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21: Also ganz ehrlich, so unter uns. Den Moment kennt doch jeder, der in einer Beziehung ist. Der Partner oder die Partnerin ist am Handy und man vertraut der Person eh. Aber so ein bisschen rüberschielt.
16: Ah, ist das so bei dir?
21: Nein, okay. Schon. Ja, man schaut halt ein bisschen. Es kann ja nicht schaden, rauszufinden, mit wem die Person so schreibt.
16: Ja, bei der Miri leider doch. Sie ist draufgekommen, dass ihr Freund mit anderen Frauen schreibt und vor allem mit ihnen flirtet und auch über die Miri selber lästert. Jetzt steht ihre Beziehung natürlich ein bisschen an der Kippe. Kann das so weitergehen, ist die Frage, die im Raum steht, weil damit aufzuhören, hat er jetzt auch nicht wirklich vor.
21: Hat das Ganze überhaupt noch eine Chance verdient? Was sagt ihr?
18: Das sagt Österreich zu diesem Dilemma.
4: Ohne Respekt hat eine Beziehung keinen Sinn. Also ich würde ja raten, loszumachen.
6: Also ich würde sagen, sucht einen neuen und haken ab. Die Welt ist groß. Und alles Liebe und gutes Gelingen beim Nächsten.
22: Wenn er schon sagt, kann er nicht versprechen, dass er nicht wieder bei anderen schlecht über dich redet. Sorry, das ist kein Verhalten. Das ist respektlos, das ist total unwürdig ihr gegenüber. Das ist einfach kein Beziehungsmaterial.
23: Ich würde ihm keine Chance mehr geben, weil das würde mein Vertrauen brechen. Und es würde mich auch kränken, wenn ich erfahren müsste, dass er bei anderen Frauen lästert.
21: Okay, das ist jetzt sehr einseitig stark. Wen gibt's denn, der sagt, hey, doch, es hat eine Chance, bitte. Er ist einfach flirty. Kann passieren. Kommt damit klar, das ist seine Art.
18: Und jetzt deine Meinung unter 0800 600 600. 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

0: Von der Waving Flag zur absoluten Red Flag. Wow. Dem Freund von der Miri. Der schreibt nämlich heimlich mit anderen Mädels.
1: Aber er gibt auch zu, dass er das gerne macht, dass ihm teilweise einfach langweilig ist. Und dass er aber. Ja, aber er sagt trotzdem, Miri, ich liebe dich und du bist für mich am Ende des Tages mein Ein und Alles. Und was er auch noch sagt, er hat nicht vor, damit aufzuhören. Also er kann nicht garantieren, ob er das nicht wieder machen wird. Darissa aus Wien, deine Meinung?
2: Ganz ehrlich, wenn er ihr sagt, dass er so ist, dass er flirty ist, dann muss sie ihm das Glauben für bare Münze nehmen und dann wird das die Beziehung auch in Zukunft bestimmen.
0: Okay, das klingt ja schon so ein bisschen, als wärst du eine kleine Hobbypsychologin.
2: Nein, das nicht.
0: Wieso glaubst du, braucht er denn die Bestätigung durchs Schreiben?
2: Naja, vielleicht ist er nicht so selbstsicher. Vielleicht ist er sich der Beziehung nicht sicher, vielleicht möchte er sich einfach all seine Optionen offen halten. Und es ist ein Unterschied zwischen freundschaftlichem Schreiben und flirty Schreiben, definitiv.
1: Das heißt, was soll sie machen konkret, die Miri?
2: Also, wenn die auch Anfang 20 ist, würde ich sagen, es gibt so viele nette, fesche Männer auf der Welt. Dann sollte sie vielleicht auch mal mit netten, fashion Männern schreiben, um zu schauen, wie das ist, um zu schauen, wie er reagiert. Und das bringt dann eine ganz neue Dynamik in die Beziehung.
0: Ja, aber glaubst du, tut diese Dynamik der Beziehung dann wirklich gut? Wie du mir, so ich dir?
2: Naja, also es könnte ihn zum Nachdenken anregen. Aber ich würde sagen, Miri, schau, dass es dir gut geht in der Beziehung und versuch nicht auf Biegen und Brechen etwas zu erhalten, was dich quält.
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0: Wo fängt für euch Fremdgehen an? Diskutiert es mal bei euch im Auto, da wird's, ich werde draufkommen, da gibt es die unterschiedlichsten Ansichten. Ja. Und das schwingt auch sehr, sehr mit im Dilemma von der Miri. Ihr Freund schreibt nämlich mit anderen Mädels, auch gerne mal sehr flirty, auch gerne über die Miri persönlich.
1: Ja, ein bisschen lästern.
0: Ein bisschen lästern. Für den Dominik aus Wien ist da aber noch alles im Rahmen für eine intakte Beziehung.
2: Wenn sie wirklich damit leben kann, dass er einfach eine flirty Persönlichkeit hat und dass man lässt, dann ihm wirklich leid tut und er es unterlässt, kann man schon sagen, ja, eine Beziehung macht Sinn und eine Beziehung kann man weiterführen. Das sind einfach Charaktereigenschaften, mit denen man mit sich selber halt einfach sagen muss, okay, mit dem Menschen kann ich zusammen sein mit, oder halt nicht.
1: Ja, dann lieber nicht, sagt die Viktoria aus Krems.
3: Ich kann ja nicht in einer Beziehung sein und dann mit anderen Leuten flirten und mich auch noch lächerlich machen oder lästern über meine Freundin. Nein, es ist ein No-Go. Und der wird es auch immer wieder machen. Der sagt halt, es tut mir leid, aber er wird es immer wieder machen. Das ist ein Wiederholungstäter. Der wird nicht daraus lernen. Sie soll sich selber in den Spiegel schauen und sagen, hallo, ich bin mir mehr wert und gehen. Die soll sich wenn gescheiden suchen, bevor sie Kinder haben und bevor sie dann irgendwie festgehalten wird.
1: Wie sie sich gleich entscheiden wird, die Miri hier auf der 3. Hört ihr gleich nach George Michael, Fade, geiler Song.

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1: Eigentlich wollte die Miri ja nur ein bisschen lernen, hat sich das iPad von ihrem Freund geschnappt und seitdem ging's bergab. Sie ist draufgekommen, dass er heimlich mit anderen Frauen schreibt, auch über sie herzieht und mit ihnen flirtet.
2: Aber lieben tut sie ihn trotzdem und wie er sagt, liebt er am Ende des Tages auch nur sie. Soll sie der Beziehung deshalb eine Chance geben? Oder hat das absolut keine Zukunft? Was sagt ihr?
3: Das sagt Österreich zu diesem Dilemma.
4: Mädel überlebt, das ist gut, ob du das dein Leben lang haben möchtest.
5: Wenn er in einer Beziehung ist, braucht er nicht flirten mit anderen, nicht über sie lästern. Dann sollen sie die Beziehung einfach lassen. Das Mädel soll einfach aufstehen, Krone richten und sich jemanden neuen suchen.
6: Wenn sie wirklich damit leben kann, dass er einfach eine vierte Persönlichkeit hat und dass man lästern ihm wirklich leid tut und er es unterlässt, kann man schon sagen, ja, eine Beziehung macht Sinn und eine Beziehung kann man weiterführen.
7: Wenn man sich so aufhört, braucht man keine Beziehung führen.
1: Okay, hitzige Debatte. Dankeschön fürs Mitdiskutieren auf Sendung und natürlich auch fürs Abstimmen bei uns auf der Ö3 Homepage. Und da sagt die Mehrheit von euch
2: mit 85%, dass er keine Chance verdient hat. Mit Anna so zu schreiben, gehört sich einfach nicht. Und 15% meinen, komm, gib ihm noch eine Chance, Miri. Nur schreiben ist ja nicht schlimm.
1: Das ist schon sehr eindeutig. Umso spannender jetzt, wie sich die Miri selber entschieden hat. Liebe Miri, herzlich willkommen bei Verrat das ganze Land. Hast du die Koffer schon gepackt oder wie schaut's aus?
8: Also, so schwer es mir fällt, die Koffer sind schon gepackt. Eine Beziehung braucht einfach für mich Ehrlichkeit, Respekt und Verlässlichkeit. Und wenn diese Grundlage fehlt, reicht halt leider auch die Liebe allein nicht aus. Und deshalb habe ich jetzt beschlossen, einen Schlussstrich zu ziehen, so wie es tut. Aber ich glaube, ich bin raus.
1: Wow.
2: Ja, aber ganz Österreich steht hinter dir, also auf jeden Fall die Mehrheit, und sagt, richtige Entscheidung, geh.
8: Ja, ich glaube auch, ich bin noch jung.
1: Eben, ist es so. Liegt noch vieles vor dir und vielleicht schreibst du jetzt dann mit ein paar Jungs und es ergibt sich was.
8: Schauen wir mal.
2: Super. Miri, alles Gute dir und hier bei Fakt das ganze Land geht's gleich weiter mit dem nächsten Dilemma. Und zwar, ob man die Mama von der Hochzeit ausladen kann.
1: Hui.
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1: Hier ist Ö3 mit Frag das ganze Land. Und wenn ihr auch ein Dilemma habt, das wir mit der Hilfe von ganz Österreich lösen sollen, dann meldet euch einfach komplett easy über die Ö3 Homepage bei uns.
2: Jetzt Martina Großfurtner, es ist 18 Uhr.
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4: Bei Allensteig in Niederösterreich ist vor 2 Stunden ein Zug gegen ein Auto geprallt. Laut Polizei sind 2 Erwachsene im Auto ums Leben gekommen. Ein Kleinkind hat überlebt. Ö3-Reporterin Doris Henninger.
5: Der Unfall hat sich im Bereich einer Bahnkreuzung ereignet, die mit einer Ampelanlage gesichert ist. Warum der Pkw-Lenker das Rotlicht übersehen und in den Kreuzungsbereich eingefahren ist, ist laut Polizei noch unklar. Kurz vor 16 Uhr soll es zu der Kollision zwischen dem Pkw und der Franz-Josefs-Bahn gekommen sein. Für die beiden erwachsenen Pkw-Insassen ist jede Hilfe zu spät gekommen. Sie sind an der Unfallstelle verstorben. Ein Kleinkind hat den Unfall mit Verletzungen überlebt. Es wurde mit dem Hubschrauber in ein Krankenhaus geflogen. Das Rote Kreuz war mit 2 Rettungsfahrzeugen und zahlreichen Helfern im Einsatz.
4: Kurz vor der Budgetrede von Finanzminister Markus Matterbauer wird noch um die letzten Details verhandelt, zum Beispiel bei der Parteienförderung. Eine mögliche Erhöhung ist für die NEOS-Abgeordnete Sophie Wotschke ein völlig falsches Signal. Sie kritisiert ÖVP und SPÖ und auch die FPÖ zeigt sich empört. Nach gut 2 Wochen Behandlung ist ein Ebola-Patient aus der Berliner Charité entlassen worden. Der Arzt hat sich im Kongo infiziert, befinde sich aber in gutem Gesundheitszustand, heißt es aus der Klinik. Der Ebola-Ausbruch im Kongo und in Uganda ist laut der Weltgesundheitsorganisation noch lange nicht unter Kontrolle. Pole Position für Jungstar Kimi Antonelli morgen beim Formel 1 Grand Prix in Monaco. Ö3-Reporter Gerhard Prohaska. Antonelli gewinnt das Qualifying knapp vor Max Verstappen.
23: Der 19-Jährige ist im Moment in einer unfassbaren Form. Nach 4 Siegen in Serie schnappt er sich mit der letzten Schnellrunde auch die wichtigste Pole Position des Jahres.
24: Yeah, I mean, it was one of those laps that we call the magic lap. And I'm very happy with that.
23: Daneben steht morgen die Routine von 4 WM-Titeln. Max Verstappen beweist seine Extraklasse.

0: Klasse nur 400stel zurück. In Reihe 2 da lauern die Ferraris, dritter Hamilton, vierter Leclerc. Und ein bitterer Nachmittag war es für George Russell, der im Krieg der Sterne gegen Antonelli erneut keine Chance hat und nur als Sechster starten wird.
1: Und jetzt zu Thomas Bostal.
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3: Im Großteil von Österreich geht es trocken und auch einigermaßen sonnig in den Abend. Eine Zone mit Regenschauern, die liegt ziemlich genau in der Mitte von Österreich und betrifft in den nächsten so ein bis zwei Stunden vor allem das Gebiet vom Tiroler Unterland über Salzburg bis zur Obersteiermark sowie das Bergland von Oberösterreich und Oberkärnten. Morgen am Sonntag ähnlich warm wie heute mit Höchstwerten zwischen 20 und 26 Grad, im Osten bis zu 29. Auch morgen scheint für einige Stunden die Sonne, aber auch morgen sind dann besonders am Nachmittag im Bergland Regenschauer und Gewitter dabei, am Abend vereinzelt auch im Flachland.
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5: Wie gerade in den Nachrichten gehört, ist in Niederösterreich ein Unfall zwischen einem Pkw und einem Zug passiert. Deshalb ist die Franz-Josef-Bahn zwischen Göpfritz und Gmünd unterbrochen. Das voraussichtlich noch bis 19 Uhr. Es fahren ersatzweise Busse. Sonst gibt es noch Reiseverkehr. In Salzburg dauert es eine halbe Stunde länger auf der A10 Richtung Salzburg zwischen Flacher Winkel und dem Knoten Pongau. Ein Plus von 15 Minuten weiterhin in Tirol auf der A13 Richtung Innsbruck ab Schönberg. Und 20 Minuten Wartezeit noch auf der A11 vor dem Karawankentunnel bei der Einreise.
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4: Die Anita wird demnächst heiraten. Freunde, jawohl. Bekannte sollen alle mit dabei sein. Nur die eigene Mutter, die nicht.
1: Anita, was ist los?
8: Meine Mama und ich haben ein eher schlechtes Verhältnis, auch die Mama mit der restlichen Familie. Teilweise haben die auch keinen Kontakt mehr. Seitdem die Mama die Einladung zu meiner Hochzeit erhalten hat, spielt sie verrückt, Rad am Radl. Und ich habe Angst, dass sie eben mir meinen Hochzeitstag verhaut, wenn sie bei der Hochzeit dabei sein würde.
1: Was meinst du mit, sie spielt verrückt? Was macht sie?
8: Sie stellt mich vor die Wahl, entweder die Familie oder sie. Sie droht auch damit, dass sie bei meiner Hochzeit mit sämtlichen Familienmitgliedern zum Streiten anfangen will, beziehungsweise dann der Familie die Meinung sagen will. Und ich habe halt einfach Angst, dass das ausartet, ja, bei der Hochzeit.
4: Also kurz gesagt, die Traumhochzeit ruiniert.
8: Genau.
1: Also was ist jetzt deine genaue Frage ans ganze Land? Wie können wir dir helfen?
8: Soll ich meine Mama einladen und damit riskieren, dass sie meinen Hochzeitstag ruiniert? Oder soll ich ihr sagen, nein Mama, du bist ausgeladen?
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0: Anita, wie geht's dir mit der Vorstellung, Hochzeitsfoto, dein Partner mit seinen Eltern, alle lächeln und dann stehst du da alleine oder halt nur mit deinem Papa?
1: Ja, wenn er kommt, ja. Es ist schon traurig. Es ist schon traurig, weil normalerweise wäre das Ganze ja erst dann so richtig schön, wenn jeder dabei wäre, wenn die gesamte Familie dabei wäre, inklusive Eltern, inklusive jeder, ja. Und ja, wenn es halt ein Foto gibt, wo nur ich mit meinem Papa bin, dann ist es so. Also natürlich beschäftige ich mich auch sehr viel mit diesem Thema, was ist wenn, ja. Was ist, wenn mich Leute bei der Hochzeit fragen, wo ist denn deine Mama? Ja, wieso ist sie nicht da? Es ist keine Seite schön, also es ist keine Variante schön, aber früher oder später muss ich mich halt für eine Variante entscheiden und das ist eben meine Frage. Was soll ich tun?
2: Also die Petra aus Bischofshofen weiß ganz genau, wofür du dich entscheiden solltest. Dein Rat, Petra.
3: Ausladen. Ich bin einfach der Meinung, wenn sie die Mutter nicht zusammenreißen kann auf einer Hochzeit oder wenn sie das schon ankündigen wird, dass so ein Stress verursacht wird, hat sie ausgeladen. Wenn die Anita schon Grenzen setzen muss auf ihrer eigenen Hochzeit, finde ich das einfach niveaulos, ja, respektlos.
0: Kann ich irgendwo verstehen, dass man diesen ganzen Trubel nicht will, aber ich glaube nicht, dass der geringer wird, oder? Weil die ganzen Hochzeitsgäste werden dann auch fragen.
3: Glaube ich auch nicht.
0: Wo, Anita, wo ist denn eigentlich deine Mama? Wieso hast du die nicht eingeladen? Und diesen Smalltalk, glaube ich, kannst du dann 150 Mal führen.
3: Das auf jeden Fall, das kann wirklich blöd ausgehen, das stimmt. Sicher unangenehm für die Anita. Aber ich denke mal, dass die Familie das ja auch schon vorher weiß, oder? Dass die Mama schon angekündigt hat, dass sie einen Stress hat, wenn sie ja eh schon alle wissen, dass die Mama Stress verursacht mit den anderen Verwandten, weil es gibt ja schon seit Jahren keinen Kontakt mehr. Jetzt weiß ja die Familie schon.
2: Also glaubst, die anderen werden eh hinschauen und sagen, okay, ich checke, warum die Mama nicht da ist.
3: Ja,
2: gut
3: genau.
2: Gemacht.
3: Ja, und wenn sie sich wirklich so Gedanken drüber machen wird, es ist blöd, dass die Mama im Hochzeitsfoto nicht ist, dann hat sie heutzutage auch irgendwie die Möglichkeit, dass sie bei KI oder ChatGPT die Mama hinzufügt.
0: Sie im Hochzeitskleid und daneben die Mama, die gerade Spaghetti isst, das kriegt man schon irgendwie hin.
3: Ich bitte einfach ein Foto von der Mama, eine auf ChatGPT bearbeiten lassen und die Mama ist im Hochzeitsfoto und fertig. Also ich bin halt einfach wirklich der Meinung nach, auf einer Hochzeit gehört wirklich ein DJ, ein Fotograf und echt eine gute Laune und nicht, dass ich mir extra nur zusätzlich einen Schreitschlichter organisieren muss, der was auf einen Gast aufpasst. Also da läuft ja die ganze Hochzeit schon schief.
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0: So klingt Frag das ganze Land am Samstagabend. Herzlich willkommen. Die Petra hat vorhin beim Dilemma von der Anita schon mitdiskutiert und ganz klar gesagt, lad deine Mama von deiner Hochzeit aus. Weil alles andere wäre eine Zumutung. Vor allem, wenn du Menschen organisieren müsstest, die dort auf sie aufpassen.
1: Na, aber warum nicht? Ist doch eine nette Idee. Sagst du, Hannes aus Neubau. Hat nämlich schon mal funktioniert bei dir, gell?
2: Ich kann nicht nur aus ähnlicher Erfahrung im Bekanntenkreis sagen. Da hat die Mutter auch durchgedreht und vor allem hat die meinen Vater überhaupt nicht kennen und waren total zerstritten mit dem Vater, mit dem Kindsvater. Und da war auch die Angst da. Und dann wurde sie zwar eingeladen, aber ihr klipp und klar gesagt, solltest du dich daneben benehmen, verlässt du sofort mit zwei Leuten die Hochzeit.
1: Also Hochzeit mit Security, oder wie?
2: Ja, also von Gästen, die zum Beispiel wenig trinken oder wo man weiß, dass die fast nichts trinken oder so irgendwie, dass die quasi so als Security unter Anführungszeichen, die müssen nicht in der Mutter immer stehen, aber sobald irgendwann merkt, dass die Mutter ungut wird, hinausbefördern.
1: Ja, aber ist das nicht auch ein bisschen krank?
0: Na, aber grenzwertig,
2: ja,
0: oder?
2: Ja. Krank würde ich gar nicht sagen, sondern wenn sich die Mutter nicht benehmen kann, dann hat sie mit den Konsequenzen zu leben.
1: Nein, aber ich stelle mir das gerade bildlich vor. Alle feiern, Braut und Bräutigam, wunderschöne Hochzeit, auf einmal trat die Mutter durch und dann kommen zwei Schultern die Mutter und bringen sie da raus.
2: Ja, es kommt natürlich auch darauf an, wie man die Mutter hinausbringt. Ich würde gar nicht einmal, dass das auffallen sollte. Aber ihr das Ganze mehr oder weniger vorher schon sagen.
0: Ja. Dass du
2: Mama,
0: wirst.
2: Wenn du dich nicht benehmen kannst, es sind Leute da, die dich beobachten und wenn du dich nicht benehmen kannst und aus dem Rahmen fällst, dann musst du leider die Hochzeit verlassen. So leid mir das dann als Tochter auch tut.
0: Aber schon einladen.
2: Ich würde sie einladen, ja.
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0: Also eigentlich ist das allerletzte, was man als Braut am Tag der Hochzeit braucht, eine Mutter, um die man sich Sorgen machen muss. Mhm. Ob sie sich eh zahmreißt und kein Drama schiebt, weil angedroht hat sie es der Anita, dass sie das machen würde.
1: Oliver ist dran.
2: Auch wenn es die eigene Mutter ist, wenn es nur Energie raubt und mehr Negatives als Positives bringt, dann kann man sich davon trennen, dann kann man sich davon distanzieren. Und zu seinem eigenen Seelenheil und Glück sollte man das auch machen.
1: Ja, na eh, nur wenn sie die Mutter nicht einlädt, riskiert sie halt

0: Auch, dass der Vater nicht kommt, so aus Loyalität zur Ehefrau, das könnte ich auch irgendwo verstehen. Ihn will sie aber ja zu 100% dabei haben und ja, auch jetzt nicht den ganzen Abend sagen müssen, na, wo ist denn deine Mama eigentlich? Und der Papa, wieso sind die Eltern gar nicht da?
1: Ja, voll.
0: Nein, die habe ich nicht eingeladen. Soll sie deshalb trotzdem einladen?

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8: Hallo, ihr hört Ö3 um kurz nach 6:30 mit dem schnellsten Verkehrsservice Österreichs und nach wie vor auch mit Reiseverkehr in Salzburg, Sabine.
9: Da dauert es eine halbe Stunde länger auf der A10 Richtung Salzburg zwischen Flacher Winkel und dem Knoten Pongau. 20 Minuten Wartezeit noch auf der A11 vor dem Karawankentunnel bei der Einreise. Und dann noch Südtirol Brennautobahn Richtung Innsbruck. Da gibt es zwischen Sterzing und dem Brenner jetzt einen defekten LKW und schon 4 Kilometer Stau, plant da etwa 40 Minuten mehr ein.
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12: Falls ihr gerade erst eingeschaltet habt, wir sind mittendrin im Dilemma von der Anita. Die will ihre Mama von ihrer eigenen Hochzeit ausladen. Klingt heftig, sie hat aber Angst, dass die Mutter nur Unruhe stiftet bei der Hochzeitsfeier, mit den Verwandten streitet und vor allem das Kuriose dran, die hat es auch schon selber angedroht.
8: Also soll sie auf Nummer sicher gehen und die Mutter doch wieder ausladen oder wird das nur zu noch mehr Streit führen und vielleicht können sie es dann auch im Nachhinein bereuen, ihre Mama nicht beim wichtigsten Tag dabei gehabt zu haben.
10: Das sagt Österreich zu diesem Dilemma.
13: Wenn die Mutter schon damit droht, die Hochzeit eskalieren zu lassen, dann sollte man das bleiben lassen, sie einzuladen. Es ist ein schöner Tag, es soll ein schöner Tag für alle sein und das wäre ein Schuss nach hinten.
14: Wenn die Mutter schon mit der halben Familie zerstritten ist, vor allem sagen, Mama, pass auf, das ist mein Tag. Entweder du kommst klar mit der Situation oder ansonsten bleib einfach zu Hause. Du kriegst dann Fotos und fertig.
15: Man kann ja auch klare Erwartungen äußern. Und sie kann ja auch der Mutter dann sagen, ich möchte, dass du das nicht machst. Und dann, ja, du ruinierst mir den Tag, wenn du deppert bist. Aber das muss man halt dann auch schaffen und durchziehen.
10: Das sagt Österreich zu diesem Dilemma.
8: Und was sagt ihr? 0800 600 600.

0: Ist auch ganz schön heftig, wenn die Mama über die Hochzeitseinladung sagt, Anita.
1: Sie sagt, sie wird die Hochzeit dafür nutzen, um mit der Familie zu streiten. Sie sieht nur ihre Seite. Sie sieht nicht, dass es, meine Tochter heiratet und es sollen so viele wie möglich da sein und wir sollen schön feiern und den Tag genießen. Sie sieht, jetzt sehe ich meine Familie, mit der ich schon seit Jahrzehnten auseinandergestritten bin, wieder und jetzt werde ich ihnen die Meinung sagen. Ja?
2: Sage bei dir Leuten verständlicherweise in Flores auf die Alarmglocken, das wird nicht funktionieren so, sagst du.
3: Es geht halt an diesem Tag nicht um die Mutter, sondern um die Anita. Und das muss die Mutter schon auch akzeptieren können. Wenn die Anita nicht irgendwie ein bisschen fühlt, dass die Mama sich zusammenreißen könnte, wenn sie sich das wünscht von ihrer Mama und so, dann würde ich sie wirklich auch nicht einladen.
2: Aber ganz ehrlich, bis zur Hochzeit ist noch ein bisschen Zeit. Kann ja sein, dass sich die Mama da schon davor mit denen streitet, nochmal zusammenredet und dann wirklich an dem Tag doch noch irgendwie zusammenreißt. Es ist ja schließlich die Tochter. Das tut man einer Tochter nicht an, das kann ich mir nicht vorstellen.
0: Ja, vielleicht ist es so die Anfangseuphorie, so dieses, wow, um Gottes Willen, also die negative Euphorie, Gottes Willen,
2: Drama
0: die heiratet,
2: schieben.
0: Die ist jetzt weg, die ist jetzt in anderen Händen und verliert sich so ein bisschen aus ihrem persönlichen Umkreis und das münzt sich halt um irgendwie in Streit, Aggression der anderen Verwandtschaft gegenüber. Vielleicht spürt er sie ja.
2: Ja, kann ich mir schon vorstellen, es ist immer noch die Mama.
0: Und im Nachhinein dann sie nicht eingeladen zu haben.
2: Mies, könnte man bereuen. Was sagt ihr?

0: bitte lad die Mama bitte einfach aus. Das sagen ganz viele von euch hier bei Frag das ganze Land auf Ö3. Vor allem, wenn du jetzt schon weißt, dass sie Drama schieben wird bei der Hochzeit.
1: Weil du es ja selber angekündigt hast. Das ist ja auch Wahnsinn. So leicht ist das Ganze ja nicht. Die Anita möchte nämlich auch unbedingt, dass ihr Vater kommt, will ihn aber nicht selber vor die Wahl stellen müssen. Entweder kommst du mit der Ehefrau oder du bleibst zu Hause. Und alleine zur Hochzeit ist ja auch irgendwie ein bisschen komisch. Deshalb würdest du, Jasminas Kapellen, direkt einmal auf den Vater zugehen.
2: Sagen, pass auf, Papa, ich hätte dich gerne dabei. Du weißt aber, wie die Mama ist. Ich möchte sie nicht dabei haben. Klar, es liegt dann am Vater, ob er kommt oder nicht, aber es ist dann seine Entscheidung. Er hat dann selbst entschieden,
0: gerne dabei. Ja, aber das ist ja genau die Lage, in die sie ihren Vater nicht bringen möchte, dass er sich entscheiden muss.
2: Ja, das geht aber dann nicht anders, wenn die Mutter nicht...
0: Naja doch, indem die Anita selbst entscheidet, lade ich die Mama ein oder nicht. Das ist dann ihre Entscheidung.
2: Dann ausladen, definitiv. Weil es ist mein Tag. Ich lasse mir meinen Tag nicht ruinieren. Weder von einem Freund, noch von irgendeinem Angehörigen und auch nicht von meinen Eltern. Wenn sich die Mutter nicht benehmen kann und wenn die Mutter nicht erwachsen genug ist, sich an diesem Tag zusammenzureißen für die Tochter, dann hat sie kein Recht, dabei zu sein.
0: Aber das Risiko, dass sein Vater nicht kommt, weil er sagt, na, ich will jetzt nicht mit meiner eigenen Ehefrau deshalb streiten, vor allem, wie wir wissen, ist sie wild drauf, was so Streiten angeht, ist auch schwierig.
1: Wer aus der Familie jetzt endgültig kommen darf zur Hochzeit, das hören wir gleich hier bei Frag das ganze Land. Schatz!

0: soll die Anita das Risiko eingehen und ihre Mutter zur Hochzeit einladen? Auf die Gefahr, dass sie Streitereien anzettelt? Oder soll sie lieber auf Nummer sicher gehen und die Mama von der eigenen Hochzeit ausladen?
1: Das sagt Österreich zu diesem Dilemma.
2: Ich würde sie einladen.
3: Ich würde wirklich der lieben Anita am Herzen raten, einfach ihre Mutter einfach mal einladen.
4: Wenn die Mutter schon damit droht, die Hochzeit eskalieren zu lassen, dann sollte man das bleiben lassen, sie einzuladen.
5: Anita, mach dir den Stress nicht. Lass die Mama zu Hause, weil die Mama wird diesen Stress auch nicht verkraften.
6: Aber da sagen doch mehr auf der Homepage von euch, dass du sie nicht ausladen kannst, Anita. 74% sagen, es wäre auch für deinen Papa eine blöde Situation. Hoff einfach drauf, dass sie sich benimmt. Und 26% von euch sagen, bitte sicher, lad sie aus. Du sollst deine Hochzeit mit den Menschen feiern, die dir gut tun. Und vor allem ohne Drama.
0: Ja. Anita, wer darf kommen, wer muss daheim bleiben? Die Entscheidung jetzt von ihr, sie hat uns eine WhatsApp geschrieben.
6: Ich habe meine Mama vor die Wahl gestellt. Entweder sie reißt sich zusammen oder sie wird bei der Hochzeit nicht dabei sein. Und wenn sie während der Feier Streit mit der Familie anfängt, dann wird sie sofort nach Hause gebracht. Ich will mir einfach nicht im Nachhinein anhören müssen, dass ich sie ausgeladen habe. Da verstehe ich auch.
0: Ist ja vielleicht eh nicht so blöd, diese Security-Idee vom Anfang von Wolfgang.
6: Ich wollte gerade sagen, von Menschen, die auf sie aufpassen, ja.
0: Wir wünschen euch auf jeden Fall eine schöne und vor allem friedliche Hochzeit.
6: Und euch allen einen schönen Samstagnacht.
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6: 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Rein geht's in den Samstagabend gleich mit chilligem DJ-Sound. Calvin Harris mit Sam Smith im Mix mit Billy Idol zum Beispiel. Ö3X geht gleich los nach Martina Großfurtner. Es ist 19 Uhr.
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17: Wer Hasskommentare auf der eigenen Social-Media-Seite duldet, kann belangt werden. Zuletzt hat es deshalb ja Abmahnwellen gehagelt. Die SPÖ hat einen Gesetzesentwurf für den Umgang damit vorgelegt. ÖTRA-Reporter Paul Siehosch.
18: Wer Hasskommentare unter seinen Postings löscht, ist nicht automatisch aus dem Schneider. Bisher müssen Kosten für Verfahren unter Umständen auch dann bezahlt werden, wenn der Inhalt bereits weg ist. Ein Gesetzesentwurf von Justizministerin Sporer und Medienminister Babler bei der SPÖ sieht eine außergerichtliche Aufforderung vor. Seitenbetreiber haben dann 3 Tage Zeit, die Postings zu löschen. Erst danach kann ein Antrag vor Gericht gestellt werden. Die ÖVP ist skeptisch, die Verantwortung liege bei den Hasspostern und die bleiben weiter anonym.
17: Ein 24-Jähriger ist in Neustift im Stubaital mit seinem Gleitschirm abgestürzt und schwer verletzt worden. Er hat 30 bis 40 Meter oberhalb des Landeplatzes die Kontrolle über das Fluggerät verloren. Der Notarzt-Hubschrauber hat ihn in die Klinik Innsbruck geflogen. Gut zwei Wochen nach dem Höhlenunglück in Laos haben die Rettungskräfte die Suche nach den beiden letzten Vermissten eingestellt, denn das Risiko für die Helfer ist zu groß. 7 Dorfbewohner sind auf der Suche nach Gold in einer weit verzeigten Höhle von einer Sturzflut überrascht und eingeschlossen worden. Im Tennis gibt es ein neues Siegergesicht auf Grand-Slam-Ebene. Ö3-Reporter Wolfgang Eichinger. Die 19-jährige Russin Mira Andreeva gewinnt das Finale bei den French Open in Paris.
2: Ja, und das souverän und eindeutig gegen die polnische Qualifikantin Maja Chławińska. Mit einem 6:3 und 6:2 Finalerfolg erfüllt sich Mira Andreeva ihren Kindheitstraum. Und im Interview auf dem Center Court rührt die 19-Jährige ihre Eltern zu Tränen.
13: Special thanks to my parents for always supporting me and always believing in me, to being there for me.
2: Der Sieg, der schlägt sich bei Mira Andreeva auch in Zahlen nieder. 2,8 Millionen Euro Preisgeld und Platz 6 in der Weltrangliste.
17: Und jetzt zu Thomas Vostal.
15: Das Ö3-Wetter. Vielen Regionen ist der Abend trocken und es ist auch noch halbwegs warm. 24 Grad jetzt zum Beispiel in Linz, in Langenlois, in Dornbirn und in Lutzmannsburg. Zeitweise regnen kann es in den nächsten Stunden, besonders in Salzburg, in der Obersteiermark, im Süden von Oberösterreich und in Oberkärnten. Morgen am Sonntag ähnlich warm wie heute. Die Höchsttemperaturen liegen zwischen 20 und 26 Grad, im Osten sogar um die 28. Auch morgen scheint für einige Stunden die Sonne, aber auch morgen bringt speziell der Nachmittag wieder stellenweise Regenschauer und Gewitter, besonders im Bergland.
6: Okay, Ö3 hier, wir begleiten euch mit dem schnellsten Verkehrsservice Österreich, Sabine.
16: In Salzburg dauert es im Reiseverkehr eine halbe Stunde länger auf der A10 Richtung Salzburg zwischen Flachau-Winkel und dem Knoten Pongau. Etwas mühsamer ist es noch in Südtirol auf der Brenner-Autobahn Richtung Innsbruck. Da gibt es Behinderungen durch einen defekten LKW kurz nach Gossensass. Es gibt mittlerweile Stau bis vor Sterzing und 1,5 Stunden mehr Fahrzeit.
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6: Ja, genauso lassen wir einen ausklingenden Samstagabend. Wir feiern die Liebe in all ihren Formen und Farben mit einer Ö3 X Special Edition. Eine sehr, sehr coole Playlist heute. Gehen wir's an. Schön, dass ihr da seid.
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ein Song über die Liebe ist das jetzt eigentlich nicht, aber dafür so unfassbar cool. Billy Idol. Unsere Spezialsendung jetzt im Juni, Pride Month. Wir feiern die Liebe und die Musik sowieso. Ganz, ganz ikonische Hymnen heute mit dabei. Der zum Beispiel. Ihr hört ihn schon. Diana Ross, I'm Coming Out. Weil ja, Leideln, es ist doch so wurscht, wer wen liebt. Sind wir mal ein bisschen lieber zueinander. Schade.

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4: Es ist kurz nach 7:30. Ödra X ist hier. Wir begleiten euch auf den Straßen durch diesen Samstagabend. Es gibt eine Sperre in der Steiermark, Sabine.
5: Gesperrt auf der A9 Richtung Linz, der Bosrock-Tunnel. Im Tunnel steht ein defekter PKW. Der Pannendienst ist auf dem Weg. Die Sperre dauert voraussichtlich mindestens eine halbe Stunde. In Salzburg 20 Minuten mehr Fahrzeit auf der A10 Richtung Salzburg. Da staut es noch zwischen Flacher Winkel und dem Knoten Pongau. Und in Südtirol weiterhin Behinderungen durch einen defekten LKW auf der Brenner-Autobahn Richtung Innsbruck, kurz nach Gossensass. Dadurch geht Stau bis vor Sterzing und 1,5 Stunden mehr Fahrzeit.
4: Viel Geduld und eine gute Fahrt.
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0: Oh, das ist ein cooler Mix. Harry Styles, Robbie Williams mit Kylie Minogue und die Jonas Brothers. Danke an unsere Ö3-DJs Philipp Kofler, Martin Domker und Philipp Sandpeck, die uns ja, mit den feinsten Mixes versorgen. Langes Wochenende und vor allem gutes Wetter. Ich glaube, das ist so eine Kombi. Ich weiß nicht, was da noch rankommt. Liebe Grüße in den Garten vom Johannes, der hat uns gerade ein sehr, sehr lustiges Bild beim Grillen geschickt. Sexy Schürze übrigens. Lasst euren Samstagabend schön ausklingen, wir sind sehr, sehr gerne mit dabei.
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10: Hier ist Ö3X, gleich geht's weiter mit eurer Musik im DJ-Mix. Die neue von J-Lo und David Guetta mit dabei oder auch Cher zum Beispiel. Davor ein Info-Update von Martina Großfurtner. Es ist 20 Uhr.
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12: Der Waffenstillstand zwischen dem Iran und den USA existiert nur noch am Papier. Ö3-Korrespondentin Barbara Wolschek in Washington. Man ist offenbar in einer Pattsituation und die USA finden keinen Hebel, um den Iran zum Einlenken zu bringen.
13: Es geht in diesen Verhandlungen jetzt auch um eine mögliche Freigabe eingefrorener iranischer Gelder. Etwas, was der Iran immer wieder und schon seit langem fordert. Nur selbst wenn man hier nachgeben würde, dann würde das ja letztlich bedeuten, dass man ein Regime, das man eigentlich weghaben wollte, dass man dieses Regime mit einer Finanzspritze ausstattet und es so letztlich am Leben erhält. Also das wäre schon eine sehr spitze Kurve, die man hier als Erfolg verkaufen müsste.
12: Ein 1,5-jähriger Bubi ist in Steinberg am Rofern mit einem Fuß unter den Rasenmäher seines Vaters geraten und schwer verletzt in die Uniklinik nach Innsbruck geflogen worden. Der Bub dürfte in Richtung Rasenmäher gelaufen und ausgerutscht sein. Im Kongo ist die Zahl der Ebola-Fälle auf fast 500 gestiegen. Das zeigen aktuelle Zahlen der Weltgesundheitsorganisation. 82 Menschen sind daran gestorben. Gegen diese Virusvariante gibt es weder eine Impfung noch eine Therapie. Lego feiert den 100. Todestag des Architekten Antonio Gaudí und bringt einen Bausatz mit so vielen Teilen wie noch nie auf den Markt. Die Sagrada Familia hat mehr als 12.000 Teile. Die Lego-Kirche ist 62 cm hoch. Ab November kann das Set für umgerechnet 750 Euro gekauft werden. Und jetzt zu Thomas Vostal.
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14: Im Großteil von Österreich ist und bleibt es heute Abend trocken. Die letzten Regenschauer, wie jetzt stellenweise noch in der Steiermark und in Kärnten, klingen in so 1 bis 2 Stunden ab. Auch morgen ist es prinzipiell frühsommerlich, aber nicht ungetrübt. Für einige Stunden scheint überall die Sonne, besonders bis Mittag, aber am Nachmittag entstehen dann ähnlich wie heute im Bergland wieder stellenweise Regenschauer und Gewitter. Warm wird es überall mit Höchstwerten zwischen 20 und 26 Grad, im Osten um die 28.
10: Ö3 ist hier, wir begleiten euch mit dem schnellsten Verkehrsservice Österreichs. Die Sperre in der Steiermark ist aufgehoben, Sabine.
15: Der Bosrucktunnel ist wieder frei auf der A9 Richtung Linz. Das defekte Fahrzeug ist aus dem Tunnel entfernt. In Salzburg, da dauert es noch 20 Minuten länger auf der A10 Richtung Salzburg zwischen Flacher Winkel und dem Knoten Pongau. Und

0: Und noch immer langer Stau in Südtirol auf der Brenner-Autobahn Richtung Innsbruck. Grund ist ein defekter LKW zwischen Sterzing und dem Brenner. 8 Kilometer Stau gibt's und über eine Stunde mehr Fahrzeit.
1: Gute Fahrt euch. Lieben und lieben lassen, das soll sowieso immer das Motto sein. Wir feiern die Liebe mit den besten Mixes für euren Samstagabend. Schön, dass wir den gemeinsam verbringen. Denise ist hier. Hi.

0: Ich glaube, noch nie hat mich ein Song so schnell mit einem Ohrwurm erwischt.
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0: Ja, unser Motto sowieso immer, aber vor allem ja jetzt natürlich im Juni. Und wenn jemand für bunt, laut, vielfältig, offen steht, dann sie hier. Absolut ikonisch. Also sie als Person, das, was sie verkörpert, aber natürlich auch der Song Believe von Cher. Schönen Samstagabend euch.

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2: Es ist ganz genau 8:30, Ödra Access hier. Wir begleiten euch auf den Straßen. Der schnellste Verkehrsservice Österreichs, Sabina.
3: Noch immer Stau und 20 Minuten mehr Fahrzeit in Salzburg auf der A10 Richtung Salzburg zwischen Flachau-Winkel und dem Knoten Pongau. Und in Südtirol nach wie vor dichter Reiseverkehr auf der Brenner Autobahn Richtung Innsbruck. Und da steht noch ein defekter LKW. Es gibt zwischen Sterzing und dem Brenner 8 Kilometer Stau und über eine Stunde mehr Fahrzeit.
2: Gute Fahrt euch.
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1: Queen passt natürlich auch sehr, sehr gut in unsere Special Edition. Wir feiern die Liebe hier bei Ö3X. Freut mich, dass ihr da seid. Ich muss euch erzählen, ja, ein Flex, auf den ich wirklich sehr, sehr stolz bin. Song Contest ist ja jetzt gerade circa einen Monat her und niemand, also zumindest in meinem Umfeld, hatte Bulgarien, Dara, Bangaranga, wir kennen sie alle, am Schirm. Nenn mal die Wettquoten, nichts. Und ich habe zu meinen Freunden damals, wenn wir uns das erste Semifinale gemeinsam angeschaut, gesagt, die gewinnt das. 100%, die holt den Schaß heim. Ja, der Rest, den kennt ihr. Sehr, sehr geiler Song.

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15: Ihr hört Ö3 Eggs, eure Musik mit ein bisschen mehr Wochenend-Sound obendrauf. Gleich mit dabei der WM-Song 2026 von Shakira und Burner Boy im Mix mit Mika. Jetzt zu Martina Großfurtner. Es ist 21 Uhr.
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17: In Niederösterreich ermittelt die Polizei gegen eine Jugendbande. 4 Teenager sollen mehrere Straftaten begangen haben. Es geht von Sachbeschädigungen bis hin zu körperlichen Übergriffen. Ö3-Reporter Sebastian Rosenauer.
18: Anfang Mai soll ein 14-Jähriger einem Schaffner der ÖBB ins Gesicht geschlagen haben, weil er und die anderen Teenager bei der Kontrolle keine Tickets dabei hatten. Die 4 Beschuldigten zwischen 14 und 18 Jahren sollen in den Zügen mehrere Gegenstände mit einem Feuerzeug angekokelt haben. Am Bahnhof Kreisbach in Wilhelmsburg haben sie offenbar auch eine Drohung an die Wand geschmiert. Kontrolliert weiter Tickets und ihr seid tot, steht da. Insgesamt dürfte die Jugendbande deutlich mehr Mitglieder haben als die 4, die jetzt angezeigt worden sind.
17: Anlässlich des 82. Jahrestags der Landung der Alliierten in der Normandie hat US-Verteidigungsminister Pete Hegseth die europäischen NATO-Partner erneut aufgefordert, ihre militärischen Fähigkeiten weiter auszubauen, denn nur Stärke garantiere Frieden. Im Schwimmbad in Leupersdorf ist wegen eines technischen Defekts Chlorgas ausgetreten, deshalb ist das Bad gesperrt worden. Morgen hat es aber wieder offen. Ein Rohr ist abgedichtet und die Anlage überprüft worden. Papst Leo XIV. Ist bei seiner ersten Spanienreise herzlich von der Königsfamilie und tausenden Menschen begrüßt worden. Er hat die Bedeutung der Kirche für den gesellschaftlichen Zusammenhalt betont. Diese Reise ist besonders wichtig, da in Spanien die Zahl der Katholiken in den vergangenen Jahren stark gesunken ist. Jetzt zu Thomas Wostal.
19: Das Ö3-Wetter. Eine Linie mit Regenschauern reicht jetzt noch von den Bezirken Leoben, Knittelfeld und Jodenburg bis Unterkärnten und zieht langsam ostwärts, löst sich aber in etwa 1 bis 2 Stunden auf. Morgen Sonntag, ähnlich wie heute, sicher ist, es wird warm mit Höchstwerten zwischen 20 und 26 Grad, im Osten um die 28 und auf den Bergen in 2000 Meter Höhe hat es um die 10 Grad morgen. Und sicher ist auch, überall in Österreich wird für einige Stunden die Sonne scheinen, besonders bis Mittag. Aber ähnlich wie heute werden auch im Laufe des Tages dann da und dort Regenschauer und Gewitter entstehen. Am wahrscheinlichsten sind sie im Bergland, ganz vereinzelt können sie auch im Flachland vorkommen.
15: Ö3 ist hier, wir begleiten euch mit dem schnellsten Verkehrsservice Österreichs. Da gibt es eine Sperre im Burgenland, Sabine.
11: Gesperrte B50 Burgenlandstraße zwischen Wulkau-Bodersdorf und Antau wegen der Arbeiten nach einem Unfall. Eine Umleitung ist eingerichtet. Lang wird die Sperre nicht mehr dauern, die Kehrmaschine fährt noch durch. Mühsamer ist es in Südtirol auf der Brenner-Autobahn Richtung Innsbruck. Da steht noch immer ein defekter LKW und es gibt 10 Kilometer Stau zwischen Freienfeld und dem Brenner. Rechnet mit über einer Stunde mehr Fahrzeit.
15: Gute Fahrt euch.
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15: Ja, wie herrlich, oder? Kurz nach 9 und es ist noch hell draußen. Der Himmel ein bisschen rosa. Also sehr, sehr fein. Cool, dass wir diesen Samstagabend gemeinsam ausklingen lassen. Jetzt im Mix Hozier, Avicii und Volbeat. Denise ist hier. Willkommen.

0: Der 6.6.2026. Was für ein schönes Datum. Vor allem Hochzeitsdatum. Heute haben sich irrsinnig viele von euch das Ja-Wort gegeben.
1: Hallo!

0: bin die Nina. Ich habe gerade die Liebe meines Lebens geheiratet und ich bin einfach so, so glücklich und dachte mir, das muss ich mit der ganzen Welt teilen.
1: Oh mein Gott, ich heul gleich, wie schön. Hey, und wir feiern das hier bei Ö3X. Wir feiern die Liebe in allen Formen, in allen Farben, wurscht wie. Und das mit der besten Musik. Passend jetzt hoffentlich zu eurer Party. Let's go. 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

0: Halb zehn ist es. Ö3 Access hier, wir schauen zu euch auf die Straßen. Sabine, da braucht's viel Geduld in Südtirol.
1: Da steht noch immer der defekte LKW auf der Brenner-Autobahn Richtung Innsbruck zwischen Freienfeld und dem Brenner und kurz nach Gossensaß. Es gibt 10 Kilometer Stau und über eine Stunde mehr Fahrzeit. Auf der Ausweichstrecke durch Sterzing dauert's mindestens 40 Minuten länger. Und ein Unfall mit mehreren Fahrzeugen ist in Bayern passiert auf der Autobahn A8 Richtung München zwischen Pieding und Anger. Die Autobahn ist derzeit gesperrt. Es gibt 6 Kilometer Stau.
0: Gute Fahrt, wir lotsen euch da mit der besten Musik im DJ-Mix durch den Stau und durch euren Samstagabend. Schön, dass ihr da seid.

0: Samstagabend. Ö3 X läuft bei euch. Hi.
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0: In einer Special Edition jetzt im Juni, Pride Month. Wir feiern die Sichtbarkeit, die Vielfalt, die Liebe und vor allem natürlich die Freiheit, so sein zu können, wie man ist und vor allem lieben zu dürfen, wen man will. Und das mit Musik, mit sehr, sehr, sehr, sehr großen Hymnen, die genau das verkörpern, die dafür stehen.

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2: Hier ist Ö3X am Samstagabend. Gleich geht's weiter mit der besten Musik im DJ-Mix. Lady Gaga, Roxette oder auch Bilderbuch ist mit dabei. Davor ein Info-Update von Martina Großfurtner. Es ist 22 Uhr.
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4: Die EU will die Entschädigung für verspätete Fluggäste beibehalten. Der weltweite Luftfahrtverband sieht das kritisch, denn das belastet 99% der Passagiere mit höheren Preisen, um 1% der Betroffenen zu entschädigen. Ein neuer Kompromissentwurf steht Medienberichten zufolge zur Abstimmung bereit. Bei Allensteig in Niederösterreich ist am Nachmittag ein Zug gegen ein Auto geprallt. Laut Polizei sind zwei Erwachsene im Auto ums Leben gekommen. Ein Kleinkind hat überlebt. Ö3-Reporterin Doris Henninger.
5: Der Unfall hat sich im Bereich einer Bahnkreuzung ereignet, die mit einer Ampelanlage gesichert ist. Warum der Pkw-Lenker das Rotlicht übersehen und in den Kreuzungsbereich eingefahren ist, ist laut Polizei noch unklar. Kurz vor 16 Uhr soll es zu der Kollision zwischen dem Pkw und der Franz-Josefs-Bahn gekommen sein. Für die beiden erwachsenen Pkw-Insassen ist jede Hilfe zu spät gekommen. Sie sind an der Unfallstelle verstorben. Ein Kleinkind hat den Unfall mit Verletzungen überlebt. Es wurde mit dem Hubschrauber in ein Krankenhaus geflogen. Das Rote Kreuz war mit zwei Rettungsfahrzeugen und zahlreichen Helfern im Einsatz.
4: Die NATO baut ihre Präsenz in Schweden und Finnland aus. Die Einheiten haben heute ihren Einsatz begonnen. Es gibt eine Kampftruppe am schwedischen Boden und ein multinationales Hauptquartier in Rovaniemi in Finnland. Die Kapfenberg Bulls sind österreichischer Basketballmeister bei den Herren. Ö3-Rapport Wolfgang Eichinger. Kapfenberg gewinnt das fünfte und alles entscheidende Finalspiel gegen die Oberwart Gunners.
6: Die Kapfenberg Bulls dürfen den Titel in der eigenen Halle feiern. Nach einem 94:80 stemmen Daniel Grgic und seine Kollegen den Meisterpokal in die Höhe.
7: Wahnsinn, also vor allem noch so am schlechten Start in die Serie.
6: Aber Kapfenberg war in der Finalserie bereits 0:2 im Rückstand. Oberwart hat nur noch ein Sieg gefehlt, nur die Bullen gewinnen dann dreimal in Folge.
7: Wir haben nie aufgehört an uns zu glauben, die Fans absolut nicht. Ja, unglaublich.
6: Nach zwei Meistertiteln hintereinander ist Oberwart entthront. Kapfenberg feiert den 8. Meistertitel in der Vereinsgeschichte, den ersten seit 7 Jahren, seit 2019.
4: Und jetzt zu Thomas Bostal.
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9: Über weite Strecken ist der morgige Sonntag durchaus ein Tag, um etwas im Freien zu unternehmen. Für einige Stunden scheint überall in Österreich die Sonne und es wird warm mit Höchstwerten zwischen 20 und 26 Grad, im Osten um die 28. Allerdings, ähnlich wie heute, entstehen auch morgen im Laufe des Tages stellenweise Regenschauer und Gewitter. Am wahrscheinlichsten sind sie im Bergland. Ganz vereinzelt sind sie auch im Flachland möglich. Am Montag sehr warm, überwiegend sonnig und nur vereinzelt gewitterig. Allerdings am Dienstag rauscht dann vom Atlantik her die nächste Kaltfront nach Österreich und sorgt für nasses Wetter.
2: Ah. Ö3 ist hier mit dem schnellsten Verkehrsservice Österreichs. Sabine, noch viel los.
10: In Oberösterreich heißt Vorsicht auf der 1 Westautobahn Richtung Salzburg, kurz nach Asten. Da steht ein defekter Pkw auf der rechten Fahrspur im Baustellenbereich. Bitte Vorsicht, die Polizeistreife ist aber schon auf der Zufahrt. In Südtirol die Situation leider unverändert. Auf der Brenner Autobahn Richtung Innsbruck zwischen Freienfeld und dem Brenner noch immer 10 Kilometer Stau. Der Grund ist ein defekter Lkw und über eine Stunde mehr Fahrzeit. Auf der Ausweichstrecke durch Sterzing dauert es 40 Minuten länger. Und in Bayern auf der Autobahn A8 Richtung München zwischen Pieding und Anger, da ist die Sperre aufgehoben. Die Unfallstelle ist geräumt, es gibt aber noch mehrere Kilometer Stau und eine Stunde mehr Fahrzeit. Es wird noch dauern, bis sich der Stau aufgelöst hat.
2: Gute Fahrt euch. Ja, das machen wir. Wir feiern die Liebe und die Musik, die genau danach klingt. Schönen Samstagabend. Genießt es hier. Hi.

0: Dry S. Samstagabend daheim. Dein Plan heute, Angelika, oder?
1: Ferienmarathon, einmal Pizza bestellen und einfach nur chillen, ja.
0: Oh, fein. Ja, und dazu so gut gemischte DJ-Mixes von unseren Ö3-DJs Philipp Kofler, Martin Domka und Philipp Sandpeck, die in dieser Special Edition von Ö3X übrigens noch, finde ich, eins draufgehauen haben. Also da sind Hymnen dabei. Halleluja. 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
3: 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Es ist 10:30, Ö3-Access hier. Wir begleiten euch mit dem schnellsten Verkehrsservice Österreichs durch den Samstagabend. In Südtirol, da dauert es auf der Brenner Autobahn Richtung Innsbruck zwischen Freienfeld und dem Brenner noch 45 Minuten länger. Der defekte LKW ist aber entfernt. Auf der Ausweichstrecke durch Sterzing dauert es 20 Minuten länger. Und Bayern, Autobahn A8 Richtung München zwischen Piding und Anger. Noch Stau vor einer geräumten Unfallstelle und 40 Minuten mehr Fahrzeug. Gute Fahrt euch!
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1: Jetzt im Juni mit einer Special Edition. Lieben und lieben lassen. Hat kaum ein Künstler eigentlich so gelebt wie er. George Michael.

0: Ö3 ist hier, wir unterbrechen das Programm für eine Geisterfahrermeldung. Achtung bitte im Burgenland, auf der A4 der Ostautobahn kommt zwischen Weidengolz und Mönchhof ein Geisterfahrer entgegen. Vorsicht hier in beide Richtungen und nicht überholen. Ich wiederhole, Achtung auf der A4 ein Geisterfahrer zwischen Weidengolz und Mönchhof. Bitte Vorsicht in beide Richtungen und nicht überholen. Wir geben natürlich Entwarnung, sobald der Geisterfahrer die Autobahn verlassen hat.
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0: Ö3X ist hier mit der Wiederholung der Geisterfahrermeldung fürs Burgenland. Achtung, auf der A4 der Ostautobahn kommt zwischen Weiden-Golz und Mönchhof ein Geisterfahrer entgegen. Vorsicht in beide Richtungen und nicht überholen. Wir geben natürlich Entwarnung, sobald der Geisterfahrer die Autobahn verlassen hat.
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2: Die Justiz geht wohl leer aus bei den neuen Planstellen. Der Budgetentwurf sieht zwar keine weiteren Kürzungen vor, aber mehr Richter und Staatsanwälte gibt es auch nicht. Ö3-Reporter Paul Siehorsch.
3: 2000 Planstellen sollen im öffentlichen Dienst eingespart werden. Bei Sicherheit und Bildung, aber auch in der Justiz, soll der Personalstand gleich bleiben, berichtet der Kurier. Die Gewerkschaft kritisiert das gegenüber der Tageszeitung. Es fehlen insgesamt 300 Planstellen bei Staatsanwältinnen und Richterinnen. Die Situation sei dramatisch, so die Gewerkschaft Öffentlicher Dienst. Hier sollte nachgebessert werden. Laut Kurier seien interne Umschichtungen von Personal im Justizministerium möglich. Wird in der Verwaltung eingespart, könnten die Stellen für Staatsanwälte und Richter frei werden.
2: Ein 1,5-jähriger Bubi ist in Steinberg am Rofern mit einem Fuß unter den Rasenmäher seines Vaters geraten und schwer verletzt in die Uniklinik nach Innsbruck geflogen worden. Der Bub dürfte in Richtung Rasenmäher gelaufen und ausgerutscht sein. Nach gut 2 Wochen Behandlung ist ein Ebola-Patient aus der Berliner Charité entlassen worden. Der Arzt hat sich im Kongo infiziert, befinde sich aber in gutem Gesundheitszustand, heißt es aus der Klinik. Der Ebola-Ausbruch im Kongo und in Uganda ist laut der Weltgesundheitsorganisation noch lange nicht unter Kontrolle. Die Jacks Füßlau sind erstmals Handballmeister bei den Herren. Füßlau gewinnt das entscheidende 3. Finalspiel gegen Margareten mit 32:31. Der Siegestreffer fällt 2 Sekunden vor der Schlusssirene. Jetzt zu Thomas Wostal.
4: Das Ö3-Wetter. Die Nacht verläuft weitgehend trocken. Die letzten Regenschauer wie in der Steiermark und in Kärnten klingen bald ab. Morgen Sonntag wird es wieder frühsommerlich, aber nicht ganz ungetrübt. Sicher ist, es wird warm mit Höchstwerten zwischen 20 und 26 Grad, im Osten um 28. Auf den Bergen in 2000 Meter hat es um die 10 Grad. Und sicher ist auch, überall in Österreich gibt es morgen für einige Stunden Sonnenschein. Allerdings im Laufe des Tages entstehen dann auch da und dort Regenschauer und Gewitter. Am wahrscheinlichsten sind sie im Bergland, ganz vereinzelt sind sie auch im Flachland möglich.
0: Ö3 ist hier, das ist die Wiederholung der Geisterfahrermeldung fürs Burgenland. Achtung, auf der A4 der Ostautobahn kommt zwischen Neusiedl Gewerbepark und Nickelsdorf ein Geisterfahrer entgegen. Vorsicht hier bitte in beide Richtungen und nicht überholen. Wir geben euch natürlich Entwarnung, sobald der Geisterfahrer die Autobahn verlassen hat. Und dann dauert es noch in Südtirol länger, auf der Brenner-Autobahn Richtung Innsbruck zwischen Freienfeld und dem Brenner. 40 Minuten Zeitverlust hier. Das defekte Fahrzeug ist entfernt, die Ausweichstrecke ist auch noch überlastet. Durch Sterzing dauert es 20 Minuten länger. Und Bayern, Autobahn A8 Richtung München zwischen Pieding und Anger noch Stau vor einer geräumten Unfallstelle und circa eine halbe Stunde mehr Fahrzeit. Gute Fahrt euch!
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Ihr hört Ö3X, das ist jetzt die Wiederholung der Geisterfahrerwarnung. Bitte weiterhin Achtung im Burgenland auf der A4 der Ostautobahn. Kommt euch zwischen Nickelsdorf und Neusiedl am See ein Geisterfahrer entgegen. Vorsicht in beide Richtungen und nicht überholen. Wir geben natürlich Entwarnung, sobald der Geisterfahrer die Autobahn verlassen hat.

0: Ö3 Access hier und die Geisterfahrer-Endwarnung fürs Burgenland ist jetzt da. Der Geisterfahrer, der auf der A4 zwischen Nickelsdorf und Neusiedl am See unterwegs war, hat die Autobahn verlassen. Gute Fahrt euch weiterhin.
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0: Es ist kurz nach 11:30. Ö3 Access hier. Wir begleiten euch mit dem schnellsten Verkehrsservice Österreichs durch diesen Samstagabend. In Salzburg auf der A10 der Tauernautobahn ist Richtung Salzburg zwischen Werfen und Pasluerk im Baustellenbereich die rechte Fahrspur blockiert. Da ist ein Auto von der Fahrbahn abgekommen und muss geborgen werden. Ihr könnt aber vorsichtig dran vorbeifahren. Ansonsten läuft's. Gute Fahrt euch.
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0: das ist eine geile Scheibe von Linkin Park. Die werden am Dienstag das Ernst-Happel-Stadion zum Scheppern bringen. Viel Spaß an alle, die dort sind. Eine Special Edition jetzt im Juni. Wir feiern die Liebe in all ihren Formen und Farben. Du, geh Mary, hau mal raus deine Botschaft, die taugt mir.
1: Hallo, das ist die Mary. Ich wollte einfach nur sagen, kürz einfach mal ein bisschen. Die Menschen sind super, die Welt ist schön und ja, für Liebe, einfach an alle.
0: Ja, und diese Liebe feiern wir jetzt mit Michael Jackson im Mix. Schönen Samstagabend euch. Denise ist hier. Hi.

0: Hier ist Ö3X am Samstagabend. Eine Stunde geht's noch. Das ist eure Musik im DJ-Mix. Gleich mit Frankie Goes to Hollywood, Möwe oder auch die neue von Parov Stelar. Davor geht's zu Martina Großbürtner ins Nachrichtenstudio. Es ist 0 Uhr.
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2: Kurz vor der Budgetrede von Finanzminister Markus Matterbauer wird noch um die letzten Details verhandelt, zum Beispiel bei der Parteienförderung. Eine mögliche Erhöhung ist für die NEOS-Abgeordnete Sophie Wotschke ein völlig falsches Signal. Sie kritisiert ÖVP und SPÖ und auch die FPÖ zeigt sich empört. Der Waffenstillstand zwischen dem Iran und den USA existiert nur noch am Papier. Ö3-Korrespondentin Barbara Wolschek in Washington. Man ist offenbar in einer Pattsituation und die USA finden keinen Hebel, um den Iran zum Einlenken zu bringen.
3: Es geht in diesen Verhandlungen jetzt auch um eine mögliche Freigabe eingefrorener iranischer Gelder. Etwas, was der Iran immer wieder und schon seit langem fordert. Nur selbst wenn man hier nachgeben würde, dann würde das ja letztlich bedeuten, dass man ein Regime, das man eigentlich weghaben wollte, dass man dieses Regime mit einer Finanzspritze ausstattet und es so letztlich am Leben erhält. Also das wäre schon eine sehr spitze Kurve, die man hier als Erfolg verkaufen müsste.
2: Ein 24-Jähriger ist in Neustift im Stubaital mit seinem Gleitschirm abgestürzt und schwer verletzt worden. Er hat 30 bis 40 Meter oberhalb des Landeplatzes die Kontrolle über das Fluggerät verloren. Der Notarzthubschrauber hat ihn in die Klinik Innsbruck geflogen. Lego feiert den 100. Todestag des Architekten Antonio Gaudí und bringt einen Bausatz mit so vielen Teilen wie noch nie auf den Markt. Die Sagrada Familie hat mehr als 12.000 Teile. Die Lego-Kirche ist 62 Meter hoch und ab November kann das Set für umgerechnet 750 Euro gekauft werden. Jetzt zu Thomas Vostal.
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4: Der Sonntag bringt uns frühsommerliches Wetter mit einigen Sonnenstunden. Aber es wird nicht überall durchwegs trocken bleiben. Im Laufe des Tages entstehen stellenweise Regenschauer und Gewitter. Am wahrscheinlichsten sind sie im Bergland, ganz vereinzelt sind sie auch im Flachland möglich. Warm wird es überall mit Höchstwerten zwischen 20 und 26 Grad, im Osten um 28. Auf den Bergen in 2000 Meter hat es heute um die 10 Grad. Am Montag sehr warm und überwiegend sonnig und nur vereinzelt gewitterig, ab Dienstag dann deutlich kühler.
0: Ö3 ist hier mit dem schnellsten Verkehrsservice Österreichs. Hallo zu euch ins Auto. In Salzburg auf der A10 der Tauernautobahn Richtung Salzburg ist zwischen Werfen und Pasluig im Baustellenbereich weiterhin der rechte Fahrstreifen blockiert. Ein Auto muss da geborgen werden. Ansonsten läuft's momentan ganz gut. Kommt's gut und vor allem sicher an euer Ziel.
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0: Eine Stunde geht's hier noch, unsere kleine Love-Party hier am Samstagabend. Wir feiern den Pride-Monat. Wir feiern, dass jeder sich lieben darf, wen er oder sie möchte. Und das mit eurer Musik. Ganz, ganz ikonische Hymnen sind da heute dabei. Denise ist hier. Hi.

Da spürt man es ja auch, die Liebe. Möwe mit Daniel Nitt hier bei Ö3X. Willkommen in der Samstagnacht, heute mit einer Special Edition. Weil man kann es eigentlich nicht oft genug sagen und schreien schon fast. Die Liebe ist was Schönes. Und egal wer wen liebt, ja, also bitte schreibt mal uns das hinter die Ohren. Und wir feiern das mit der besten Musik hier bei Ö3X. DJ-Mixes kommen von unseren Ö3-DJs Philipp Kofler, Martin Domker und Philipp Sandpeck. Jetzt mit Mika, Gossip und Frankie Goes to Hollywood im Mix.

0: Ah, cooler Song. Ödra X ist hier um 12:30. Wir begleiten euch auf den Straßen. Da läuft's momentan und sind keine Störungen gemeldet worden. Falls euch was auffällt, sehr, sehr gerne anrufen 0800 600 600. Weiterhin eine gute Fahrt euch.
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Yes, Lady Gaga, eine, die quasi nach Akzeptanz, Toleranz und Offenheit schreit. So eine coole Frau. Wir feiern die Liebe hier in der Ö3X Special Edition gemeinsam mit eurer Musik. Und da geht sich jetzt noch ein sehr, sehr cooler DJ-Mix aus, bevor der Elias dann mit euch die Nacht durchmacht. Hey, lieben und lieben lassen. Ich sag's nochmal, weil es einfach wichtig ist. Schau mal, dass wir alle ein bisschen lieber sind zueinander. Schöne Samstagnacht euch.

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1: Am Mikrofon ist Sophie Mooseder. Es ist 1 Uhr. Wer sich beruflich weiterbilden will, kann ab morgen beim AMS eine Weiterbildungszeit beantragen. Die Anforderungen sind strenger als bei ihrem Vorgängermodell, der Bildungskarenz. Eva Haslinger berichtet.
2: Wer die neue Weiterbildungszeit nutzen will, muss seit mindestens einem Jahr beim aktuellen Dienstgeber beschäftigt sein. Früher genügte ein halbes Jahr. Es wird nicht mehr möglich sein, unmittelbar nach einer Elternkarenz eine Weiterbildungsbeihilfe zu beziehen. Die Ausbildung muss mindestens 20 Wochenstunden umfassen. Bei Studien müssen 20 ECTS pro Semester absolviert werden. Außerdem hat man keinen Rechtsanspruch auf eine Beihilfe. Das AMS kann den Antrag ablehnen, wenn es eine Bildungsmaßnahme für nicht sinnvoll hält. Bei besser verdienenden Beschäftigten muss der Arbeitgeber 15% der Förderung übernehmen. Die Höhe der Beihilfe ist einkommensabhängig und beginnt bei rund 40 Euro täglich. Für die Weiterbildungszeit sind im Budget jährlich 150 Millionen Euro vorgesehen. Das ist in etwa ein Viertel dessen, was im Vorjahr in die Bildungskarenz geflossen ist.
1: In Salzburg sind 10.000 Menschen durch die Altstadt gezogen bei der Klangparade. Sie wollten damit ein Zeichen für eine vielfältige Stadtgemeinschaft setzen. Im Kosovo wird heute wieder ein neues Parlament gewählt, zum dritten Mal innerhalb von 1,5 Jahren. Grund ist, dass sich das Parlament auf keinen neuen Präsidenten einigen hat können. Als Favorit gilt die linksnationale Partei von Ministerpräsident Albin Kurti. Und es ist der prestigeträchtigste Formel-1-Grand Prix des Jahres. Um 15 Uhr geht's los in Monte Carlo. Das Rennen bietet wie immer viele Superlative. Gerhard Prohaska.
3: Ja, der wirtschaftliche Nutzen für das Fürstentum ist enorm. In den 4 Tagen werden knapp 100 Millionen Euro generiert. Die Ticketpreise, die kennen kaum Grenzen. Ein VIP-Package auf einer exklusiven Yacht kostet bis zu 50.000 Euro. Für Teams, Partner, Sponsoren ist es das wichtigste Rennen des Jahres, weiß Helmut Mako.
4: Der Werbewert eines Monte Carlo-Siegs stellt die Hälfte des Jahresbudgets dar.
3: Und gewinnt heute der 19-jährige Jungstar Kimi Antonelli aus der Pole Position, dann wäre das ein Ritterschlag. Er wird auf alle Fälle alles dafür geben.
5: I wanna leave the weekend and say I did everything I could.
3: Und gewinnt er wirklich, dann wäre es ein Novum in der Fürstenloge. So jung war noch keiner, der bei Albea und Charlene vorbeigeschaut hat.
1: Und jetzt zum Wetterbericht und zu Thomas Wostal.
6: Der Sonntag wird warm, die Temperaturen steigen heute auf 20 bis 26 Grad. Im Osten sind bis zu 28 oder 29 Grad möglich. Und überall in Österreich scheint heute für einige Zeit die Sonne. Allerdings im Laufe des Tages entstehen dann wieder stellenweise Regenschauer und Gewitter. Am wahrscheinlichsten sind sie im Bergland, ganz vereinzelt sind sie heute auch im Flachland möglich. Am Montag sehr warm, überwiegend sonnig und nur vereinzelt gewitterig. Am Dienstag und am Mittwoch dann allerdings mit Regen und mit Gewittern deutlich kühler.
7: Okay, danke dir. Hier ist Ö3 mit dem schnellsten Verkehrsservice Österreichs. Hello, hello auch zu euch in die Autos. Und wir sind in Salzburg. A10 Tauernautobahn Richtung Salzburg zwischen Werfen und Pastluik ist im Baustellenbereich der rechte Fahrstreifen gesperrt. Dort wird gerade ein Auto geborgen. Ihr könnt aber langsam dran vorbeifahren. Ansonsten läuft's. Also eine gute Fahrt euch.
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7: Ja, hello, hello. Guess who's back? Ab geht's in die Samstagnacht. Und die starten mit niemand geringerem als Slim Shady, Mr. Eminem. Yes.

wer einmal so singen können, das wär's. Mr. Know-It-All gibt's gleich. Ein Song über das Besserwissen, dieses ständige Besserwissen. Auch nicht schlecht. Können sich ja ein paar eine Scheibe davon abschneiden. Also in die richtige Richtung, versteht sich. Es ist so, jetzt, wenn man das machen würde, dann könnten wir doch alle unser Leben leben. Quasi Viva la Vida. Einer der schönsten Songs aller Zeiten. Jetzt für euch. Auf Wiedersehen.

0: steckt so viel Gefühl drin. Und diese Melodie, die ist auch so schön. James Bay mit Hold Back the River an diesem sehr, sehr späten Samstag. Oder ja, auch schon sehr früher Sonntag, je nachdem, was euch halt besser taugt. Ja, Wochenende und Nachtschicht, nicht immer die coolste Kombi. Was hilft da gut?
1: Fetzige Musik und Kaffee.
0: Passt, dann machen wir das. Yes, drück mal wieder ein bisschen aufs Gas. Ab geht's in die 90er. Phil Collins ist das mit Something Happened on the Way to Heaven. Ja, kann man ja auch mal falsch abbiegen. So ist ja nicht.
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2: Es ist ganz genau 13:30. Hier ist Ö3 mit dem schnellsten Verkehrsservice Österreichs und da sind wir bei euch in Salzburg. A10, die Tauernautobahn Richtung Salzburg zwischen Werfen und Passluig, ist im Baustellenbereich der rechte Fahrstreifen gesperrt. Dort wird gerade ein Auto geborgen, ihr könnt aber langsam an der Stelle vorbeifahren. Im restlichen Land läuft's, also eine gute Fahrt euch.
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Also so Samstag 13:50, da sind die einen gerade unterwegs und lassen in irgendeinem Club die Sau raus. Die anderen stehen an der Bar und schauen denen zu, Klassiker. Und dann gibt's auch noch uns alle. Wir sind in der Nachtschicht, mitten in einer komplett langen Autofahrt oder vielleicht auch ganz woanders, eigentlich völlig wurscht. Aber warum können wir nicht auch einfach mal Party machen? So, jetzt ist es soweit. Ab geht's, Tayo Cruz und Mr. Worldwide, Pitbull.

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0: Hier ist Ö3 um kurz vor 2. Und das ist der schnellste Verkehrsservice Österreichs. Wenn es wichtig ist, auch zwischendurch, und das ist wichtig. Auf der A10 der Tauernautobahn Richtung Salzburg zwischen Werfen und Pastluig ist aktuell der Helbersberg-Tunnel gesperrt. Dadurch kommt ihr dort gar nicht mehr voran. Ihr könnt lokal ausweichen. Das Ganze wird circa eine halbe Stunde dauern. Es wird ein Kleintransporter geborgen. Also einfach eine halbe Stunde lang ausweichen, dann läuft's wieder.
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1: Am Mikrofon ist Sophie Mooseder. Es ist 2 Uhr. Tirol setzt beim Jugendschutz auf spezielle Armbänder. Veranstalter von Zelt- und Sommerfesten sollen Jugendlichen Bänder angeben, um den Überblick darüber zu behalten, wie alt sie sind und was sie dementsprechend trinken dürfen. Wolfgang Böhmer berichtet.
2: Gerade auf Zelt- und Sommerfesten sind oft viele Familien, aber auch Jugendliche auch mal alleine ohne Eltern unterwegs. Und schnell tauchen dann zum Beispiel bei Zeltfesten, bei denen Menschen, die das nicht täglich als Job machen, Fragen auf, ab welchem Alter man überhaupt oder wenn ja, was an Jugendliche zum Beispiel ausschenken darf. Um es den Veranstaltern, aber eben auch allen freiwilligen Helfern bei den Festen leichter zu machen, gibt es vom Land dreifarbige Jugendschutzbänder zu einem Unkostenbeitrag von 1 Euro für 50 Stück, die man beim Eintritt gleich vergeben kann. Rot für alle unter 16 heißt kein Alkohol, keine Zigaretten, gelb für 16- und 17-Jährige, Bier, Wein und Sekt ja, aber kein Schnaps oder Alkopops und grün ab 18, alles erlaubt. Damit soll auf einen Blick sofort klar sein, wem was verkauft werden darf oder eben nicht.
1: Die USA wollen den verbündeten Golfstaaten offenbar iranisches Vermögen weitergeben, etwa eingefrorene Gelder. Damit sollen die Golfstaaten Schäden reparieren, die im Irankrieg entstanden sind. Der US-Finanzminister hat Berichten zufolge schon ein Team beauftragt, die Höhe der Schäden zu ermitteln.
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1: In 4 Tagen am Donnerstag geht's los bei der Fußball-Weltmeisterschaft in den USA, Kanada und Mexiko. Der Weltfußballverband FIFA setzt dabei wieder auf viel Technologie und Neuerungen. Christoph Ott.
4: Bewährte Systeme wie Torlinientechnik und Videoschiedsrichter bleiben auch bei dieser WM im Einsatz. Neu ist eine weiterentwickelte halbautomatische Abseitstechnologie, die Entscheidungen deutlich beschleunigen soll. Unterstützt wird sie von Sensoren im Ball und einem noch präziseren Tracking der Spieler auf dem Feld. Zusätzlich erhalten alle 48 Teams Zugang zu einer KI-gestützten Analyseplattform für Taktik und Spielanalysen. Doch auch abseits der Weltmeisterschaft gibt es bereits Ideen für die Zukunft.